0: der zweiten Minute der Nachspielzeit köpft Enzo Fernandes den Titelverteidiger ins Viertelfinale. Thomas Thonfeld, Sportredaktion.
1: Im Viertelfinale trifft Argentinien auf die Schweiz. Die Schweizer haben Mitfavorit Kolumbien nach einem Elfmeter-Krimi mit 4:3 aus dem Turnier geworfen.
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1: Ich bin David Riemer. Die Grünen erwägen, die geplante Verabschiedung des Gesundheitssparpakets im Bundestag mit juristischen Schritten zu stoppen. Parteichef Banaschak bezeichnet den Gesetzentwurf von Gesundheitsministerin Warken als Murks und kritisiert kurzfristige Änderungen in den Zeitungen der Mediengruppe Bayern. Union und SPD wollen das Sparpaket an diesem Freitag im Bundestag beschließen. Die Deutsche Bahn will am Vormittag ihr drittes Sofortprogramm vorstellen. Diesmal geht es um eine bessere Kundeninformation bei Verspätungen und Gleiswechseln. Die ersten beiden Programme betrafen mehr Sicherheit und Sauberkeit an Bahnhöfen sowie mehr Komfort im Fernverkehr.
2: Das Hauptproblem der Bahn sind sicherlich die häufigen Verspätungen wegen der maroden Infrastruktur. Aber bis die Stellwerke, Weichen, Gleise oder Oberleitungen saniert sind, werden noch rund 10 Jahre vergehen. Die 3 Sofortprogramme sollen schneller helfen. Putztrupps säubern Bahnhöfe und Züge, Bordrestaurants werden auf Vordermann gebracht, mehr Sicherheitsleute sind unterwegs. Damit Fahrgäste künftig besser informiert werden, sollen unter anderem die Bahn-App und die Webseite genauso schnell aktualisiert werden wie etwa die Anzeigen an den Bahnhöfen. Aus Berlin, Ursula Winkler.
1: Die Staats- und Regierungschefs der NATO-Staaten setzen die Beratungen bei ihrem Gipfel in Ankara heute fort. Am zweiten und letzten Tag des Treffens geht es unter anderem um die Frage der Lastenteilung in der Allianz zwischen den USA und den übrigen Verbündeten. Auch der Ukraine-Krieg steht auf der Tagesordnung.
3: Die Ukraine kann auf mehr Militärhilfe hoffen. Über einen Zeitraum von 2 Jahren soll es 140 Milliarden Euro für militärische Unterstützung und Ausbildung geben. Das müssen die Gipfelteilnehmer nun noch final festzurren. US-Präsident Trump hat schon zu Beginn des Gipfels erneut die europäischen Partner kritisiert. Er wirft ihnen mangelnde Unterstützung im Irankrieg vor. Erst heute wird klar, ob ein Eklat abgewendet werden kann und der Gipfel zum Erfolg wird. Aus Ankara, Miriam Schmidt.
1: Titelverteidiger Argentinien steht nach einem K.O.-Drama im WM-Viertelfinale. Nach einem 0:2-Rückstand gewinnt die Albiceleste 3:2 gegen Ägypten. Angetrieben von Superstar Lionel Messi retten sich die Argentinier spät in die nächste Runde der Fußball-Weltmeisterschaft. Dort treffen sie auf die Schweiz, die Mitfavorit Kolumbien nach einem Elfmeter-Krimi mit 4:3 aus dem Turnier geworfen hat.
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1: Ich bin David Riemer. Nach den jüngsten Attacken auf mehrere Tanker in der Straße von Hormuz hat das US-Militär Ziele im Iran angegriffen. Das teilte das für den Nahen Osten zuständige Regionalkommando des US-Militärs mit.
2: Die Spannungen sind verschärft. Die USA schlagen heftig zu. 4 bis 5-mal so schwere Bombenangriffe wie vor 10 Tagen, beschrieb ein US-Regierungsbeamter. Auch die Ölsanktionen gegen den Iran wurden wieder in Kraft gesetzt. Damit soll Teheran für die Angriffe auf Handelsschiffe in der Straße von Hormuz bestraft werden. Eine neue militärische Eskalation droht. Der diplomatische Prozess ist in Stocken geraten. Der Iran wirft den USA vor, gegen das bisher erzielte Rahmenabkommen zu verstoßen und droht mit entschlossenen Gegenmaßnahmen. Aus den USA, Tina Eck.
1: Deutschland hat der NATO erneut Verteidigungsausgaben in Rekordhöhe gemeldet. Die Bundesregierung übermittelte für das laufende Jahr einen Betrag von rund 125 Milliarden Euro. Das geht aus Daten hervor, die zum Start des NATO-Gipfeltreffens in Ankara veröffentlicht wurden.
3: Gegenüber dem Vorjahr ist das eine Steigerung von rund 25%. Der Anteil der Verteidigungsausgaben am Bruttoinlandsprodukt würde auf etwa 2,7% klettern. Innerhalb der NATO geben damit nur die USA mehr Geld für Verteidigung aus als Deutschland. Die Zahlen sollen beim NATO-Gipfel vor allem den mächtigsten Gast überzeugen. US-Präsident Trump hat erst vor wenigen Tagen wieder die Ausgaben der Europäer kritisiert. Deutschlands Investitionen nannte er lächerlich. In Ankara dürfte sich nun zeigen, ob sich beide Seiten aufeinander zubewegen. Aus Berlin, Thomas Brockt.
1: Trotz ihrer Verurteilung kandidiert Frankreichs führende rechtsnationale Marine Le Pen für die Präsidentschaftswahl im kommenden Jahr. Sie wolle Revision einlegen und als Kandidatin antreten, sagte sie im französischen Fernsehen. Zuvor hatte ein Gericht sie in einem Verfahren um Scheinbeschäftigung und EU-Gelder schuldig gesprochen. Die Schweiz hat nach einem Elfmeterkrimi mit Favorit Kolumbien aus dem Turnier geworfen und darf erstmals seit 1954 wieder im Viertelfinale einer Fußball-Weltmeisterschaft antreten. Das 4:3 im Elfmeterschießen beschert dem Team das Duell mit Lionel Messi und dessen Argentiniern. Die Südamerikaner hatten zuvor spektakulär einen 0:2 Rückstand gegen Ägypten gedreht und kurz vor Schluss noch 3:2 gewonnen.
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1: Ich bin David Riemer. Nach Attacken auf mehrere Tanker in der Straße von Hormuz hat das US-Militär Ziele im Iran angegriffen. Das US-Regionalkommando spricht von einer Serie heftiger Angriffe. Teheran solle dafür einen hohen Preis zahlen. Mit dem neuen US-Angriff wächst die Gefahr einer erneuten militärischen Eskalation in der Region. Die Staats- und Regierungschefs der NATO-Staaten setzen die Beratungen bei ihrem Gipfel in Ankara heute fort. Am zweiten und letzten Tag des Treffens geht es unter anderem um die Frage der Lastenteilung in der Allianz zwischen den USA und den übrigen Verbündeten. Auch der Ukraine-Krieg steht auf der Tagesordnung.
2: Die Ukraine kann auf mehr Militärhilfe hoffen. Über einen Zeitraum von 2 Jahren soll es 140 Milliarden Euro für militärische Unterstützung und Ausbildung geben. Das müssen die Gipfelteilnehmer nun noch final festzurren. US-Präsident Trump hat schon zu Beginn des Gipfels erneut die europäischen Partner kritisiert. Er wirft ihnen mangelnde Unterstützung im Iran-Krieg vor. Erst heute wird klar, ob ein Eklat abgewendet werden kann und der Gipfel zum Erfolg wird. Aus Ankara Miriam Schmidt.
1: Die Grünen erwägen, die geplante Verabschiedung des Gesundheitssparpakets im Bundestag mit juristischen Schritten zu stoppen. Parteichef Banaschak bezeichnete den Gesetzentwurf von Gesundheitsministerin Wagner als Murks und kritisierte kurzfristige Änderungen in den Zeitungen der Mediengruppe Bayern. Union und SPD wollen das Sparpaket an diesem Freitag im Bundestag beschließen. Argentinien hat im Achtelfinale der Fußball-WM einen 0:2 Rückstand gedreht und nach einem Kraftakt das Viertelfinale erreicht. Gegen Ägypten siegte der Weltmeister am Ende 3:2.
3: Gut 70 Minuten läuft alles für Ägypten. Ibrahim macht nach 15 Minuten das 1:0. Kurz danach hält Torwart Schubir einen schwach geschossenen Foul-Elfmeter von Messi. Und nach Sikos 2:0 in Minute 67 riecht es in Atlanta nach Sensation. Aber Romeros Anschlusstreffer in der 79. Minute weckt den Weltmeister. Messi macht 5 Minuten später den Ausgleich, sein 21. WM-Treffer. Und in der 2. Minute der Nachspielzeit köpft Enzo Fernandez den Titelverteidiger ins Viertelfinale. Thomas Thonfeld, Sportredaktion.
1: Im Viertelfinale trifft Argentinien auf die Schweiz. Die Schweizer haben mit Favorit Kolumbien nach einem Elfmeter-Krimi mit 4:3 aus dem Turnier geworfen.
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1: 8. Juli 2001. Robbie Williams steht kurz vor seinem großen Erfolg mit The Road to Mandalay. Bam, bam, bam, bam. Der Song erscheint auf keinem einzigen Album von Robbie Williams. Er veröffentlicht ihn nur auf der Doppelsingle Eternity, The Road to Mandalay. Und das Spannende an dieser Doppelsingle sind die Musikvideos zu den jeweiligen Songs. Im Video zu The Road to Mandalay sieht man nämlich, wie Williams zusammen mit einer Gruppe von Männern einen Raub begeht und mit dem unverdienten Reichtum dann hinterher in seiner neuen Luxusvilla mit Freunden und mit seiner Partnerin feiert. Im Video zu Eternity wiederum sieht man eben genau diese Partnerin wieder. Und auch viele Szenen aus dem Raub aus dem anderen Video sind wieder drin. Am Ende des Clips wird Williams dann endgültig festgenommen und muss sich von seinen Freunden verabschieden. Und auch von seiner Freundin. Das ist eine geniale Idee, zwei Songs mit zwei Musikvideos zu verbinden, sodass man quasi auf der Single A-Seite und auch B-Seite dann irgendwie in den Videos wieder so ein bisschen vereint. Und wenn es dazu noch so genial klingt wie The Road to Mandalay, dann hat Robbie Williams wirklich mal wieder geniale Arbeit abgeliefert.

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2: Aktuell messen wir 20 Grad schon in Andernach, 19 Grad in Pleit und auch in Koblenz-Lützel, da messen wir schon 20 Grad. Aber heute wird es nicht so ganz so warm wie die letzten Tage. 25 Grad bekommen wir maximal. Und ja, es wird recht bewölkt heute. Vor allem der Vormittag wird windig und bewölkt. Auch am Nachmittag kommt immer mehr Wind auf uns zu. Allerdings läuft es dann doch ganz gut zum Abend hin und die Sonne kommt nochmal raus. Die Nacht, die kühlt dann nicht so richtig ab, bis zu 20 Grad, aber morgen wird es dann wieder schön.
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3: Ich bin Diana Kramer. Nach den jüngsten Attacken auf mehrere Tanker in der Straße von Hormuz hat das US-Militär Ziele im Iran angegriffen. Das teilte das für den Nahen Osten zuständige Regionalkommando des US-Militärs mit. Inzwischen seien die Attacken beendet.
4: Die Spannungen sind verschärft. Die USA schlagen heftig zu. 4 bis 5-mal so schwere Bombenangriffe wie vor 10 Tagen, beschrieb ein US-Regierungsbeamter. Auch die Ölsanktionen gegen den Iran wurden wieder in Kraft gesetzt. Damit soll Teheran für die Angriffe auf Handelsschiffe in der Straße von Hormuz bestraft werden. Eine neue militärische Eskalation droht. Der diplomatische Prozess ist in Stocken geraten. Der Iran wirft den USA vor, gegen das bisher erzielte Rahmenabkommen zu verstoßen und droht mit entschlossenen Gegenmaßnahmen. Tina Eck, USA.
3: Die Staats- und Regierungschefs der NATO-Staaten setzen die Beratungen bei ihrem Gipfel in der Türkei heute fort. Am zweiten und letzten Tag des Treffens in Ankara geht es unter anderem um die Frage der Lastenverteilung zwischen den USA und den übrigen Verbündeten. Daneben geht es auch um die weitere Unterstützung der Ukraine. Die Deutsche Bahn will heute ihr drittes Sofortprogramm vorstellen. Dieses Mal geht es um eine bessere Kundeninformation bei Verspätungen und Gleiswechseln. Die ersten beiden Programme betrafen mehr Sicherheit und Sauberkeit an Bahnhöfen sowie mehr Komfort im Fernverkehr.
5: Das Hauptproblem der Bahn sind sicherlich die häufigen Verspätungen wegen der maroden Infrastruktur. Aber bis die Stellwerke, Weichen, Gleise oder Oberleitungen saniert sind, werden noch rund 10 Jahre vergehen. Die 3 Sofortprogramme sollen schneller helfen. Putztrupps säubern Bahnhöfe und Züge. Bordrestaurants werden auf Vordermann gebracht. Mehr Sicherheitsleute sind unterwegs. Damit Fahrgäste künftig besser informiert werden, sollen unter anderem die Bahn-App und die Webseite genauso schnell aktualisiert werden wie etwa die Anzeigen an den Bahnhöfen. Es soll außerdem neue digitale Features geben, wie etwa Live-Karten. Ursula Winkler, Berlin.
3: Zum Sport. Argentinien hat im Achtelfinale der Fußball-WM einen 0:2 Rückstand gedreht und nach einem Kraftakt das Viertelfinale erreicht. Gegen Ägypten siegte der Weltmeister am Ende 3:2. Im Viertelfinale trifft Argentinien auf die Schweiz. Die Schweizer haben mit Favorit Kolumbien nach einem Elfmeter-Krimi mit 4:3 aus dem Turnier geworfen.
0: Und jetzt noch mehr Informationen aus unserer Region.
6: Mit Max Seemann, guten Morgen. Die rechte Rheinstrecke wird ab Freitag wegen umfangreicher Bauarbeiten komplett gesperrt. Damit müssen Fahrgäste aus Neuwied, Lahnstein und der restlichen Region bis zum 13. Dezember mit Bussen als Ersatzverkehr planen. Die Deutsche Bahn saniert die Strecke im Rahmen der Korridorsanierung. Der Personenverkehr wird schrittweise eingestellt. Fahrgäste aus der Region können während der Sperrung auch Verbindungen über die linke Rheinseite nutzen, unter anderem über Koblenz und Andernach. Zusätzlich werden Fähren zwischen Erpel, Remagen und Linz in das Verkehrskonzept eingebunden. Der SPNV Nord bittet Reisende, sich vor Fahrtantritt über geänderte Verbindungen und längere Reisezeiten zu informieren. Außerdem in den Regionalnachrichten um 9:30. Der ADAC Mittelrhein aus Koblenz hat Tipps zum Tanken und im Gesundheitsamt Main-Koblenz haben sich Hygienefachkräfte zu 2 runden Tischen getroffen.
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2: Und es ist genau 6.03 Uhr und wir schauen zu euch auf die Straßen und da müsst ihr vorsichtig sein auf der A48. Koblenz Richtung Dernbach, zwischen Kreuz Koblenz und Koblenz Nord, dort Gefahr durch eine ungesicherte Unfallstelle auf dem rechten und dem Standstreifen. Also seid da auf jeden Fall vorsichtig unterwegs und kommt gut an.
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2: Blitze habe ich heute Morgen noch keine für euch, doch die Stadt Koblenz. Die hat für Deute Radarkontrollen für Lai, Musselweiß, dann Rauental, Bubenheim, Oberwerth und das Industriegebiet angekündigt. Also wenn ihr einen dieser Blitzer seht, Staus oder auch andere Gefahren melden wollt, dann nicht zögern, schnell eine WhatsApp schreiben oder durchklingeln auf der Hotline 0261 98 28 99 und so machen wir gemeinsam unsere Straßen sicherer. Dankeschön.
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2: Guten Morgen wünsche ich euch und einen wunderschönen Mittwoch um kurz nach 6 Uhr und ich kann absolut verstehen, dass ihr noch müde seid. Aber irgendwann muss es ja mal so richtig losgehen und genau dafür habt ihr Antenne Koblenz eingeschalten, damit wir jetzt zusammen in euren Morgen starten können. Ich begleite euch durch euren Morgen selbstverständlich mit vielleicht schon dem ersten Eiskaffee des Tages, aber auf jeden Fall einer fantastischen Playlist und zwar im Antenne Koblenz Supermix. Und da starten wir auch direkt rein in diese Playlist und zwar mit Kamrat und Hug Yourself. Ich bin Lisa Tauchen, guten Morgen.
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1: Heute reisen wir 150 Jahre zurück. Nach Lahnstein, wo damals eine ganz besondere Geschichte begann. Die evangelische Gemeinde in Lahnstein wuchs im 19. Jahrhundert schnell, doch sie hatten kein eigenes Kirchengebäude. Ihre Gottesdienste fanden damals noch in der Kapelle des Martinsschlosses statt. Mit Unterstützung der herzoglich-nassauischen Landesregierung wurde beschlossen, es wird eine eigene Kirche gebaut. Die Gemeinde finanzierte den Bau aus der evangelischen Kirchensteuer, auf staatliche Hilfe verzichteten sie. Das Ministerium wollte nämlich keinen prunkvollen Glockenturm, sondern nur einen kleinen Dachreiter genehmigen, um die Kirche in der überwiegend katholischen Nachbarschaft nicht zu übertrumpfen. Denn damals gab es noch viel Misstrauen und Konkurrenz zwischen den Konfessionen. 1869 wurde endlich der Bauplatz gekauft. Gustavo Goede stellte freundschaftlicherweise seinen alten Steinbruch zur Verfügung und die Stadt Oberlahnstein spendete die Eisenstämme. Sogar zwei französische Kanonenrohre, die per kaiserlicher Verfügung übergeben wurden, dienten später als Rohmaterial für die Kirchenglocken. Doch das Schicksal schlug zweimal zu. Im Ersten und Zweiten Weltkrieg mussten die Glocken eingeschmolzen werden, um Kanonen herzustellen. So wurden sie jeweils neu gegossen. Auch das Kirchengebäude an der Nordallee wurde im Zweiten Weltkrieg beschädigt, konnte aber wieder aufgebaut werden. Heute, 150 Jahre später, erinnert uns diese Geschichte daran, wie viel Gemeinschaft und Zusammenhalt in diesen Mauern steckt. Und wie stark der Glaube auch schwierige Zeiten überdauert. Deshalb ist die heutige Koblenzer Zahl des Tages die 150.
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0: Guten Morgen, wir werden langsam wach. Es ist 6.20 Uhr, da können wir auch ein bisschen langsamer machen mit Plain White Tees und Hey There Delilah. Das ist der nächste Wachermacher für euch und den hört ihr gleich noch vor halb, also bleibt unbedingt dran.
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4: Aktuell, da messen wir 19 Grad in Bassenheim, 20 Grad in Neuwied und in Koblenz-Metternich haben wir auch schon 20 Grad gemessen. Es wird heute nicht ganz so warm wie die letzten Tage. Bis zu 25 Grad bekommen wir heute. Wir starten sehr wolkig in den Tag. Ein bisschen windig ist es auch, aber das fühlt sich dann gleich ein wenig kühler an. Am Nachmittag kommt dann ganz ein bisschen die Sonne wieder raus und zum Abend dann nochmal so richtig. Aber in der Nacht, da kühlt es nicht wirklich ab. Bis zu 20 Grad können wir bekommen.
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5: Im Studio Max Dehmann, einen schönen guten Morgen. Die rechte Rheinstrecke wird ab Freitag wegen umfangreicher Bauarbeiten komplett gesperrt. Damit müssen Fahrgäste aus Neuwied, Lahnstein und der restlichen Region bis zum 13. Dezember mit Bussen als Ersatzverkehr planen. Die Deutsche Bahn saniert die Strecke im Rahmen der Korridorsanierung. Der Personenverkehr wird schrittweise eingestellt. Fahrgäste aus der Region können während der Sperrung auch Verbindungen über die linke Rheinseite nutzen, unter anderem über Koblenz und Andernach. Zusätzlich werden Fähren zwischen Erpel, Remagen und Linz in das Verkehrskonzept eingebunden. Der SPNV Nord bittet Reisende, sich vor Fahrtantritt

0: vor längeren Fahrten, Kraftstoffpreise vergleichen und den Tankstopp ganz bewusst planen.
1: So Mirko Hillmann vom ADAC Mittelrhein. Wer abseits der Autobahn tankt, spart im Durchschnitt bis zu 42 Cent je Liter. Im Gesundheitsamt Main-Koblenz haben sich Hygienefachkräfte aus Krankenhäusern sowie Hygieneverantwortliche aus stationären Pflegeeinrichtungen zu zwei runden Tischen getroffen. Im Mittelpunkt der MRE-Netzwerkarbeit stand die Verbesserung der Kommunikation bei der Verlegung von Patienten mit multiresistenten Erregern. Ziel ist es, Schnittstellen zwischen Einrichtungen besser abzustimmen und mögliche Probleme frühzeitig zu erkennen. Die Treffen sind Teil des regionalen Hygienesiegels und sollen die Zusammenarbeit sowie die Hygienequalität in Gesundheitseinrichtungen weiter stärken. Neben dem fachlichen Austausch wurden auch aktuelle organisatorische Herausforderungen diskutiert. Im Freibad Pellens bieten die Tauchsportfreunde Bad Breisig in dieser Saison wieder ein kostenloses Schnuppertauchen an. Die Veranstaltung findet am Samstag von 13 bis 17 Uhr statt und wird von einem erfahrenen Tauchlehrer geleitet. Eine Teilnahme ist ab 10 Jahren möglich. Der reguläre Eintritt ins Freibad muss dabei gezahlt werden. Kinder und Jugendliche unter 18 Jahren benötigen eine unterschriebene Einverständniserklärung der Eltern. Das Angebot findet unabhängig vom Wetter statt und soll Interessierten erste Einblicke in den Tauchsport geben.
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3: Um 6.32 Uhr schauen wir zu euch auf die Straßen und Vorsicht auf der A48 Koblenz Richtung Dernbach. Zwischen Kreuz Koblenz und Koblenz Nord ist eine Gefahr durch eine ungesicherte Unfallstelle auf dem rechten Fahrstreifen und auch dem Standstreifen. Seid vorsichtig unterwegs und kommt gut an.
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3: Blitzer habe ich heute Morgen noch keine für euch. Doch die Stadt Koblenz, die hat für heute Radarkontrollen für Lai, Moselweiß, Rauental, Bubenheim, Oberwerth und das Industriegebiet angekündigt. Also wenn ihr einen dieser Blitzer seht, Staus oder auch andere Gefahren melden wollt, nicht zögern, fix eine WhatsApp schreiben oder durchklingeln auf der Antenne Koblenz Hotline 0261 98 820 99 und ich wünsche euch eine gute Fahrt.
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3: Guten Morgen aus dem Antenne Koblenz Studio. Es ist Mittwoch, kurz nach 6:30. Wir werden gemeinsam wach und starten auch gemeinsam in unseren Morgen. Ich freue mich, dass ihr wieder dabei seid und falls ihr am frühen Morgen, so wie ich zum Beispiel, schon richtig großen Tatendrang verspürt, dann habe ich gleich ein paar Veranstaltungstipps für euch. Was den Rest dieser Woche und vor allem am Wochenende so geht, erfahrt ihr gleich. Und um uns da so richtig drauf einzustimmen, ja, da starten wir doch in den Supermix, würde ich sagen. Und zwar mit Bruno Mars und I Just Might. Und ich bin Lisa Tauchen. Wir hören uns gleich.
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1: An der Universität Koblenz findet heute wieder die Nacht der Forschung statt. Von 18 bis 21 Uhr erhalten Besucher spannende Einblicke in aktuelle Forschungsprojekte und Zukunftsthemen. Unter dem Motto Forschung vernetzt, gemeinsam weiter, denken für die Zukunft, erwartet die Gäste ein abwechslungsreiches Programm mit Mitmachangeboten, Laborführungen, Workshops, Podcasts und sogenannten Speed Science Formaten. Dabei wird gezeigt, wie Wissenschaft an Lösungen für gesellschaftliche Herausforderungen arbeitet. Die Veranstaltung richtet sich an alle, die Forschung einmal hautnah erleben möchten. Der Eintritt ist frei und im Anschluss lädt eine After-Science-Party zum Ausklang des Abends ein. Wer die Geschichte von Koblenz einmal hautnah erleben möchte, hat am Samstag auf der Festung Ehrenbreitstein Gelegenheit dazu. Bei der einstündigen Führung Weg zur Festungsgeschichte geht es auf eine spannende Reise durch rund 5000 Jahre Vergangenheit. An historischen Schauplätzen erfahren die Teilnehmer, wie sich die Anlage von römischen Wehrbauten über mittelalterliche Burgen bis hin zur preußischen Festung entwickelte. Dabei wird auch erklärt, wie Angriff und Verteidigung auf der Festung einst funktioniert haben. Die Führung startet am Entry-Gebäude der Festung. Neben vielen interessanten Geschichten wartet unterwegs auch eine eindrucksvolle Aussicht über Koblenz und das Rheintal. Und falls ihr für Samstag noch einen Tipp braucht, in Mayen verwandelt sich das Grubenfeld wieder in ein stimmungsvolles Open-Air-Kino. Gezeigt wird die Krimikomödie Glenkill, ein Schafskrimi, in der eine Schafherde den mysteriösen Tod ihres Schäfers aufklären möchte. Der Einlass beginnt bereits 20 Uhr, Filmstart ist bei Einbruch der Dunkelheit gegen 22 Uhr. Besucher können eigene Sitzgelegenheiten sowie eine Taschenlampe für den Heimweg mitbringen. Karten gibt es im Vorverkauf und auch an der Abendkasse. Und bei allem wünschen wir euch natürlich auch wie immer viel Spaß.
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2: 20 Grad messen wir aktuell in Urbar. 19 Grad in Waldesch und in Koblenz-Gülz, da haben wir 20 Grad gemessen. Heute wird es nicht bis zu 30 Grad warm wie die letzten Tage, sondern nur bis zu 25 Grad. Außerdem bleibt es den ganzen Vormittag lang bewölkt und auch recht windig, was auch noch für Abkühlung sorgt. Dann am Nachmittag bleiben uns die Wolken zwar erhalten, aber die Sonne schaut ab und zu durch und vor allem am Abend kommt sie dann nochmal richtig raus.
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3: Ich bin Diana Kramer. Die Staats- und Regierungschefs der NATO-Staaten setzen heute ihren Gipfel in der Türkei fort. Am zweiten und letzten Tag geht es unter anderem um die Frage der Lastenverteilung in der Allianz zwischen den USA und den übrigen Verbündeten. Auch der Ukraine-Krieg steht auf der Tagesordnung.
4: Die Ukraine kann auf mehr Militärhilfe hoffen. Über einen Zeitraum von 2 Jahren soll es 140 Milliarden Euro für militärische Unterstützung und Ausbildung geben. Das müssen die Gipfelteilnehmer nun noch final festzurren. US-Präsident Trump hat schon zu Beginn des Gipfels erneut die europäischen Partner kritisiert. Er wirft ihnen mangelnde Unterstützung im Irankrieg vor. Aus Ankara Miriam Schmidt.
3: Bedrohungen, Angriffe und Schläge. In den ersten 5 Monaten dieses Jahres sind mehr als 6.300 Beschäftigte der Bahn und Beamte der Bundespolizei Opfer von Straftaten geworden. Das teilte das Bundesinnenministerium auf eine Anfrage des linken Abgeordneten Dietmar Bartsch mit. In den meisten Fällen ging es um Körperverletzung und Bedrohungen. Bartsch befürchtet einen neuen Negativrekord für dieses Jahr und fordert mehr Maßnahmen zum Schutz des Bahnpersonals. Im Nahen Osten wächst die Gefahr einer erneuten militärischen Eskalation. Nach Attacken auf mehrere Tanker in der Straße von Hormuz hat das US-Militär Ziele im Iran angegriffen. Teheran solle einen hohen Preis für Attacken auf Handelsschiffe mit zivilen Besatzungen zahlen, heißt es. Washington macht für die Angriffe den Iran verantwortlich. Zum Sport. Argentinien steht im Viertelfinale der Fußball-WM. Die Weltmeister drehten gegen Ägypten einen 0:2 Rückstand und gewannen am Ende 3:2.
5: Gut 70 Minuten läuft alles für Ägypten. Ibrahim macht nach 15 Minuten das 1:0. Kurz danach hält Torwart Schubir einen schwach geschossenen Foul-Elfmeter von Messi. Und nach Sikos 2:0 in Minute 67 riecht es in Atlanta nach Sensation. Aber Romeros Anschlusstreffer in der 79. Minute weckt den Weltmeister. Messi macht 5 Minuten später den Ausgleich, sein 21. WM-Treffer. Und in der 2. Minute der Nachspielzeit köpft Enzo Fernandez den Titelverteidiger ins Viertelfinale. Thomas Thonfeld, Sportredaktion.
3: Im Viertelfinale trifft Argentinien auf die Schweiz. Die Schweizer hatten mit Favorit Kolumbien nach einem Elfmeter-Krimi mit 4:3 aus dem Turnier geworfen.
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6: Mit Max Dehmann, guten Morgen. Die Stadt Koblenz nimmt Abschied von ihrem ehemaligen Bürgermeister Eckhard Braunhöhler, der im Alter von 86 Jahren verstorben ist. Eckhard Braunhöhler war von 1982 bis 1992 als Dezernent für Jugend und Soziales sowie als erster Beigeordneter der Stadt Koblenz tätig. In dieser Zeit verantwortete er unter anderem die Bereiche Ordnungsamt, Brand- und Katastrophenschutz, Sozial- und Jugendamt sowie Sport und Bäder. Der gebürtige Neusser war Jurist und wechselte 1982 nach Stationen in der nordrhein-westfälischen Verwaltung ins Koblenzer Rathaus. Neben seiner Arbeit für die Stadt engagierte er sich auch im Rheinland-Pfälzischen und Deutschen Städtetag. Außerdem in den Regionalnachrichten um halb. Bei Dieblich ist eine Fläche durch einen Brand beschädigt worden und eine neue Studie zeigt, viele Studierende wollen nach dem Abschluss in Koblenz bleiben.
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2: Um 7.03 Uhr schauen wir zu euch auf die Straßen und da müsst ihr vorsichtig sein auf der A61 Koblenz Richtung Ludwigshafen zwischen Boppard und Emmelshausen, weil dort ist Gefahr durch Reifenteile auf der rechten Fahrbahn und auch Gegenstände auf dem linken Fahrstreifen. Also seid da vorsichtiger unterwegs, passt gut auf und kommt gut an.
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2: Blitzer sind mir noch keine bekannt. Doch die Stadt Koblenz hat für heute Radarkontrollen für Lai, Moselweiß, Rauntal, Bubenheim, Oberwerth und das Industriegebiet angekündigt. Also wenn ihr einen dieser Blitzer seht, Staus oder auch andere Gefahren melden wollt, dann nicht zögern und fix durchklingeln oder einfach eine WhatsApp schreiben. 0261 988 2099 und so machen wir gemeinsam unsere Straßen sicherer. Dankeschön.
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2: Ehrenamt und Engagement sind ein wichtiger Bestandteil in Koblenz und der Umgebung. Und jetzt wurde das auch gewürdigt, weil die VR-Bank Rhein-Ahr-Eifel hat den Zukunftspreis Heimat 2026 auch nach Andernach verliehen. Doch wer dort genau ausgezeichnet wurde, darum geht es gleich hier bei mir nach zwei weiteren Hits. Und da hören wir jetzt Picture This und Michael Schulte mit Giants. Mein Name ist Lisa Tauchen. Einen wunderschönen Mittwochmorgen.
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0: hier im Supermix und gleich geht's weiter mit Kygo, Tina Turner und What Love Got To Do With It. Ehrenamt und Engagement sind ein wichtiger Bestandteil in Koblenz und der Umgebung. Und jetzt wurde das auch gewürdigt. Die VR Bank Rhein-Ahr-Eifel hat den Zukunftspreis Heimat 2026 in Andernach auch an die Hybrida verliehen. Was dies für sie bedeutet, darüber hat meine Kollegin Ala Schenz mit Yvonne Martina Ritz, der Geschäftsführerin der Koblenzer Hybrida, gesprochen.
1: Was bedeutet euch dieser Zukunftspreis für euer Engagement und für euer Unternehmen persönlich?
2: Ganz persönlich bedeutet das für uns, dass man sichtbar jetzt sieht, was wir dort jeden Tag machen und was wir versuchen, in die Unternehmerwelt reinzubringen, nämlich unsere Haltung. Unsere Haltung ist, Menschen mit Behinderung gehören ins Arbeitsleben. Von unserem Team haben 90% eine Behinderung. Sichtbar, aber auch eben nicht sichtbar. Und das sind ganz tolle Menschen, wahnsinnig gute Arbeitnehmer, die einfach einen tollen Job machen.
1: Und für welches konkrete ehrenamtliche Projekt wurdet ihr ausgezeichnet und wie ist die Idee überhaupt entstanden?
2: Genau, wir haben am 21.05.2026 den Inclu-Day durchgeführt. Wir haben das Anfang des Jahres ins Leben gerufen, weil wir der Überzeugung sind, dass was wir tun, kann jedes Unternehmen. Vielleicht mit Vorbereitung, vielleicht mit Schulungen, aber es kann jedes Unternehmen einen Menschen mit Behinderung beschäftigen. Und das wollten wir probieren. Wir haben in der Region 60 Unternehmen gefunden, die am 21.05. einem Menschen mit Behinderung einen Tag die Möglichkeit gegeben haben, eben nicht zu Hause zu sitzen oder in der Werkstatt zu sein, auf Arbeit zu warten, sondern Arbeit tatsächlich zu erleben und auf der anderen Seite den Unternehmen zu zeigen, wie wichtig das ist, aber auch wie toll es sein kann, jemanden zu beschäftigen. Und es wirkt euch ja auch dem Fachkräftemangel entgegen, weil das sind wundervolle Fachkräfte, die nur bis jetzt keine Chance bekommen haben, weil es einfach niemandem sichtbar klar war.
0: Wie die Hybrida selbst diese besondere Auszeichnung und die damit verbundene Wertschätzung erlebt haben, das hört ihr gleich hier bei mir in einer halben Stunde.
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0: Guten Morgen. Ich wollte eigentlich nur fragen, ob ihr schon alle wach seid. Falls nicht, dann habe ich den nächsten Wachermacher für euch. Auch wenn der sehr entspannt ist, wir müssen ja auch langsam und gediegen in den Tag starten. Hier bei Antenne Koblenz hört ihr den gleich noch vor halb, also bleibt dran.
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4: In Nassau messen wir aktuell 20 Grad, 19 Grad in Ochtendung und in der Koblenzer Goldgrube haben wir auch 20 Grad gemessen. Bis zu 25 Grad können wir heute noch bekommen. Ja, es kühlt ein bisschen ab, vor allem durch die Wolken und den Wind draußen. Heute Nachmittag kommt langsam aber sicher die Sonne ein bisschen mehr raus und zum Abend dann so richtig. Allerdings kühlt die Nacht nicht wirklich ab. Wir bekommen bis zu 20 Grad.
2: Es ist 7:30. 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

0: Bürgermeisterin Dagmar Kranz würdigte ihn als engagierten Gestalter der Stadt. Oberbürgermeister David Langner hob sein Verantwortungsbewusstsein und seinen Einsatz für die Gemeinschaft hervor. Wie die Polizei Koblenz mitteilt, kam es am Montagmorgen zu einem größeren Flächenbrand auf dem Dieblicher Berg. Nach ersten Erkenntnissen entstand der Brand durch einen technischen Defekt an einem Mähdrescher. Insgesamt wurden rund 1500 bis 2000 Quadratmeter Fläche durch die Flammen beschädigt. Die Feuerwehr rückte mit zahlreichen Einsatzkräften an und konnte das Feuer schnell unter Kontrolle bringen. Zu Verletzten kam es während des Einsatzes nicht. Die Polizei hat die Ermittlungen zur genauen Brandursache aufgenommen. Eine neue Studie der Hochschule und der Universität Koblenz zeigt, viele Studierende wollen nach dem Abschluss in der Region bleiben. Voraussetzung dafür sind jedoch passende und gut sichtbare Arbeitsplätze. Rund 2300 Studierende wurden für die Untersuchung zu Studium, Leben und Arbeit in Koblenz befragt. Die Ergebnisse bestätigen die hohe Lebensqualität in der Region. Gleichzeitig macht die Studie ein deutliches Informationsproblem deutlich. Viele Studierende wissen zu wenig über regionale Arbeitgeber und ihre Angebote. Die Forscher sehen deshalb vor allem ein Sichtbarkeitsproblem und keinen grundsätzlichen Standortnachteil. Unternehmen in der Region seien grundsätzlich attraktiv, müssten aber stärker sichtbar werden. In Neuwied wird die Ferienzeit zur Sammelzeit für ein eigenes Stickeralbum. Das Stadtmarketing verlängert die Aktion, bei der 100 Motive aus der Deichstadt gesammelt werden können. Die Alben und Sticker sind unter anderem in der Touristinformation, der Stadtbibliothek und teilnehmenden Geschäften erhältlich. Am 16. Juli findet während des Schlemmertreffs auf dem Marktplatz die erste Tauschbörse statt. Sammler können dort doppelte Sticker gegen fehlende Motive tauschen. Wer sein Album vollständig füllt, erhält ab August eine kleine Überraschung.
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2: Und damit werfen wir einen Blick zu euch raus auf die Straßen. Vorsicht auf der A61, Koblenz Richtung Ludwigshafen, zwischen Bobhardt und Emmelshausen, weil dort sind Reifenteile auf dem rechten Fahrstreifen und Gegenstände auf dem linken Fahrstreifen. Seid vorsichtig unterwegs und kommt gut an.
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2: Blitzer sind mir aktuell noch keine bekannt, doch die Stadt Koblenz, die hat für heute Radarkontrollen für Lai, Moselweiß, Rauental, Bubenheim, Oberwerd und das Industriegebiet angekündigt. Und wenn ihr einen dieser Blitzer seht, Staus oder auch andere Gefahren melden wollt, dann nicht zögern, schnell eine WhatsApp schreiben oder durchklingeln auf der Antenne Koblenz Hotline 0261 988 2099 und so machen wir gemeinsam unsere Straßen sicherer. Dankeschön.
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2: Und es ist Mittwoch, um ganz genau zu sein, der 8. Juli um kurz nach 7:30. Und die Koblenzer Hybrider wurden beim Zukunftspreis Heimat der VR Bank Rhein-Ahr-Eifel für ihr ehrenamtliches Engagement ausgezeichnet. Und noch viel mehr Infos dazu, das hört ihr gleich nach zwei weiteren Wachermachern. Und da hört ihr es gleich Madcon und zuerst Alex Warren mit Fever Dream. Und ich bin Lisa Tauchen. Guten Morgen.
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0: Ihr hört Antenne Koblenz hier im Supermix und die Koblenzer Hybrider wurden beim Zukunftspreis Heimat der VR-Bank Rhein-Ahr-Eifel für ihr ehrenamtliches Engagement ausgezeichnet. Meine Kollegin Alla Schenz hat mit Yvonne Martina Ritz über die Motivation hinter und außerdem auch darüber, wie außergewöhnlich dieser Einsatz ist und darüber, warum gesellschaftliches Engagement fest zur Unternehmenskultur gehört.
1: Als ihr den Preis erhalten habt, wie waren die Reaktionen aus der Gemeinschaft für dieses Engagement einfach eine Auszeichnung zu bekommen?
2: Mein armer Jan, der saß neben mir, als die E-Mail kam und musste leider ein wenig Schreierei ertragen, aber der hat sich genauso gefreut und sind zurückgefahren, wir waren gerade unterwegs, sind zurückgefahren ins Team. Wir haben uns so sehr gefreut, wir haben so viel positives Feedback bekommen innerhalb unserer Firma, aber eben auch unseren Kunden. Unsere Kunden, die zum Beispiel gesagt haben, guck mal, jetzt sieht die Welt draußen, was wir schon seit Jahren in euch sehen. Und das war einfach so schön und so viel Feedback, das einfach kam von Leuten, die bis jetzt gar nicht mit dem Thema in Berührung kamen, gesagt haben, also nächstes Jahr wären wir auch gerne dabei. Super gerne. Und können wir bei euch auch Marketing machen? Aber na klar auch. Also für uns in allen Ebenen war auf einmal eine Sichtbarkeit und Wertschätzung da, die nochmal einen ganz anderen Drive mitbringt.
1: Und was wünscht ihr euch für die Zukunft und wie könnt ihr mehr Menschen vielleicht dafür begeistern, die vielleicht damit vorher keine Berührungspunkte hatten?
2: Unser großes Ziel ist es natürlich jetzt, den Include-Day auszubauen und dort weiterzumachen. Für uns als Firma ist natürlich aber auch ganz wichtig, dass wir wirklich nach außen zeigen und sagen, hey, du kannst deine Leistungen auch zu uns legen und wir zeigen dir, wie es funktioniert. Und wenn du dann in deinem Unternehmen auch noch in dem Themenbereich arbeiten willst, lass uns doch gemeinsam die Welt verändern, in der Business gemacht wird. Lass uns zusammen gucken, wo Menschlichkeit ist, was überhaupt nicht damit zu tun hat, dass wir keine KI brauchen, sondern wo kriegen wir den Menschen miteinander in Verbindung und wo kriegen wir diese Haltung in die Welt rein, in die Köpfe rein. Weil dann sprechen wir irgendwann auch nicht mehr über das Thema, dass wir nicht barrierefrei sind in dieser Welt, weil wir die Welt barrierefreier machen.
0: Wer mehr über das Unternehmen erfahren möchte, findet die Koblenzer Hybrider auf allen gängigen Social-Media-Kanälen. Überall unter demselben Namen. Alternativ lohnt sich auch ein persönlicher Besuch im Standort am Friedrich-Ebert-Ring. Und jetzt starten wir wieder in den Supermix und zwar mit Doji und Anxiety.

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2: 20 Grad messen wir aktuell in Fallenda. 19 Grad in Kettich und in Koblenz-Rauental haben wir auch 20 Grad gemessen. Bis zu 25 Grad können wir heute im Laufe des Tages noch bekommen. Wie ihr seht, ist es doch recht bewölkt draußen. Ziemlich grau und zum Nachmittag wird das auch so bleiben. Aber es ist ein bisschen Wind draußen. Der sorgt natürlich für Abkühlung, aber auch dafür, dass zum Abend hin die Wolken sich ein bisschen verziehen und die Sonne doch nochmal rauskommt.
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3: Ich bin Diana Kramer. Für die NATO steht heute die zweite große Bewährungsprobe seit dem Amtsantritt von US-Präsident Donald Trump an. Beim Gipfeltreffen in Ankara müssen Deutschland und die anderen europäischen Alliierten Trump davon überzeugen, dass die NATO für die USA immer noch ein wertvolles Bündnis ist. Trump hatte daran in den vergangenen Monaten immer wieder Zweifel geäußert. Er warf Großbritannien, Italien, Deutschland und Frankreich auch in der Türkei erneut vor, sie hätten die USA im Irankrieg hängen lassen. Dort stehen die Zeichen aktuell erneut auf Eskalation. Nach den jüngsten Attacken auf mehrere Tanker in der Straße von Hormuz hat das US-Militär erneut Ziele im Iran angegriffen.
4: Die Spannungen sind verschärft. Die USA schlagen heftig zu. 4 bis 5-mal so schwere Bombenangriffe wie vor 10 Tagen, beschrieb ein US-Regierungsbeamter. Auch die Ölsanktionen gegen den Iran wurden wieder in Kraft gesetzt. Damit soll Teheran für die Angriffe auf Handelsschiffe in der Straße von Hormuz bestraft werden. Eine neue militärische Eskalation droht. Der diplomatische Prozess ist in Stocken geraten. Der Iran wirft den USA vor, gegen das bisher erzielte Rahmenabkommen zu verstoßen und droht mit entschlossenen Gegenmaßnahmen. Tina Eck, USA.
3: Die Deutsche Bahn will heute ein neues Sofortprogramm für bessere Kundenkommunikation vorstellen. Es ist das letzte von insgesamt 3 Maßnahmenpaketen und setzt vor allem auf einen stärkeren Einsatz von künstlicher Intelligenz. Pünktlicher werden die Züge durch die Programme allerdings nicht.
5: Immer wieder gibt es Beschwerden, dass Gleiswechsel oder Verspätungen nicht rechtzeitig mitgeteilt werden. Da will die Bahn jetzt besser werden, vor allem mit Hilfe von künstlicher Intelligenz. KI sei insbesondere bei den Verspätungsprognosen verlässlicher, so Konzernchefin Paller. Derzeit passiert es häufig, dass die sich während der Fahrt immer wieder ändern und am Ende niemand genau weiß, wann der Zug denn nun ankommt und ob die Anschlussverbindung erreicht wird. Auch sollen Kunden schneller und präziser über Abweichungen vom Fahrplan informiert werden. Katrin Müller, Nachrichtenredaktion.
3: Zum Fußball. Argentinien hat im Achtelfinale der Fußball-WM einen 0:2 Rückstand gedreht und nach einem Kraftakt das Viertelfinale erreicht. Gegen Ägypten siegte der Weltmeister am Ende 3:2. Im Viertelfinale trifft Argentinien auf die Schweiz. Die Schweizer haben mit Favorit Kolumbien nach einem Elfmeter-Krimi mit 4:3 aus dem Turnier geworfen.
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6: Mit Max Seemann, guten Morgen. Die rechte Rheinstrecke wird ab Freitag wegen umfangreicher Bauarbeiten komplett gesperrt. Damit müssen Fahrgäste aus Neuwied, Lahnstein und der restlichen Region bis zum 13. Dezember mit Bussen als Ersatzverkehr planen. Die Deutsche Bahn saniert die Strecke im Rahmen der Korridorsanierung. Der Personenverkehr wird schrittweise eingestellt. Fahrgäste aus der Region können während der Sperrung auch Verbindungen über die linke Rheinseite nutzen, unter anderem über Koblenz und Andernach. Zusätzlich werden Fähren zwischen Erpel, Remagen und Linz in das Verkehrskonzept eingebunden. Der SBNV Nord bittet Reisende, sich vor Fahrtantritt über geänderte Verbindungen und längere Reisezeiten zu informieren. Außerdem in den Regionalnachrichten um 9:30. Der ADAC Mittelrhein aus Koblenz hat Tipps zum Tanken und im Gesundheitsamt Main-Koblenz haben sich Hygienefachkräfte zu 2 runden Tischen getroffen.
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2: Und da geht es langsam so richtig los mit dem Verkehr. Sie müsst vorsichtig sein auf der A3 Köln Richtung Frankfurt. Zwischen Dierdorf und Ransbach-Baumbach, dort steht ein defektes Fahrzeug. Und auf der A61 Koblenz Richtung Ludwigshafen, zwischen Kreuz Koblenz und Koblenz-Metternich. Hier ist ein defekter PKW auf dem rechten Fahrstreifen und ein bisschen quer mit auf dem Standstreifen. Seid auf jeden Fall vorsichtig unterwegs. Außerdem braucht ihr ein bisschen länger auf der B49 zwischen Lei und Moselweiß. Dichter Verkehr habt ihr da, 7 Minuten müsst ihr mehr einplanen und dann kommt ihr gut an.
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2: Blitzer habe ich aktuell noch keine für euch. Doch die Stadt Koblenz, die hat für heute Radarkontrollen angekündigt. Und zwar für Lei, Moselweiß, Rauental, Bubenheim, Oberwerth und das Industriegebiet. Also wenn ihr einen dieser Blitzer seht, Staus oder auch andere Gefahren melden wollt, dann nicht zögern, schnell eine WhatsApp schreiben oder einfach durchklingeln auf der Antenne Koblenz Hotline 0261 988 2099. Und so machen wir gemeinsam unsere Straßen sicherer. Dankeschön.
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2: Koblenz ist nicht nur für seine historische Altstadt und das Deutsche Eck bekannt, sondern auch für seine besondere Lage zwischen Rhein, Mosel, Eifel, Hunsrück und Westerwald. Ein echtes Paradies für Wanderbegeisterte. Ein zentraler Treffpunkt für alle, die diese Leidenschaft teilen möchten, ist der Wanderclub Koblenz. Und alle Infos und vor allem viel mehr Infos zu diesem Wanderclub, den hört ihr gleich nach zwei weiteren Wachermachern hier bei mir. Und da starten wir wieder in den Supermix mit Harry Styles und American Girls. Ich bin Lisa Tauchen. Guten Morgen.
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0: Koblenz und gleich im Supermax Kamrad mit Be Mine. Koblenz ist nicht nur für seine historische Altstadt und das Deutsche Eck bekannt, sondern auch für seine besondere Lage zwischen Rhein, Mosel, Eifel, Hunsrück und Westerwald. Ein echtes Paradies für Wanderbegeisterte. Ein zentraler Treffpunkt für alle, die diese Leidenschaft teilen möchten, ist der Wanderclub Koblenz. Darüber hat mein Kollege Lenz Göbels mit Jürgen Seefeld, dem stellvertretenden Vorsitzenden des Clubs, gesprochen.
1: Was macht den Verein heute aus und warum lohnt es sich denn vielleicht auch, Mitglied zu werden, jetzt wo der Sommer wieder vor der Tür steht?
2: Der Verein wurde 1992 gegründet und seitdem sind wir dabei, ein recht großes Angebot, aber nicht nur an Wanderungen, aber vor allen Dingen auch an Wanderungen anzubieten. Wir haben etwa 90 Wanderungen jedes Jahr, beginnend im Februar bis Mitte Dezember. Jeweils mittwochs und samstags kann man mit Treffpunkt am Hauptbahnhof und am zentralen Busbahnhof mit uns loswandern und dabei die gesamte Region erkunden. Wir nutzen öffentliche Verkehrsmittel, um zu unseren Wanderorten zunächst zu kommen.
1: Die Region rund um Koblenz bietet auch zahlreiche Wanderwege. Sie haben gesagt, 90 an der Zahl sind im Jahr geplant immer. Welche Tour würden Sie denn Einheimischen und Gästen besonders empfehlen und warum?
2: Ich kann eigentlich gar nicht eine direkte Region empfehlen, weil jede Region an den Flüssen entlang immer etwas anders strukturiert ist. Wir haben sehr beliebte Touren hier gerade an der Mosel mit tollen Ausblicken immer wieder in das Tal hinein. Wir lieben aber es genauso, am Rhein entlang zu gehen, sowohl Rheinsteig als auch die andere Seite, aber auch viele selbstgewählte und neu ausgedachte Strecken.
1: Wandern erlebt ja auch seit einigen Jahren so einen regelrechten Boom, was das Interesse angeht. Spüren Sie das auch?
2: Wir spüren das Interesse immer wieder, das muss man tatsächlich sagen. Wir haben ja etwa 230 Mitglieder bei uns. Eine gewisse Fluktuation, es kommen jedes Jahr etwa gut 20 bis 25 neue hinzu. Von daher ist das Interesse da.
0: Der Wanderclub bietet dabei weit mehr als nur gemeinsame Touren. Es geht auch um Austausch, Gemeinschaft und das gemeinsame Erleben der Region. Welche Rolle genau das im Vereinsleben spielt, das hört ihr hier bei mir in einer Stunde.

0: Guten Morgen, wie wär's mit einem kleinen Energiekick? Und den bekommt ihr von Loy mit Red Eyes hier bei Antenne Koblenz. Ihr müsst unbedingt dranbleiben, denn den hört ihr noch vor halb.
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2: In Montabaur, da messen wir aktuell 20 Grad, 19 Grad in Weißenturm und 21 Grad haben wir in Koblenz-Niederberg gemessen. Bis zu 25 Grad können wir heute noch bekommen. Es wird also nicht ganz so heiß wie die letzten Tage. Außerdem ist es doch sehr bewölkt am Vormittag. Zum Nachmittag kommt ein kleines bisschen die Sonne raus, aber insgesamt ist es auch recht windig und das sorgt dafür, dass heute Abend sich die Wolken verziehen und die Sonne dann doch noch mal rauskommt.
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3: Studio Max Dehmann, einen schönen guten Morgen. Die rechte Rheinstrecke wird ab Freitag wegen umfangreicher Bauarbeiten komplett gesperrt. Damit müssen Fahrgäste aus Neuwied, Lahnstein und der restlichen Region bis zum 13. Dezember mit Bussen als Ersatzverkehr planen. Die Deutsche Bahn saniert die Strecke im Rahmen der Korridorsanierung. Der Personenverkehr wird schrittweise eingestellt. Fahrgäste aus der Region können während der Sperrung auch Verbindungen über die linke Rheinseite nutzen, unter anderem über Koblenz und Andernach. Zusätzlich werden Fähren zwischen Erpel, Remagen und Linz in das Verkehrskonzept eingebunden. Der SPNV Nord bittet Reisende, sich vor Fahrtantritt über geänderte Verbindungen und längere

0: bewusst planen.
1: So Mirko Hillmann vom ADAC Mittelrhein. Wer abseits der Autobahn tankt, spart im Durchschnitt bis zu 42 Cent je Liter. Im Gesundheitsamt Main-Koblenz haben sich Hygienefachkräfte aus Krankenhäusern sowie Hygieneverantwortliche aus stationären Pflegeeinrichtungen zu zwei runden Tischen getroffen. Im Mittelpunkt der MRE-Netzwerkarbeit stand die Verbesserung der Kommunikation bei der Verlegung von Patienten mit multiresistenten Erregern. Ziel ist es, Schnittstellen zwischen Einrichtungen besser abzustimmen und mögliche Probleme frühzeitig zu erkennen. Die Treffen sind Teil des regionalen Hygienesiegels und sollen die Zusammenarbeit sowie die Hygienequalität in Gesundheitseinrichtungen weiter stärken. Neben dem fachlichen Austausch wurden auch aktuelle organisatorische Herausforderungen diskutiert. Im Freibad Pellens bieten die Tauchsportfreunde Bad Breisig in dieser Saison wieder ein kostenloses Schnuppertauchen an. Die Veranstaltung findet am Samstag von 13 bis 17 Uhr statt und wird von einem erfahrenen Tauchlehrer geleitet. Eine Teilnahme ist ab 10 Jahren möglich. Der reguläre Eintritt ins Freibad muss dabei gezahlt werden. Kinder und Jugendliche unter 18 Jahren benötigen eine unterschriebene Einverständniserklärung der Eltern. Das Angebot findet unabhängig vom Wetter statt und soll Interessierten erste Einblicke in den Tauchsport geben.
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3: Und damit schauen wir mal zu euch raus auf die Straßen. Ihr müsst vorsichtig sein auf der A3 Köln Richtung Frankfurt zwischen Dierdorf und Ransbach-Baumbach. Hier steht ein defektes Fahrzeug. So auch auf der A61 Koblenz Richtung Ludwigshafen zwischen Kreuz Koblenz und Koblenz-Metternich. Und da müsst ihr aufpassen, denn der steht auf dem rechten Fahrstreifen und auch ein bisschen auf dem Standstreifen. Seid vorsichtig unterwegs. Ihr braucht länger auf der B49 zwischen Leih und Mosel. Weiß. Dort ist dichter Verkehr, 7 Minuten müsst ihr mehr einplanen. Und auf der B260 Wiesbaden Richtung Lahnstein zwischen der Lahnstraße und Bad Ems ist auch dichter Verkehr. 5 Minuten braucht ihr länger und dann kommt ihr gut an.
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3: Blitzer habe ich aktuell noch keine für euch. Doch die Stadt Koblenz hat für heute Radarkontrollen für Leih, Moselweiß, Rauntal, Bubenheim, Oberwerth und das Industriegebiet angekündigt. Also wenn ihr einen dieser Blitzer seht, Staus oder auch andere Gefahren melden wollt, dann kurz durchklingeln auf der Hotline oder eine WhatsApp schreiben unter 0261 988 20 99. Und so machen wir gemeinsam unsere Straßen sicherer. Dankeschön.
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3: Einen wunderschönen Mittwochmorgen wünsche ich euch. Ich weiß, ihr seid auf der Arbeit oder vielleicht noch auf dem Weg dahin, aber ich weiß, dass ihr euch darauf einstellen müsst, langsam aber sicher produktiv zu werden, damit ihr dann heute Abend, wenn die Sonne wiederkommt, die auch genießen könnt und euch gut fühlt. Und das ist natürlich gar kein Problem, denn die passende Motivation, die haben wir ja im Supermix. Und da starten wir jetzt auch direkt rein und zwar mit Somber und Homewrecker. Und dann hört ihr nach 2 Hits. Das neue, warum heißt das so? Da gibt's mal wieder ein paar spannende Infos für euch. Und ich bin Lisa Tauchen. Habt einen schönen Mittwochmorgen.
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1: Wusstet ihr, dass eine Mücke das offizielle Wahrzeichen des Koblenzer Stadtteils Rübenach ist? Im Jahr 2004 wurde sogar ein Verein dafür ins Leben gerufen, der Förderverein Rübenacher Möck. Die haben dafür gesorgt, dass die Möck als Standbild ihren Platz in Rübenach erhalten hat. Deswegen findet ihr am Kümmchen, Aachener Straße, Ecke Kilianstraße, auch die große Möcke-Skulptur. Bei der Enthüllung im Jahr 2009 waren über 250 Rübenacher Bürger dabei. Sie sollte das Wahrzeichen von Rübenach werden und Fun Fact, sie bekam damals sogar den kirchlichen Segen. Warum ist so ein kleiner Plagegeist aber zum Symbol von Rübenach geworden? Das Wort Möck ist Rübenacher Platt, also die Mundart des Koblenzer Stadtteils und steht für Mücke. Es gab zu Beginn des letzten Jahrhunderts wegen der vielen stehenden Gewässer in den Bach- und Wiesengebieten eine große Mückenplage in Rübenach. Die haben den Rübenachern das Leben ziemlich schwer gemacht. Anfang der 30er Jahre erfand Christian Fey aus Verzweiflung das Möckelied, ohne zu ahnen, dass sein Song einmal zur Rübenacher Hymne wird. Ich würde sagen, wir nehmen eine Kostprobe davon.

0: Die Feuchtgebiete, die damals für die Mückenplage gesorgt haben, die wurden trockengelegt. Die Möck, die ist aber als Symbol geblieben. Heute könnt ihr die Möck immer wieder entdecken, zum Beispiel am Kirmesbaum, auf Karnevalsorden oder auch auf Fassaden. Und, das fanden wir auch ziemlich witzig, es gibt sogar eine goldene Möck als Ehrennadel für besondere Verdienste. Die verleiht der Förderverein Rübenacher Möck für besondere Dienste an Rübenacher Bürger.
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2: In Mayen, da messen wir aktuell 21 Grad, 22 Grad in Braubach und auch 22 Grad in Koblenz-Stolzenfels. Bis zu 25 Grad können wir heute noch bekommen. Aktuell ist es sehr bewölkt und es sieht ordentlich grau aus. Aber zum Nachmittag, da kommt dann doch ein ganz klein wenig die Sonne raus. Aber ordentlich Wind, der sorgt nicht nur für Abkühlung, sondern auch dafür, dass vor allem zum Abend sich die Wolken nochmal verziehen und die Sonne wieder rauskommt.
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3: Ich bin Diana Kramer. In der türkischen Hauptstadt Ankara setzen die Staats- und Regierungschefs der NATO-Staaten heute ihr Gipfeltreffen fort. Am zweiten und letzten Tag geht es unter anderem um die Frage der Lastenverteilung in der Allianz zwischen den USA und den übrigen Verbündeten. Auch der Ukraine-Krieg steht auf der Tagesordnung.
4: Die Ukraine kann auf mehr Militärhilfe hoffen. Über einen Zeitraum von 2 Jahren soll es 140 Milliarden Euro für militärische Unterstützung und Ausbildung geben. Das müssen die Gipfelteilnehmer nun noch final festzurren. US-Präsident Trump hat schon zu Beginn des Gipfels erneut die europäischen Partner kritisiert. Er wirft ihnen mangelnde Unterstützung im Irankrieg vor. Aus Ankara Miriam Schmidt.
3: Bedrohungen, Angriffe und Schläge. In den ersten 5 Monaten dieses Jahres sind mehr als 6.300 Beschäftigte der Bahn und Beamte der Bundespolizei Opfer von Straftaten geworden. Das teilte das Bundesinnenministerium auf eine Anfrage des linken Abgeordneten Dietmar Bartsch mit. In den meisten Fällen ging es um Körperverletzung und Bedrohungen. Bartsch befürchtet einen neuen Negativrekord in diesem Jahr und fordert mehr Maßnahmen zum Schutz des Personals. Im Nahen Osten wächst die Gefahr einer erneuten militärischen Eskalation. Nach Attacken auf mehrere Tanker in der Straße von Hormuz hat das US-Militär Ziele im Iran angegriffen. Teheran solle einen hohen Preis für Attacken auf Handelsschiffe mit zivilen Besatzungen zahlen, heißt es. Washington macht für die Angriffe den Iran verantwortlich. Zum Sport. Argentinien steht im Viertelfinale der Fußball-WM. Die Weltmeister drehten gegen Ägypten einen 0:2 Rückstand und gewannen am Ende 3:2.
5: Gut 70 Minuten läuft alles für Ägypten. Ibrahim macht nach 15 Minuten das 1:0. Kurz danach hält Torwart Schubir einen schwach geschossenen Foul-Elfmeter von Messi. Und nach Sikos 2:0 in Minute 67 riecht es in Atlanta nach Sensation. Aber Romeros Anschlusstreffer in der 79. Minute weckt den Weltmeister. Messi macht 5 Minuten später den Ausgleich, sein 21. WM-Treffer. Und in der 2. Minute der Nachspielzeit köpft Enzo Fernandez den Titelverteidiger ins Viertelfinale. Thomas Thonfeld, Sportredaktion.
3: Im Viertelfinale trifft Argentinien auf die Schweiz. Die Schweizer haben mit Favorit Kolumbien nach einem Elfmeter-Krimi mit 4:3 aus dem Turnier geworfen.
0: Und jetzt noch mehr Informationen aus unserer Region.
6: Mit Max Dehmann, guten Morgen. Die Stadt Koblenz nimmt Abschied von ihrem ehemaligen Bürgermeister Eckhard Braunhöhler, der im Alter von 86 Jahren verstorben ist. Eckhard Braunhöhler war von 1982 bis 1992 als Dezernent für Jugend und Soziales sowie als erster Beigeordneter der Stadt Koblenz tätig. In dieser Zeit verantwortete er unter anderem die Bereiche Ordnungsamt, Brand- und Katastrophenschutz, Sozial- und Jugendamt sowie Sport und Bäder. Der gebürtige Neusser war Jurist und wechselte 1982 nach Stationen in der nordrhein-westfälischen Verwaltung ins Koblenzer Rathaus. Neben seiner Arbeit für die Stadt engagierte er sich auch im Rheinland-Pfälzischen und Deutschen Städtetag. Außerdem in den Regionalnachrichten um 12:30. Bei Dieblich ist eine Fläche durch einen Brand beschädigt worden und eine neue Studie zeigt, viele Studierende wollen nach dem Abschluss in Koblenz bleiben.
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2: Um 9.03 Uhr schauen wir zu euch auf die Straßen. Vorsicht auf der A61, Koblenz Richtung Ludwigshafen, Zwischenkreuz Koblenz und Koblenz-Metternich. Hier steht ein defektes Auto auf dem rechten Fahrstreifen. Und dann staut es sich auf der B49 zwischen Lei und Moselweiß. Hier dichter Verkehr, 7 Minuten müsst ihr mehr einplanen. Und auf der B260 Wiesbaden Richtung Lahnstein, zwischen der Lahnstraße und Bad Ems ist auch dichter Verkehr. 6 Minuten braucht ihr länger und dann kommt ihr gut an.
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2: Es blitzt und zwar am Königsgericht in Neuwied-Heimbach-Weiß, hier in der 50er-Zone. Und wenn ihr sonst was seht, Staus, Blitzer oder auch andere Gefahren melden wollt, dann nicht zögern und ganz kurz durchklingeln oder einfach schnell eine WhatsApp schreiben. 0261 98 8 20 99 und ich wünsche euch eine gute Fahrt.
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2: Mittwochmorgen um kurz nach 9 und mit seiner Lage bietet Koblenz zahlreiche Möglichkeiten für Wanderungen in der Region. Genau diese Vielfalt greift der Wanderclub auf und verbindet sie mit gemeinschaftlichen Aktivitäten. Welche Rolle dabei Gemeinschaft und Geselligkeit im Verein spielt? Ja, das sind Infos, die bekommt ihr natürlich hier in meiner Sendung nach 3 Hits am Stück. Und wir starten im Supermix mit Max Allies und Wherever You Go. Mein Name ist Lisa Tauchen und ich wünsche euch einen guten Morgen.
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0: Ihr hört Antenne Koblenz hier im Supermix mit seiner Lage. Bietet Koblenz zahlreiche Möglichkeiten für Wanderungen in der Region. Genau diese Vielfalt greift der Wanderclub auf und verbindet sie mit gemeinschaftlichen Aktivitäten. Welche Rolle dabei Gemeinschaft und Geselligkeit im Verein spielen, hat Jürgen Seefeld, der stellvertretende Vorsitzende des Clubs, meinem Kollegen Lenz Göbels erklärt.
1: Welche Rolle spielen Gemeinschaft und Geselligkeit für Ihren Verein?
2: Das Gros der Aktivitäten ist tatsächlich konzentriert auf das Wandern. Aber wenn Sie Geselligkeit meinen, wir bieten mehrmals im Jahr Eintages- und Mehrtagesfahrten ins In- und Ausland an. Und auch das sind immer sehr gesellige Aktionen. Und wir versuchen beispielsweise einmal im Jahr auch eine Wanderreise direkt ins Ausland. Vor 3 Jahren waren wir beispielsweise auf Mallorca, in diesem Jahr gerade vor kurzem am Achensee in Österreich. Und jedes Treffen, nicht nur die Wanderungen, sondern eben auch Clubnachmittage, Stammtische, die wir haben und besondere Veranstaltungen, das führt dazu, dass wir eine gute Gemeinschaft haben, immer wieder unterschiedliche Gruppen zusammenkommen, je nach Ausdauer und Fitness der Leute. Aber das Spannende ist eben, dass wir so ein bunter Laden sind, der so vielfältige Angebote hat.
1: Wenn ein Zuhörer jetzt Interesse hat, welche Touren oder Veranstaltungen stehen denn in den kommenden Monaten an und wie kann man Teil davon werden?
2: Das Wichtige ist sicher, wer Interesse hat, sollte sich über das Internet informieren. Wir haben dort eine Homepage, das ist unser zentrales Informationsorgan auch, www.cbf-koblenz.de. Dort erfährt man jeweils monatsweise, was jetzt im Juli passiert. Alle Wanderungen sind monatsweise auch dort aufgelistet und auch die anderen Veranstaltungen, wie beispielsweise unser demnächst anstehendes Grillfest, sind dort genau aufgelistet und man kann sich telefonisch oder per E-Mail jeweils anmelden. Von daher sind wir aber auch interessiert, dass sich Jüngere bei uns melden, denn es ist von entscheidender Bedeutung, dass wir uns ständig verjüngen, damit unser Club auch erhalten bleiben kann. Gäste sind jederzeit willkommen, die dann irgendwann einmal auch zu Mitgliedern werden.
0: Der Wanderclub versteht sich als offener Interessenverein, der grundsätzlich allen Altersgruppen offen steht und sich auch über jüngere Teilnehmer freut. Neben den regelmäßigen Touren sind bereits weitere Angebote geplant. Informationen dazu gibt es unter www.cbf-koblenz.de. Und wir starten in den Supermix mit Coldplay und Speed of Sound.

0: Guten Morgen, es ist 9.20 Uhr und ich weiß, ihr seid alle wach, aber braucht ihr einen Energiekick? Den bekommt ihr selbstverständlich hier bei Antenne Koblenz und zwar mit Baby Rexha und New Religion. Bleibt unbedingt dran, denn den hört ihr in knapp 2 Minuten.
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2: In Saffig messen wir aktuell 21 Grad. Münster-Maifeld da schon 22 Grad. Und in Koblenz-Kesselheim haben wir auch 22 Grad gemessen. Bis zu 25 Grad können wir heute noch bekommen. Also nicht ganz so heiß wie die letzten Tage. Das liegt wahrscheinlich auch daran, dass wir sehr bewölkt in den Tag gestartet sind. Und vor allem im Laufe des Nachmittags bleibt das auch so bewölkt. Die Sonne kommt nur ab und zu mal vorbei. Es ist auch recht windig und das sorgt dann dafür, dass abends die Wolken sich doch noch mal ein bisschen verziehen und die Sonne rauskommt.
0: Es ist 9:30. 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
3: Im Studio Max Dehmann einen schönen guten Morgen. Die Stadt Koblenz nimmt Abschied von ihrem ehemaligen Bürgermeister Eckhard Braunhöhler, der im Alter von 86 Jahren verstorben ist. Eckhard Braunhöhler war von 1982 bis 1992 als Dezernent für Jugend und Soziales sowie als erster Beigeordneter der Stadt Koblenz tätig. In dieser Zeit verantwortete er unter anderem die Bereiche Ordnungsamt, Brand- und Katastrophenschutz, Sozial- und Jugendamt sowie Sport und Bäder. Der gebürtige Neusser war Jurist und wechselte 1982 nach Stationen in der nordrhein-westfälischen Verwaltung ins Koblenzer Rathaus. Neben seiner Arbeit für die Stadt engagierte er sich auch im rheinland-pfälzischen und deutschen Städtetag. Bürgermeisterin Dagmar Kranz würdigte ihn als engagierten Gestalter der Stadt. Oberbürgermeister David Langner hob sein Verantwortungsbewusstsein und seinen Einsatz für die Gemeinschaft hervor. Wie die Polizei Koblenz mitteilt, kam es am Montagmorgen zu einem größeren Flächenbrand auf dem Dieblicher Berg. Nach ersten Erkenntnissen entstand der Brand durch einen technischen Defekt an einem Mähdrescher. Insgesamt wurden rund 1500 bis 2000 Quadratmeter Fläche durch die Flammen beschädigt. Die Feuerwehr rückte mit zahlreichen Einsatzkräften an und konnte das Feuer schnell unter Kontrolle bringen. Zu Verletzten kam es während des Einsatzes nicht. Die Polizei hat die Ermittlungen zur genauen Brandursache aufgenommen. Eine neue Studie der Hochschule und der Universität Koblenz zeigt, viele Studierende wollen nach dem Abschluss in der Region bleiben. Voraussetzung dafür sind jedoch passende und gut sichtbare Arbeitsplätze. Rund 2300 Studierende wurden für die Untersuchung zu Studium, Leben und Arbeit in Koblenz befragt. Die Ergebnisse bestätigen die hohe Lebensqualität in der Region. Gleichzeitig macht die Studie ein deutliches Informationsproblem deutlich.

0: 10. Juli findet während des Schlemmertreffs auf dem Marktplatz die erste Tauschbörse statt. Sammler können dort doppelte Sticker gegen fehlende Motive tauschen. Wer sein Album vollständig füllt, erhält ab August eine kleine Überraschung.
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2: Um 9.33 Uhr sage ich euch natürlich gern, was auf den Straßen los ist. Auf der A61 Koblenz Richtung Ludwigshafen zwischen Kreuz Koblenz und Koblenz-Metternich steht ein defekter PKW auf dem rechten Fahrstreifen. Außerdem braucht ihr länger auf der B49 zwischen Lei und Moselweiß. Da ist dichter Verkehr, 10 Minuten müsst ihr mehr einplanen. Und auf der B260 Wiesbaden Richtung Lahnstein zwischen der Lahnstraße und Bad Ems ist auch dichter Verkehr. Hier braucht ihr 5 Minuten länger und dann kommt ihr gut an.
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2: Aktuell blitzt es am Königsgericht in Neuwied-Heimbach-Weiß, hier in der 50er-Zone. Und wenn ihr sonst was seht, Staus, Blitzer oder auch andere Gefahren melden wollt, dann einfach kurz durchklingeln oder schnell ein WhatsApp schreiben unter 0261 988 20 99 und dann machen wir gemeinsam unsere Straßen sicherer. Dankeschön.
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2: Einen wunderschönen Mittwochmorgen wünsche ich euch. Ja, so schnell vergeht die Zeit. Ja, wir sind fast am Ende der heutigen Wachermacher-Sendung, denn die Wachermacher geben demnächst an den Tag ab. Aber ganz am Ende sind wir natürlich noch nicht, denn gleich kommt mein Kollege Lenz Göbels nochmal zu mir ins Studio. Doch zuerst machen wir weiter im Supermix, denn ich habe natürlich noch ein paar Wachermacher für euch. Und da geht es jetzt weiter mit Harry Styles, Mandano und Diao und dann auch noch jetzt direkt mit Kygo, Khaled, Griffin und Save My Love. Mein Name ist Lisa Tauchen. Kommt gut in den Tag.
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0: Ihr hört Antenne Koblenz hier im Supermix und ich bin gerade nicht allein im Studio, denn meine Sendung, die ist fertig für heute und damit übergebe ich das Mikrofon an meinen Kollegen Lenz Göbels. Hey Lenz!
1: Hallo Lisa, dir ist ja sicherlich bewusst, wie aktuell in unserer Region alles so los ist.
0: Ja.
1: Und dass Koblenz sich auch stetig weiterentwickelt und ausbaut?
0: Absolut.
1: Ja, denn die größte Baustelle des Jahres steht am Freitag bevor, beziehungsweise die größte Bahnbaustelle. Die rechte Rheinstrecke, die wird bis Dezember gesperrt und in dieser Zeit werden Gleise erneuert, Bahnhöfe modernisiert und die Strecke insgesamt optimiert. Wer unterwegs ist, hat dann jetzt zwei Möglichkeiten. Entweder einfach auf die linke Rheinseite ausweichen oder den eingerichteten Schienenersatzverkehr nutzen. Wichtig ist dabei, bereits gekaufte Fahrkarten und Kombitickets gelten für beide Wege und sogar für die eingebundenen Rheinfähren. Im Ersatzbus selbst könnt ihr also keine Tickets mehr kaufen, also vorher am besten erwerben.
0: Uiuiui, na dann hoffe ich auf jeden Fall, dass das Vorhaben reibungslos funktioniert.
1: Ich auch, das war's aber erstmal nur ein kurzer Einblick, da gibt's noch ganz viel drumherum. Aber ich starte jetzt auch mal in meine Sendung und beschäftige mich da mit anderen wichtigen Themen der Region. Ich freue mich drauf.
0: Und damit verabschiede ich mich auf jeden Fall. Wir hören uns morgen wieder ab 6 Uhr bei den Wachermachern. Ich bin Lisa Tauchen und jetzt hört ihr im Supermix BTS und Dynamite.

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5: Die Dame da drüben, die hat sich früher immer im Auto tierisch über andere aufgeregt. Ja, und jetzt spielt sie ganz entspannt Sudoku. Und der junge Mann da hatte schon einige brenzlige Situationen im Auto. 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
2: In Andernach haben wir 22 Grad gemessen. 22 Grad sind es auch in Pleit und in der Koblenzer Innenstadt. Da messen wir derzeit ebenfalls 22 Grad. Es wird heute nicht viel wärmer. Wir erwarten den kühlsten Tag der Woche bei Höchstwerten von 24 Grad. Ab Nachmittag zeigt sich die Sonne auch ab und zu mal und das Ganze dann bei einem leichten Wind. Zur Nacht kühlt es aber wieder ab. Wir erwarten Tiefstwerte von 15 Grad, ehe der morgige Donnerstag dann drei warme Tage mit sich bringt. Morgen 28 Grad, bis zu 14 Sonnenstunden. Der Freitag pünktlich zum Wochenende bringt nochmal 31 Grad, auch hier 15 Sonnenstunden. Und der Samstag, der wird nochmal heißer und noch sonniger. 32 Grad in der Spitze bei bis zu 16 Stunden Sonne.
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3: Ich bin Diana Kramer. Für die NATO steht heute die zweite große Bewährungsprobe seit dem Amtsantritt von US-Präsident Donald Trump an. Beim Gipfeltreffen in der Türkei müssen Deutschland und die anderen europäischen Alliierten Trump davon überzeugen, dass die NATO für die USA noch ein wertvolles Bündnis ist. Trump hatte daran in den vergangenen Monaten Zweifel geäußert. Er warf den europäischen Partnern erneut vor, sie hätten die USA im Irankrieg hängen lassen. Die Bundesregierung will das umstrittene Gesundheitssparpaket noch vor der parlamentarischen Sommerpause durchboxen. Die Grünen haben nun angekündigt, die Verabschiedung noch zu stoppen. Es gäbe zu viele Änderungen in letzter Minute, sagte Fraktionschefin Katharina Dröge im ZDF-Morgenmagazin.
4: Das Krankenkassengesetz, so wie es jetzt ausgestaltet ist, wird zu massiven Verunsicherungen führen. Es wird dazu führen, dass 70% der Krankenhäuser davon bedroht sind, in die roten Zahlen abzurutschen. Und dieses Gesetz wird jetzt in einem absoluten Eilverfahren durch den Deutschen Bundestag gezogen. Montagabend haben unsere Abgeordneten 300 Seiten Änderungsanträge bekommen. Dienstag hat die Koalition gesagt, die waren fehlerhaft und müssen nochmal neu gemacht werden. Das heißt, bis heute haben wir keine finale Fassung.
3: Grünen-Fraktionschefin Dröge. Der Plan war, dass das Gesundheitssparpaket an diesem Freitag im Bundestag beschlossen wird und anschließend direkt in den Bundesrat geht. Die Deutsche Bahn will heute ein neues Sofortprogramm für bessere Kundenkommunikation vorstellen. Es ist das letzte von insgesamt drei Maßnahmenpaketen und setzt vor allem auf einen stärkeren Einsatz von KI.
5: Immer wieder gibt es Beschwerden, dass Gleiswechsel oder Verspätungen nicht rechtzeitig mitgeteilt werden. Da will die Bahn jetzt besser werden, vor allem mit Hilfe von künstlicher Intelligenz. KI sei insbesondere bei den Verspätungsprognosen verlässlicher, so Konzernchefin Paller. Derzeit passiert es häufig, dass die sich während der Fahrt immer wieder ändern und am Ende niemand genau weiß, wann der Zug denn nun ankommt und ob die Anschlussverbindung erreicht wird. Katrin Müller, Nachrichtenredaktion.
3: Die Ölpreise sind nach den erneuten Angriffen der USA auf den Iran kräftig gestiegen. Ein Barrel der Referenzsorte Brent kostete im frühen Handel 2,6% mehr, nachdem die Preise schon gestern wegen der Angriffe auf Tanker in der Straße von Hormuz um 3% gestiegen waren. Als Reaktion auf die Angriffe bombardierten die USA in der Nacht Ziele im Iran und setzten Sanktionen auf iranisches Öl wieder in Kraft.
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6: Mit Lisa Tauchen, guten Tag. Die Kreisverwaltung Neuwied führt für ihre Ausländerbehörde ab dem 1. August eine Online-Terminvergabe ein. Bereits ab dem 20. Juli können Bürger Termine über das neue System buchen. Nach Angaben der Kreisverwaltung sollen dadurch Wartezeiten verkürzt und Termine gezielt bei den zuständigen Mitarbeitern vereinbart werden können. Notfalltermine werden weiterhin in begrenzter Zahl vor Ort angeboten. Mit der neuen Regelung will der Landkreis den Bürgerservice in der Region weiter verbessern.
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2: Es ist 10.02 Uhr und die Straßen in der Antenne-Region liefern zwei Gefahrenmeldungen. Auf der A3 Köln Richtung Frankfurt zwischen Dierdorf und Ransbach-Baumbach-Mogendorf haben wir ein defektes Fahrzeug. Und auf der A48 Koblenz Richtung Dreieck Vulkaneifel haben wir ein weiteres Exemplar im Bereich der Anschlussstelle Polch. Seid bitte besonders vorsichtig, wenn ihr dort langfahrt. Ansonsten sind die Straßen frei. Kommt gut an.
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2: Geblitzt wird in Koblenz-Lützel auf dem Brenderweg, Höhe der Hans-Zulliger Schule, stadteinwärts. Dort sind 30 erlaubt. Ein weiterer Blitzer steht in Neuwied-Heimbach-Weiß am Königsgericht auf der Seite vom Berufsbildungswerk. Hinter einer Ecke versteckt, dort sind 50 erlaubt. Und solltet ihr sonst noch was gesehen haben, dann meldet gerne über die Antenne Koblenz Hotline. Die 0261 98 8 20 99 ist euer Ansprechpartner für alles rund um Blitzer, Staus oder jegliche andere Gefahren. Denn nur so machen wir gemeinsam unsere Straßen sicherer. Vielen Dank.
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2: Mittwochvormittag, der Himmel wirkt noch recht bewölkt und dennoch stimmt die Laune jetzt schon. Da hat meine Kollegin Lisa Tauchen in den Wachermachern wohl einen ordentlichen Job gemacht. Was auch sonst. Bei aktuell noch recht bewölktem Himmel in der Antenne-Region kommt der Tag also langsam ins Rollen. Denn egal wie das Wetter ist, der Supermix hat immer einen ordentlichen Hit auf Lager, um die Stimmung noch weiter aufzuheitern. Und das kann auch unsere heutige Koblenz-Zahl des Tages. Dafür hat sich meine Kollegin Alla Stenz auf die andere Rheinseite begeben und mal genauestens in Lahnstein umgesehen. Vorher lauschen wir aber erst einmal Tina Turner, Loy und Louis Tomlinson mit seinem Hit Imposter. Ich bin Lenz Göbels und lasset den Tag beginnen.
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1: Heute reisen wir 150 Jahre zurück. Nach Lahnstein, wo damals eine ganz besondere Geschichte begann. Die evangelische Gemeinde in Lahnstein wuchs im 19. Jahrhundert schnell, doch sie hatten kein eigenes Kirchengebäude. Ihre Gottesdienste fanden damals noch in der Kapelle des Martinsschlosses statt. Mit Unterstützung der herzoglich-nassauischen Landesregierung wurde beschlossen, es wird eine eigene Kirche gebaut. Die Gemeinde finanzierte den Bau aus der evangelischen Kirchensteuer, auf staatliche Hilfe verzichteten sie. Das Ministerium wollte nämlich keinen prunkvollen Glockenturm, sondern nur einen kleinen Dachreiter genehmigen, um die Kirche in der überwiegend katholischen Nachbarschaft nicht zu übertrumpfen. Denn damals gab es noch viel Misstrauen und Konkurrenz zwischen den Konfessionen. 1869 wurde endlich der Bauplatz gekauft. Gustavo Goede stellte freundschaftlicherweise seinen alten Steinbruch zur Verfügung und die Stadt Oberlahnstein spendete die Eisenstämme. Sogar zwei französische Kanonenrohre, die per kaiserlicher Verfügung übergeben wurden, dienten später als Rohmaterial für die Kirchenglocken. Doch das Schicksal schlug zweimal zu. Im Ersten und Zweiten Weltkrieg mussten die Glocken eingeschmolzen werden, um Kanonen herzustellen. So wurden sie jeweils neu gegossen. Auch das Kirchengebäude an der Nordallee wurde im Zweiten Weltkrieg beschädigt, konnte aber wieder aufgebaut werden. Heute, 150 Jahre später, erinnert uns diese Geschichte daran, wie viel Gemeinschaft und Zusammenhalt in diesen Mauern steckt. Und wie stark der Glaube auch schwierige Zeiten überdauert. Deshalb ist die heutige Koblenzer Zahl des Tages die 150.
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2: Der Finanztipp auch heute wieder wie immer mit Patricia Haß von der VR-Bank Rhein Ahr-Eifel. 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
2: 22 Grad messen wir aktuell in Bad Ems. 22 Grad sind es auch in Polt und in Koblenz-Ehrenbreitstein. Da messen wir aktuell ebenfalls 22 Grad über der Antenne-Region. Da weht ein ordentlicher Wind und auch viele Wolken sind am Himmel zu sehen. Wir erwarten heute nur Höchstwerte von 24 Grad. Das Ganze eine kleine kühle Pause vor den nächsten kommenden heißen Tagen. Morgen erwarten wir Höchstwerte von 28 Grad. Das Ganze bei Sonne pur. Lediglich am Vormittag sind einzelne Wolken zu sehen. So ist es dann am Freitag und auch am Samstag nicht Freitag. 31 Grad in der Spitze bei bis zu 15 Sonnenstunden. Und der Samstag wird nochmal heißer. 32 Grad und hier Sonne pur. Über den ganzen Tag lang 16 Sonnenstunden insgesamt.
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3: Im Studio Lisa Tauchen, guten Tag. Die Kreisverwaltung Neuwied führt für ihre Ausländerbehörde ab dem 1. August eine Online-Terminvergabe ein. Bereits ab dem 20. Juli können Bürger Termine über das neue System buchen. Nach Angaben der Kreisverwaltung sollen dadurch Wartezeiten verkürzt und Termine gezielt bei den zuständigen Mitarbeitern vereinbart werden können. Notfalltermine werden weiterhin in begrenzter Zahl vor Ort angeboten. Mit der neuen Regelung will der Landkreis den Bürgerservice in der Region weiter verbessern. Das Freibad Pellenz passt seine Öffnungszeiten ab Montag an. Montags bleibt das Bad künftig für den regulären Badebetrieb geschlossen. An diesem Tag ist es nur noch für Frühschwimmer und Vereinsschwimmen geöffnet. Dienstags bis sonntags können die Badegäste das Freibad wie gewohnt nutzen. Der zuständige Zweckverband nennt als Grund die schwierige Personalsituation und bittet die Besucher um Verständnis. Ziel ist es weiterhin, einen sicheren Badebetrieb in der Region Pellenz zu gewährleisten. Im Rhein-Lahn-Kreis wird am 21. August ein Workshop zur Kräuterheilkunde für Frauen angeboten. Die Veranstaltung findet von 14 bis 17 Uhr im Haus der Familie statt. Die Teilnehmer lernen heimische Heilpflanzen kennen und erfahren, wie sich daraus unter anderem Tees und Salben herstellen lassen. Das Angebot richtet sich an Frauen aller Altersgruppen. Für Teilnehmer bis 18 Jahre ist der Workshop kostenlos. Veranstaltet wird der Kurs vom Frauennetz Rhein-Lahn gemeinsam mit weiteren regionalen Partnern.
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2: Es ist kurz nach 10:30 und ein Blick auf die Straßen verrät uns: auf der A3 Köln Richtung Frankfurt haben wir zwischen Dierdorf und Ransbach-Baumbach-Mogendorf aktuell ein defektes Fahrzeug. So auch auf der A48 Koblenz Richtung Dreieck Vulkaneifel im Bereich der Anschlussstelle Polch. Seid in beiden Bereichen bitte besonders vorsichtig, ansonsten sind die Straßen der Antenne-Region soweit frei.
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2: Geblitzt wird in Koblenz-Lützel auf dem Brender Weg, Höhe der Hans-Zulliger-Schule. Das Ganze stadteinwärts bei 30. In Neuwied-Heimbach-Weiß steht ein Blitzer am Königsgericht auf der Seite vom Berufsbildungswerk hinter einer Hecke versteckt. Dort sind 50 vorgesehen. Und wenn ihr sonst was gesehen habt, dann meldet es doch gerne. Egal ob Staus, Blitzer oder jegliche weitere Gefahren, entweder ruft ihr an oder ihr schreibt eine WhatsApp an unsere Antenne Koblenz Hotline. Beides geht an die 0261 988 20 99. Denn nur so machen wir gemeinsam unsere Straßen sicherer. Vielen Dank.
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1: Herzlich willkommen zum Antenne Koblenz Supermix. Wir sind heute im Tierheim Mayen. Bei mir ist Christina. Christina, wen hast du uns denn heute mitgebracht?
2: Heute darf ich euch den Talon vorstellen.
1: Wie sieht Talon denn aus und wie groß ist er?
2: Talon ist ein recht großer Rüde, er ist schwarz-weiß. In ihm steckt definitiv ein Herdenschützer, das heißt, er hat eine Aufgabe, die er gerne auch im neuen Zuhause ausleben möchte.
1: Was bedeutet das? Worauf sollte man bei der Haltung von Talon achten?
2: Talon möchte aufpassen, Talon möchte bewachen und das ist tatsächlich auch ein Hund, der nur in ein hundeerfahrenes Zuhause sollte. Ihm wäre es recht, wenn er ein Haus mit Garten oder einem Hof hätte, wo er auch bellen und bewachen darf. Das heißt, das wäre kein Hund, der geeignet ist für eine kleine Mietwohnung, sondern Talon braucht einfach Platz und souveräne Menschen, die ihn wissen zu führen, zu leiten. Er ist total verkuschelt gegenüber seinen Bezugspersonen, also er kann drinnen sehr ruhig, sehr ausgeglichen sein, wenn er natürlich entsprechend seiner Aufgabe vorher nachgehen durfte und ausgelastet ist.
1: Sagen wir mal, jetzt hat Talon seinen großen Garten, jetzt möchte er natürlich trotzdem Gassi gehen. Ist er eher Sportskanone oder Couchpotato?
2: Talon ist, wie für Herdenschützer eigentlich bekannt, eher keine Sportskanone. Also er braucht keine 15, 20 Kilometer langen Spaziergänge. Ihm reichen mehrere kurze Spaziergänge. Und da besteht leider auch sein Handicap. Er hat noch super Probleme mit Begegnungen, sei es andere Hunde oder auch andere Menschen teilweise. Das heißt, da muss man auch als Zweibeiner noch ein bisschen Arbeit und Geduld in das Training mit ihm stecken.
1: Wie alt ist Talon denn ungefähr?
2: Talon ist circa 3 bis 4 Jahre alt. Er kommt aus dem Auslandstierschutz. Er ist kastriert, geimpft, gechippt, auch tierärztlich untersucht. Er könnte auch ausziehen, wenn sich der richtige Mensch für ihn findet.
1: Und wenn jetzt dieser richtige Mensch vorm Radio sitzt, wo könnte man sich denn für Talon melden?
2: Der sollte sich unbedingt bei uns im Tierheim Mayen melden, gerne per E-Mail an info@tierheim-mayen.de oder auch direkt telefonisch unter 02651 77438.
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2: In Bassenheim haben wir 22 Grad gemessen. 22 Grad sind es auch in Ransbach-Baumbach und in Koblenz-Immendorf messen wir ebenfalls 22 Grad. Über der Antenne Koblenz-Region, da weht kein Wind, da ist keine Sonne, da sind einzig und allein Wolken am Himmel. Der Wind, der gesellt sich in den kommenden Stunden noch hinzu und die Sonne, die sehen wir dann erst am Abend. Höchstwerte erreichen wir heute noch von 25 Grad, das Ganze um 17 Uhr, dann mit ein bisschen Sonne. Sobald die Sonne dann aber untergeht um 21.40 Uhr, da kühlt es dann wieder ordentlich ab. In der Nacht auf Donnerstag erwarten wir Tiefstwerte von 15 Grad. Der Tag an sich, der bringt Höchstwerte von 28 Grad bei einem Mix aus Sonne und Wolken und so macht es auch der Freitag. Jedoch gar keine Wolken am Himmel bei 31 Grad. Bis zu 16 Sonnenstunden werden es dann.
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3: Ich bin Diana Kramer. Nach der Kritik von US-Präsident Donald Trump an den Verteidigungsausgaben der europäischen NATO-Verbündeten hat Bundeskanzler Friedrich Merz in der Türkei erneut auf die deutliche Steigerung seit dem letzten Gipfel verwiesen. Er sagte in Ankara:
4: Wir haben im letzten Jahr in Den Haag beschlossen, dass wir unsere Verteidigungsanstrengungen erheblich verstärken. Und wir haben geliefert. Wir haben in den meisten Mitgliedstaaten der Europäischen Union und in der NATO die Verteidigungsanstrengungen erheblich verbessert.
3: Bundeskanzler Friedrich Merz. Im Vorfeld des NATO-Gipfels in Ankara hatte sich US-Präsident Trump einmal mehr kritisch zum Bündnis geäußert und unter anderem die deutschen Verteidigungsausgaben als lächerlich bezeichnet. Die USA haben erneut Ziele im Iran bombardiert als Reaktion auf die Attacken gegen Tanker in der Straße von Hormuz, heißt es aus Washington. Die Ölpreise sind daraufhin erneut in die Höhe geschossen.
5: Die erneuten Spannungen zwischen dem Iran und den USA schlagen zu Buche. Ein Barrel der Sorte Brent legte binnen 2 Tagen um mehr als 5% zu und wird jetzt für 76 Dollar gehandelt. Für Verbraucher bedeutet das erneut mehr Unsicherheit. Gerade jetzt im Sommer nutzen eigentlich viele Hausbesitzer die Zeit, um sich günstig mit Heizöl einzudecken. Und auch die Spritpreise dürften absehbar wieder steigen. Dabei sind sie laut ADAC schon jetzt so hoch wie im März. Noch bevor der Tankrabatt in Kraft getreten war. Tanja Wagner, Nachrichtenredaktion.
3: Die Unternehmen in Deutschland haben bei der internationalen Aufholjagd rund um die künstliche Intelligenz an Tempo zugelegt. Nach einer Studie der IB Consult nutzen bereits 40% der deutschen Wirtschaft KI-Anwendungen. Das ist ein Anstieg um 118% seit 2024. Auch in kleineren Betrieben ist die Nutzungsquote deutlich gestiegen. Sommermärchen in der hessischen Provinz. Weil er selbst gern schwimmt, spendiert ein anonymer Gönner allen Kindern und Jugendlichen in Schwalmstadt in diesen Sommerferien den Eintritt ins örtliche Freibad. Der Mann, der seinen Namen nicht bekannt geben wollte, sagte der dpa, Geld habe er genug, da könne er das ja auch mal für solche Sachen ausgeben. Er wolle, dass die Kinder mehr ins Schwimmbad gehen, untereinander Kontakt und Spaß haben.
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6: Mit Lisa Tauchen, guten Tag. Die Stadt Koblenz bietet am Freitag erneut eine kostenlose Sprechstunde der Pflanzendoktoren an. Von 13 bis 14 Uhr beraten Fachleute der Stadtgärtnerei hinter dem Verwaltungsgebäude in der Beatusstraße zu Fragen rund um Pflanzen und Gartenpflege. Besucher können unter anderem befallene Blätter oder Triebe mitbringen, um mögliche Krankheiten oder Schädlinge bestimmen zu lassen. Auch Themen wie Düngen, Bodengesundheit und die Gestaltung von Beeten werden behandelt. Eine Anmeldung ist für die Veranstaltung nicht erforderlich. Das Angebot richtet sich an Hobbygärtner aus Koblenz und der Region.
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2: Die Uhr sagt 11.03 Uhr, doch was sagen die Straßen in der Antenne Koblenz-Region? Auf der A3 Köln Richtung Frankfurt haben wir zwischen Dierdorf und Ransbach-Baumbach-Mogendorf ein defektes Fahrzeug, so auch auf der A48 Koblenz Richtung Dreieck Vulkaneifel im Bereich der Anschlussstelle Polch. Seid weiter in beiden Bereichen besonders vorsichtig. Vorsicht ist auch auf der A61 Koblenz Richtung München-Gladbach geboten, denn zwischen dem Kreuz Koblenz und dem Rastplatz im Sinkten, da haben wir Fahrzeugteile auf der Fahrbahn. Stau herrscht derzeit auf der B413 Hachenburg Richtung Bendorf zwischen Sein und der Bendorfer Mitte. Hier braucht ihr 5 Minuten länger als sonst. Ansonsten sind die Straßen frei, kommt gut an.
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2: Es blitzt in Koblenz-Lützel auf dem Brenderweg, Höhe der Hans-Zullinger Schule, das ganze stadteinwärts. Dort sind 30 erlaubt. Auch in Neuwied steht ein Blitzer, in Neuwied-Heimbach-Weiß am Königsgericht, auf der Seite vom Berufsbildungswerk. Das ganze hinter einer Hecke versteckt. Hier sind 50 erlaubt. Solltet ihr sonst noch was gesehen haben, dann meldet's gerne über die Antenne Koblenz-Hotline, die 0261 988 2099.
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2: Und die heißen Tage stehen uns bevor und da gilt es, die heute angenehmen Temperaturen nochmal so richtig zu genießen. Eine Abendempfehlung meinerseits sind die Kulturstufen an den Schlossstufen hier in Koblenz. Da erwartet euch heute mit Band Number 10 Titel von Earth, Wind & Fire, Bruno Mars, Amy Winehouse und weiteren auch teils nicht allzu bekannten Songs aus Soul, Funk und Mainstream. Und wenn es das nicht für euch ist, dann kann ich euch nur den Supermix ans Herz legen. Mit Ava Max, Roxette und Leonie mit Don't Worry hört ihr noch vor dem aktuellsten Polizeireport gleich drei Hits am Stück. Und ich bin Lenz Göbels und wünsche euch einen tollen Tag.
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1: Mit Lenz Göbels, guten Tag. Die Polizei hat in der Fußgängerzone von Andernach verstärkt Kontrollen durchgeführt. Anlass waren Beschwerden über Radfahrer und E-Scooterfahrer, die trotz Verbots durch die Fußgängerzone fuhren und dabei Fußgänger gefährdeten. Dabei stellten die Beamten 5 E-Scooter sicher und leiteten mehrere Straf- und Bußgeldverfahren ein. Betroffen waren unter anderem Fahrzeuge ohne Versicherungsschutz oder E-Scooter, die von Kindern unter 14 Jahren genutzt wurden. Die Polizei kündigt an, die Kontrollen in den kommenden Wochen fortzusetzen, um die Sicherheit in der Innenstadt zu erhöhen. Die Polizei und die Stadt Koblenz ziehen eine positive Bilanz des Altstadtfestes am vergangenen Wochenende. Bei gutem Wetter besuchten zahlreiche Menschen die Veranstaltung in der Innenstadt. Nach Angaben der Polizei kam es lediglich zu wenigen Körperverletzungen sowie einigen Diebstählen von Geldbörsen und anderen Wertgegenständen. Das Einsatzgeschehen habe damit dem eines gewöhnlichen Wochenendes in der Koblenzer Altstadt entsprochen. Polizei, kommunaler Vollzugsdienst und Verkehrsüberwachung sorgten mit ihrer Präsenz für ein hohes Sicherheitsgefühl der Besucher. Bei Dieblich im Landkreis Main-Koblenz ist eine Fläche von rund 1500 bis 2000 Quadratmeter durch einen Brand beschädigt worden. Nach Angaben der Polizei entstand das Feuer vermutlich durch einen technischen Defekt an einem Mähdrescher. Die Einsatzkräfte konnten den Flächenbrand vollständig löschen. Verletzt wurde bei dem Vorfall niemand. Die Polizei hat die Ermittlungen zur genauen Brandursache aufgenommen. In einem ehemaligen Hotel im Bopparder Stadtteil Bad Salzig sind am Dienstagabend mehrere Geschossdecken eingestürzt. Anwohner hatten gegen 22.15 Uhr laute Geräusche gemeldet. Feuerwehr, Polizei und das technische Hilfswerk untersuchten das leerstehende Gebäude. Dabei stellte sich heraus, dass die tragenden Wände nicht beschädigt sind und keine Einsturzgefahr für das Gebäude oder benachbarte Häuser besteht. Eine Rettungshundestaffel durchsuchte das Gebäude. Hinweise auf Personen im Inneren gab es nicht. Die Rheinuferstraße wurde vorsorglich gesperrt. Die Polizei weist darauf hin, leerstehende oder baufällige Gebäude nicht zu betreten, da dort Lebensgefahr besteht.
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2: 22 Grad messen wir aktuell in Bendorf. 22 Grad sind es auch in Rehns. Und in Koblenz-Rauental messen wir derzeit auch 22 Grad. Das Ganze bei einem Himmel, der keine Sonne verspricht, sondern eher grau ist. Das Ganze müssen wir auch noch aushalten, bis es dann zum Nachmittag hin die Sonne einzeln und vermerkt leicht rauskommt. Das Ganze dann bei Höchstwerten von 25 Grad um 5 Uhr. Ein leichter Wind beginnt auch um 12 Uhr anzuwehen. Das begleitet uns dann aber nicht in die kommenden Tage. Die sehen wunderbar aus. Der morgige Donnerstag wird noch leicht wolkig. Am Vormittag bringt aber über den restlichen Tag 28 Grad in der Spitze und ganz viel Sonnenschein. Der Freitag legt nochmal eine Schippe obendrauf. 31 Grad in der Spitze und 15 Sonnenstunden. Und der Samstag, der wird ähnlich schön. 32 Grad und den ganzen Tag heißt es Sonne, Sonne, Sonne.
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2: Ja, es ist kurz nach 11:30 und wir schauen raus auf die Straßen der Antenne Koblenz-Region. Und da habe ich eine Gefahrenmeldung für euch auf der A3 Köln Richtung Frankfurt. Das Ganze zwischen Dierdorf und Ransbach-Baumbach-Mogendorf. Da haben wir ein defektes Fahrzeug. Und dann einmal noch auf der A48. Da haben wir ein defektes Fahrzeug im Bereich der Anschlussstelle Polch. Auch auf der A61 müsst ihr aufpassen. Koblenz Richtung München-Gladbach. Da haben wir zwischen dem Kreuz Koblenz und der Raststätte Sinkten ein Fahrzeugteile auf der Fahrbahn. Stau herrscht derzeit auf der B413 Hachelburg Richtung Bendorf zwischen Sein und Bendorf-Mitte. Da braucht ihr aktuell 5 Minuten länger. Und ich würde sagen, wir probieren das einfach nochmal mit den Nachrichten.
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3: Im Studio Lisa Tauchen, guten Tag. Die Stadt Koblenz bietet am Freitag erneut eine kostenlose Sprechstunde der Pflanzendoktoren an. Von 13 bis 14 Uhr beraten Fachleute der Stadtgärtnerei hinter dem Verwaltungsgebäude in der Beatusstraße zu Fragen rund um Pflanzen und Gartenpflege. Besucher können unter anderem befallene Blätter oder Triebe mitbringen, um mögliche Krankheiten oder Schädlinge bestimmen zu lassen. Auch Themen wie Düngen, Bodengesundheit und die Gestaltung von Beeten werden behandelt. Eine Anmeldung ist für die Veranstaltung nicht erforderlich. Das Angebot richtet sich an Hobbygärtner aus Koblenz und der Region. In Koblenz ruft die Klimaschutzbewegung Fridays for Future für Freitag zu einer Kundgebung auf. Die Veranstaltung beginnt um 18 Uhr am Lörrondell und steht unter dem Motto Klimaschützen, Reiche entlassen. Nach Angaben der Organisatoren sind Redebeiträge verschiedener regionaler Gruppen sowie eine Teilnahme lokaler Klimaschutzinitiativen und Bürgerbegehren geplant. Unterstützt wird die Kundgebung vom Klimabündnis Koblenz. Mit der Aktion wollen die Veranstalter nach eigenen Angaben ein Zeichen für eine sozialverträgliche Energiepolitik setzen. Die A Cappella-Gruppe Lalelu tritt am Samstag in Neuwied auf. Das Konzert findet im Rahmen der Rommersdorfer Festspiele in der Abtei Rommersdorf statt. Beginn ist um 20.15 Uhr. Die Gruppe präsentiert ihr Programm Unplugged mit Liedern aus verschiedenen Musikrichtungen und aus ihrer bisherigen Bandgeschichte. Das Konzert soll ein Abend zum Zuhören und Genießen in der Region sein.
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2: Jetzt haben wir wieder alles. Geblitzt wird in Koblenz-Lützel auf dem Brenner.

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1: Mit Lenz Göbels, hallo. Heute bietet euch die Kurfürstenhalle in Müllernkärlich eine Gelegenheit zum Blutspenden. In der Clemensstraße 6 sind von 16.30 Uhr bis 20.30 Uhr alle Interessierten willkommen. Am Freitag findet in der Koblenzer Innenstadt im Rahmen des Human Duty Days eine weitere Spendenaktion statt. In der Schlossstraße könnt ihr von 12 bis 18 Uhr vorbeischauen und Blut spenden. Am kommenden Montag habt ihr dann die Qual der Wahl an Spendenmöglichkeiten. In der Koblenzer Altstadt startet das Blutspendemobil seinen dreitägigen Aufenthalt am Le Rondel 1a vor der Herz-Jesu-Kirche. Gespendet werden kann an den drei Tagen jeweils von 11 bis 17 Uhr. Das katholische Pfarrheim in Großmalscheid öffnet ebenfalls seine Türen von 16.30 Uhr bis 19.30 Uhr in der von Walderdorfstraße 1. Und in Miesenheim öffnet das Bürgerhaus in der Pleiderstraße 29 von 17 bis 20 Uhr seine Türen. Am Tag darauf öffnet die Bendorfer Stadthalle am Isäurerplatz seine Türen von 15.30 Uhr bis 20 Uhr für alle Interessierten. Am 15. Juli dient die Lacher Seehalle in Mendig als Anlaufpunkt für alle Spender der Region. Am Marktplatz kann dann von 16 bis 20 Uhr Blut gespendet werden. Einen Tag später, am 16. Juli, dient die Lavahalle in Brohl-Lützing als Spendenort. In der Schulstraße 1 bis 5 kann von 17 bis 20 Uhr gespendet werden. Und wie immer, wenn eine Blutspende dabei ist, in der nächsten Woche oder in der übernächsten Woche, die wir noch nicht erwähnt haben, dann könnt ihr uns das gerne melden. Entweder per E-Mail an redaktion@antenne-koblenz.de oder per WhatsApp direkt live ins Studio unter 0261 988 2099. Eure Blutspendetermine in der Region.
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2: In Boppard haben wir 23 Grad gemessen. 23 Grad sind es aktuell auch in Saffig und in Koblenz-Metternich. Da messen wir auch aktuell 23 Grad. Der Wind kommt in den kommenden Stunden, der sammelt sich so ein bisschen und wird dann immer stärker, aber pustet die Wolken erst zu 4 Uhr weg. Dann erreicht es etwas Sonne. Über den Tag verteilt erreichen wir auch noch die Höchstwerte von 25 Grad. Zur Nacht kühlt es dann aber wieder ab auf bis zu 15 Grad, ehe die nächsten kommenden Tage richtig schön warm werden. Der Donnerstag 28 Grad und bis zu 14 Sonnenstunden. Der Freitag verspricht noch mehr Sonne und noch mehr Hitze. 31 Grad, 15 Sonnenstunden. Und der Samstag, der wird noch mal mehr, 32 Grad und 16 Sonnenstunden. Also insgesamt einfach ein tolles, sonniges Wochenende, was viel Spaß und Freizeit verspricht.
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3: Ich bin Diana Kramer. Nach der jüngsten Eskalation im Krieg zwischen den USA und dem Iran ist die Waffenruhe aus Sicht von US-Präsident Donald Trump beendet. Das sagte er am Rande des NATO-Gipfels in der Türkei. Nach Attacken auf mehrere Tanker in der Straße von Hormuz, für die Washington Teheran verantwortlich macht, hatte das US-Militär in der Nacht Ziele im Iran angegriffen. Außerdem wurden Sanktionen auf iranisches Öl wieder in Kraft gesetzt. Schwarz-Rot will das umstrittene Gesundheitssparpaket noch vor der parlamentarischen Sommerpause durchboxen. Es soll am Freitag im Bundestag beschlossen werden und dann direkt in den Bundesrat kommen. Die Grünen wollen das noch stoppen. Sie beschweren sich über zu kurzfristige Änderungen.
4: Die Grünen sprechen von Murks- und Kürzungskahlschlag. Die Abgeordneten hätten wohl erst Anfang der Woche rund 300 Seiten mit kurzfristigen Änderungsanträgen zum Lesen bekommen, so Fraktionschefin Dröge im ZDF. Bis heute gäbe es keine finale Beschlussfassung. Die Grünen könnten nun einen Eilantrag beim Bundesverfassungsgericht einreichen. Katrin Müller, Nachrichtenredaktion.
3: Ein KI-Bot, eine weitere App und schnellere Infos zu Gleiswechseln. Die Deutsche Bahn will noch in diesem Jahr ihre Kundenkommunikation deutlich verbessern. Der Konzern investiert 50 Millionen Euro zusätzlich in moderne IT und künstliche Intelligenz, teilte Bahnchefin Evelyn Paller in Berlin mit.
5: Zugausfälle und Verspätungen, oft herrscht Chaos am Gleis, das soll besser werden, laut Bahn. Künftig sollen die Infos beim Gleiswechsel innerhalb von 2 Sekunden im Navigator angezeigt werden. Dort sollen Reisende bald individuelle Auskünfte zu ihrer Fahrt erfragen können, hieß es. Gerade wer öfter umsteigen muss und ein Zug der Reise ausfällt, muss sich oft durch die Verbindung wühlen und kommt nicht schnell weiter. Die Bahn arbeitet außerdem an einer weiteren App. Sie soll ab Dezember verfügbar sein und in Echtzeit Informationen zu individuellen Reiseketten liefern. Aus Berlin, Tine Klimach.
3: Ungarns neue Regierung unter Ministerpräsident Péter Modja hat die staatlichen Fernseh- und Rundfunksender angewiesen, sämtliche Nachrichtensendungen vorläufig anzustellen. Stattdessen laufen schon seit gestern nur Filme, Serien sowie Unterhaltungs- und Bildungsprogramme. Regierungschef Modja sprach bei Facebook von einem historischen Tag. Viel zu lange hätten öffentlich-rechtliche Medien in Ungarn Lügen verbreitet. Mit dieser Propaganda sei nun Schluss, schrieb er.
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6: Mit Lisa Tauchen, guten Tag. Die Kreisverwaltung Neuwied führt für ihre Ausländerbehörde ab dem 1. August eine Online-Terminvergabe ein. Bereits ab dem 20. Juli können Bürger Termine über das neue System buchen. Nach Angaben der Kreisverwaltung sollen dadurch Wartezeiten verkürzt und Termine gezielt bei den zuständigen Mitarbeitern vereinbart werden können. Notfalltermine werden weiterhin in begrenzter Zahl vor Ort angeboten. Mit der neuen Regelung will der Landkreis den Bürgerservice in der Region weiter verbessern.
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2: Um 12.03 Uhr schauen wir auf die Straßen, um genau zu sein auf die A3 Köln Richtung Frankfurt. Denn da haben wir zwischen Dierdorf und Ransbach-Baumbach-Mogendorf ein defektes Fahrzeug. Und auf der A61 Koblenz Richtung München-Gladbach, da müsst ihr gleich doppelt aufpassen. Zum einen Koblenz-Metternich und Kreuz-Koblenz, da haben wir eine Matratze auf dem linken Fahrstreifen. Und zum anderen zwischen dem Kreuz-Koblenz und dem Rastplatz im Sinkten. Dort haben wir ein Fahrzeugteil auf der Fahrbahn, 1 Kilometer Stau innerhalb des Bereiches. Hier braucht ihr 5 Minuten länger als sonst. Ansonsten sind die Straßen frei, kommt gut und sicher an.
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2: Es blitzt in Koblenz-Lützel auf dem Brenderweg Höhe der Hans-Zullinger Schule. Das Ganze stadteinwärts bei 30. In Neuwied-Heimbach-Weiß steht ein Blitzer am Königsgericht auf der Seite vom Berufsbildungswerk. Das Ganze hinter einer Hecke versteckt. Hier sind 50 erlaubt und 30 gelten dann wieder in Ochtendung auf der Pleiderstraße. Da blitzt es in beide Fahrtrichtungen. Und wenn ihr sonst noch was gesehen habt, dann meldet es doch gerne über unsere Antenne Koblenz Hotline. Egal ob Blitzer, Staus oder jegliche andere Gefahren, egal ob ein Anruf oder eine WhatsApp. Es geht an die 0261 988 20 99, denn nur so machen wir gemeinsam unsere Straßen sicherer. Vielen Dank.
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2: Der Sommer, er steht vor der Tür. Die Kinder haben Ferien und für die Studenten nähert sich die vorlesungsfreie Zeit. Und für alle Arbeitstiere kommt der geplante Urlaub hoffentlich auch immer näher. Doch warum nicht Urlaub direkt vor der Haustüre machen? Mutter Natur ein Stück näher kommen und die Antenne Koblenz-Region aus einem ganz anderen Blickwinkel entdecken. Mit diesem Ziel trifft sich der Wanderclub Koblenz zweimal die Woche. Euer Interesse ist geweckt, dann bekommt ihr gleich alle Infos. Vorher liefert der Supermix noch Madonna, Chaperone und Rikshu Rashman geht voran mit Someone with a Heart of Gold. Ich bin Jens Göbels, dranbleiben lohnt sich.
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0: Der Supermix mit Dana und ihrer Hitsingle 4 Minutes an diesem Mittwoch um 12.14 Uhr. Doch jetzt sprechen wir auch nochmal über Koblenz, denn das ist nicht nur für seine historische Altstadt und das deutsche Eck bekannt, sondern auch für seine besondere Lage zwischen Rhein, Mosel, Eifel, Hunsrück und Westerwald. Ein echtes Paradies für Wanderbegeisterte. Ein zentraler Treffpunkt für alle, die diese Leidenschaft teilen möchten, ist der Wanderclub Koblenz. Darüber hat mir Jürgen Seefeld, stellvertretender Vorsitzender des Clubs, alles erklärt.
1: Was macht den Verein heute aus und warum lohnt es sich denn vielleicht auch Mitglied zu werden, jetzt wo der Sommer wieder vor der Tür steht?
2: Der Verein wurde 1992 gegründet und seitdem sind wir dabei, ein recht großes Angebot, aber nicht nur an Wanderungen, aber vor allen Dingen auch an Wanderungen anzubieten. Wir haben etwa 90 Wanderungen jedes Jahr, beginnend im Februar bis Mitte Dezember. Jeweils mittwochs und samstags kann man mit Treffpunkt am Hauptbahnhof und am zentralen Busbahnhof mit uns loswandern und dabei die gesamte Region erkunden. Wir nutzen öffentliche Verkehrsmittel, um zu unseren Wanderorten zunächst zu kommen.
1: Die Region rund um Koblenz bietet auch zahlreiche Wanderwege. Sie haben gesagt, 90 an der Zahl sind im Jahr geplant immer. Welche Tour würden Sie denn Einheimischen und Gästen besonders empfehlen und warum?
2: Ich kann eigentlich gar nicht eine direkte Region empfehlen, weil jede Region an den Flüssen entlang immer etwas anders strukturiert ist. Wir haben sehr beliebte Touren hier gerade an der Mosel mit tollen Ausblicken immer wieder in das Tal hinein. Wir lieben aber es genauso, am Rhein entlang zu gehen, sowohl Rheinsteig als auch die andere Seite, aber auch viele selbstgewählte und neu ausgedachte Strecken.
1: Wandern erlebt ja auch seit einigen Jahren so einen regelrechten Boom, was das Interesse angeht. Spüren Sie das auch?
2: Wir spüren das Interesse immer wieder, das muss man tatsächlich sagen. Wir haben ja etwa 230 Mitglieder bei uns. Eine gewisse Fluktuation, es kommen jedes Jahr etwa gut 20 bis 25 neue hinzu. Von daher ist das Interesse da.
0: Der Wanderclub bietet dabei weit mehr als nur gemeinsame Touren. Es geht auch um Austausch, Gemeinschaft und das gemeinsame Erleben der Region. Welche Rolle genau das im Vereinsleben spielt, das hört ihr hier in einer Stunde. Vorher unterhält euch aber erstmal Coldplay mit ihrem Hit Higher Power an diesem Mittwoch, den 8. Juli um 12.16 Uhr. Viel Spaß. 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
2: In Ochtendung haben wir 23 Grad gemessen. 23 Grad sind es auch in Kruft und in Koblenz im Rauental. Da messen wir auch 23 Grad. Das Ganze bei einem Himmel, der einfach nur grau ist. Einzelne Sonnenstrahlen, die schaffen es eh nicht durch. Und der Wind, der sammelt sich und kriegt die Wolken nicht davon gepustet. Erst um 5 Uhr rechnen wir mit den ersten Sonnenstrahlen zum Abend. Das Ganze dann bei Höchsttemperaturen von bis zu 25 Grad. Und auch die kommenden Tage, die versprechen dann aber besser zu werden. Morgen am Donnerstag erwarten wir Höchstwerte von 29 Grad. Das Ganze noch bei einzelnen Wolken am Vormittag, aber dann Sonne pur über den restlichen Tag verteilt. Auch der nächste Tag, der Donnerstag, der Freitag, der verspricht schön sonnig zu werden. 32 Grad in der Spitze bei Sonne pur. Und auch der Samstag leitet das Wochenende ein mit Sonne pur und 32 Grad.
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3: Im Studio Lisa Tauchen, guten Tag. Die Kreisverwaltung Neuwied führt für ihre Ausländerbehörde ab dem 1. August eine Online-Terminvergabe ein. Bereits ab dem 20. Juli können Bürger Termine über das neue System buchen. Nach Angaben der Kreisverwaltung sollen dadurch Wartezeiten verkürzt und Termine gezielt bei den zuständigen Mitarbeitern vereinbart werden können. Notfalltermine werden weiterhin in begrenzter Zahl vor Ort angeboten. Mit der neuen Regelung will der Landkreis den Bürgerservice in der Region weiter verbessern. Das Freibad Pellenz passt seine Öffnungszeiten ab Montag an. Montags bleibt das Bad künftig für den regulären Badebetrieb geschlossen. An diesem Tag ist es nur noch für Frühschwimmer und Vereinsschwimmen geöffnet. Dienstags bis sonntags können die Badegäste das Freibad wie gewohnt nutzen. Der zuständige Zweckverband nennt als Grund die schwierige Personalsituation und bittet die Besucher um Verständnis. Ziel ist es weiterhin, einen sicheren Badebetrieb in der Region Pellenz zu gewährleisten. Im Rhein-Lahn-Kreis wird am 21. August ein Workshop zur Kräuterheilkunde für Frauen angeboten. Die Veranstaltung findet von 14 bis 17 Uhr im Haus der Familie statt. Die Teilnehmer lernen heimische Heilpflanzen kennen und erfahren, wie sich daraus unter anderem Tees und Salben herstellen lassen. Das Angebot richtet sich an Frauen aller Altersgruppen. Für Teilnehmer bis 18 Jahre ist der Workshop kostenlos. Veranstaltet wird der Kurs vom Frauennetz Rhein-Lahn gemeinsam mit weiteren regionalen Partnern.
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2: Mit dem Blick raus auf die Straßen der Antenne Koblenz-Region und auf der A3 Köln Richtung Frankfurt haben wir zwischen Dierdorf und Ransbach-Baumbach-Mogendorf ein defektes Fahrzeug und ebenfalls auf der A3 ist Vorsicht geboten. Frankfurt Richtung Köln zwischen Montabaur und dem Dreieck Dernbach. Dort findet aktuell eine Unfallaufnahme auf dem rechten Fahrstreifen statt. Die Polizei ist bereits vor Ort, rechnet aktuell mit 20 Minuten Zeitverlust, denn es staut sich insgesamt 3 Kilometer zurück. Ansonsten sind die Straßen frei, kommt gut und sicher an.
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2: Geblitzt wird in Koblenz-Lützel auf dem Brenderweg, Höhe der Hans-Zullinger Schule. Das Ganze stadteinwärts bei 30. Im Rauental steht ein Blitzer auf der Schlachthofstraße auf Höhe der Pizzeria und blitzt Richtung City. Dort sind 50 erlaubt und auch in Neuwied-Heimbach-Weiß steht ein Blitzer am Königsgericht auf der Seite vom Berufsbildungswerk hinter einer Hecke versteckt. Dort

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2: An der Universität Koblenz findet heute wieder die Nacht der Forschung statt. Von 18 bis 21 Uhr erhalten Besucher spannende Einblicke in aktuelle Forschungsprojekte und Zukunftsthemen. Unter dem Motto Forschung vernetzt, gemeinsam weiter, denken für die Zukunft, erwartet die Gäste ein abwechslungsreiches Programm mit Mitmachangeboten, Laborführungen, Workshops, Podcasts und sogenannten Speed Science Formaten. Dabei wird gezeigt, wie Wissenschaft an Lösungen für gesellschaftliche Herausforderungen arbeitet. Die Veranstaltung richtet sich an alle, die Forschung einmal hautnah erleben möchten. Der Eintritt ist frei und im Anschluss lädt eine After-Science-Party zum Ausklang des Abends ein. Wer die Geschichte von Koblenz einmal hautnah erleben möchte, hat am Samstag auf der Festung Ehrenbreitstein Gelegenheit dazu. Bei der einstündigen Führung Weg zur Festungsgeschichte geht es auf eine spannende Reise durch rund 5000 Jahre Vergangenheit. An historischen Schauplätzen erfahren die Teilnehmer, wie sich die Anlage von römischen Wehrbauten über mittelalterliche Burgen bis hin zur preußischen Festung entwickelte. Dabei wird auch erklärt, wie Angriff und Verteidigung auf der Festung einst funktioniert haben. Die Führung startet am Entry-Gebäude der Festung. Neben vielen interessanten Geschichten wartet unterwegs auch eine eindrucksvolle Aussicht über Koblenz und das Rheintal. Und falls ihr für Samstag noch einen Tipp braucht, in Mayen verwandelt sich das Grubenfeld wieder in ein stimmungsvolles Open-Air-Kino. Gezeigt wird die Krimikomödie Glenkill, ein Schafskrimi, in der eine Schafherde den mysteriösen Tod ihres Schäfers aufklären möchte. Der Einlass beginnt bereits 20 Uhr, Filmstart ist bei Einbruch der Dunkelheit gegen 22 Uhr. Besucher können eigene Sitzgelegenheiten sowie eine Taschenlampe für den Heimweg mitbringen. Karten gibt es im Vorverkauf und auch an der Abendkasse. Und bei allem wünschen wir euch natürlich auch wie immer viel Spaß.
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2: 23 Grad messen wir aktuell in Hillscheid. Die 23 Grad sind es auch in Waldesch und auch in Koblenz-Bubenheim. Messen wir derzeit 23 Grad. Das Ganze bei einem recht grauen Himmel. Einzelne Wolken sind es am Himmel noch zu sehen. Die Sonne, die zeigt sich kaum und erst um 16 Uhr dann wirklich. Das Ganze genießen wir aktuell bei einem leichten Wind, der die Wolken zwar versucht davon zu treiben, aber wie angesprochen, erst ab 4 Uhr gelingt das Ganze. Zum Abend gelingt es dann sogar so gut, dass wir ab 19 Uhr viel Sonne erwarten können und dann auch Höchstwerte von 25 Grad bis in den Abend hinein. Die Sonne bringt dann aber auch ganz viel Wärme mit sich und sobald sie dann untergeht um 22 Uhr, da wird es dann ordentlich kälter. Tiefstemperaturen von 15 Grad erwarten wir in der Nacht und auch die kommenden Tage. Die bringen dann aber wieder Hitze. Morgen 32 Grad und auch übermorgen 32 Grad. Das Ganze bei ganz viel Sonne.
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3: Ich bin Diana Kramer. Für US-Präsident Donald Trump ist die Waffenruhe mit dem Iran nach eigenen Worten beendet. Er wolle keine Einigung mehr und halte es für reine Zeitverschwendung, sich mit Vertretern des Irans abzugeben. Das sagte Trump am Rande des NATO-Gipfels in der türkischen Hauptstadt Ankara.
4: Trump ist richtig wütend auf die Iraner. Ich will nichts mehr mit ihnen zu tun haben. Sie sind Abschaum, sagte er. Für ihn sei der Waffenstillstand vorbei. Aber falls sie wollten, könnten die Unterhändler auch noch weiterreden. Zuvor hatten die USA Dutzende von Zielen im Iran bombardiert als Reaktion auf den Beschuss von Schiffen in der Straße von Hormuz. Fängt der Krieg jetzt also wieder an? Sehr wahrscheinlich, aber auf jeden Fall sind die Ölpreise gleich nach Trumps Worten schon wieder steil in die Höhe geschossen.
3: Auch im Ukraine-Krieg eskaliert die Lage weiter. Die ukrainische Armee hat Russland erneut mit Drohnenangriffen bis tief ins Hinterland überzogen und dabei auf die Ölindustrie gezielt. In zwei russischen Raffinerien brachen Brände aus. Das Verteidigungsministerium in Moskau teilte mit, bis zum Morgen seien über russischem Gebiet mehr als 400 feindliche Drohnen abgefangen worden. Rund 44% der Lehrerinnen und Lehrer hier in Deutschland arbeiten in Teilzeit. Laut Statistischem Bundesamt etwas mehr als im vorigen Schuljahr. Die Teilzeitquote bei Lehrkräften stieg damit auf einen neuen Rekord.
5: Ob Arbeitsbelastung, Familie oder aus Altersgründen, laut der Statistiker fällt die Teilzeitquote bei Lehrkräften deutlich höher aus als bei anderen Berufen. Viele treten auch mit zunehmendem Alter kürzer. Im Untersuchungszeitraum war jede dritte Lehrkraft mindestens 50 Jahre alt. Besonders Lehrerinnen reduzieren Stunden. Bei ihnen war die Teilzeitquote zuletzt mit über 50% mehr als doppelt so hoch wie bei ihren männlichen Kollegen. Katrin Müller, Nachrichtenredaktion.
3: Maximal 2 Packungen Eier pro Einkauf. Das gilt derzeit für Kunden des in Nord- und Ostdeutschland vertretenen Discounters Netto. Hintergrund sei die angespannte Situation auf dem Eiermarkt, sagte eine Unternehmenssprecherin, unter anderem durch Tierkrankheiten. Netto erwartet, dass sich die Lage ab der kommenden Woche wieder entspannt. Andere Lebensmittelhändler wie Aldi, Edeka, Lidl, Kaufland oder Rewe begrenzen die Einkaufsmengen für Eier bislang nicht.
0: Und jetzt noch mehr Informationen aus unserer Region.
6: Mit Lisa Tauchen, guten Tag. Die Stadt Koblenz bietet am Freitag erneut eine kostenlose Sprechstunde der Pflanzendoktoren an. Von 13 bis 14 Uhr beraten Fachleute der Stadtgärtnerei hinter dem Verwaltungsgebäude in der Beatusstraße zu Fragen rund um Pflanzen und Gartenpflege. Besucher können unter anderem befallene Blätter oder Triebe mitbringen, um mögliche Krankheiten oder Schädlinge bestimmen zu lassen. Auch Themen wie Düngen, Bodengesundheit und die Gestaltung von Beeten werden behandelt. Eine Anmeldung ist für die Veranstaltung nicht erforderlich. Das Angebot richtet sich an Hobbygärtner aus Koblenz und der Region.
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2: 13.03 Uhr und da schauen wir nochmal raus auf die A3 Köln Richtung Frankfurt. Denn zwischen Dierdorf und Ransbach-Baumbach-Muggendorf haben wir weiterhin ein defektes Fahrzeug. Und auf der A3 Frankfurt Richtung Köln haben wir zwischen Montabaur und dem Dreieck Dernbach aktuell eine Unfallaufnahme auf dem rechten Fahrstreifen. Die Polizei ist bereits vor Ort. Aktueller Rückstau 30 Minuten, 4 Kilometer. Stau herrscht auch auf der A61 Koblenz Richtung München-Gladbach. Zwischen dem Kreuz Koblenz und Pleite, da braucht ihr aktuell 5 Minuten. Minuten länger. Hier staut es sich einen Kilometer. Ansonsten sind die Straßen der Antenne Koblenz-Region frei.
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2: Es blitzt im Rauental auf der Schlachthofstraße, Höhe der Pizzeria, das Ganze stadteinwärts bei 50 und in Ochtendung steht ein Blitzer auf der Pleiderstraße und blitzt in beide Fahrtrichtungen, das innerhalb einer 30er-Zone. Und solltet ihr sonst noch was gesehen haben, seien es Stausblitzer oder jegliche weitere Gefahren, meldet gerne entweder durch einen Anruf im Studio oder eine WhatsApp. Beides geht an unsere Antenne Koblenz Hotline, die 0261 988 2099, denn nur so machen wir gemeinsam unsere Straßen sicherer.
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2: Mittwochmittag, kurz nach 1. Und für jeden, der aktuell keine Zeit oder das Budget für einen Urlaub im großen Stil hatte, der sollte gleich mal genauestens zuhören. Auch alle, deren Reisepass momentan nicht aktuell ist, könnte der Wanderclub Koblenz ansprechen. Gemeinsam bereist man zwischen Rhein, Mosel, Eifel, Hunsrück und Westerwald alle paradiesischen Wanderorte der Region. Aber auch außerhalb der Antenne Koblenz Region gibt es viel zu sehen. Und wie ihr Teil des nächsten Wandererlebnisses sein könnt, das hört ihr hier bei mir nach 3 Hits am Stück. Nach Lena, Laura Brannigan und aus diesem mit Electrified. Ich bin Lenz Göbels, Tag auch.
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0: Antenne Koblenz, der Supermix an diesem Mittwoch. Mit seiner Lage bietet Koblenz zahlreiche Möglichkeiten für Wanderungen in der Region. Genau diese Vielfalt greift der Wanderclub Koblenz auf und verbindet sie mit gemeinschaftlichen Aktivitäten. Welche Rolle dabei Gemeinschaft und Geselligkeit im Verein spielen, das hat Jürgen Seefeld mir einmal genauestens erklärt. Welche Rolle spielen Gemeinschaft und Geselligkeit für Ihren Verein?
1: Das Gros der Aktivitäten ist tatsächlich konzentriert auf das Wandern. Aber wenn Sie Geselligkeit meinen, wir bieten mehrmals im Jahr Eintages- und Mehrtagesfahrten ins In- und Ausland an. Und auch das sind immer sehr gesellige Aktionen. Und wir versuchen beispielsweise einmal im Jahr auch eine Wanderreise direkt ins Ausland. Vor 3 Jahren waren wir beispielsweise auf Mallorca, in diesem Jahr gerade vor kurzem am Achensee in Österreich. Und jedes Treffen, nicht nur die Wanderungen, sondern eben auch Clubnachmittage, Stammtische, die wir haben und besondere Veranstaltungen, das führt dazu, dass wir eine gute Gemeinschaft haben. Immer wieder unterschiedliche Gruppen zusammenkommen, je nach Ausdauer und Fitness der Leute. Aber das Spannende ist eben, dass wir so ein bunter Laden sind, der so vielfältige Angebote hat.
0: Wenn ein Zuhörer jetzt Interesse hat, welche Touren oder Veranstaltungen stehen denn in den kommenden Monaten an und wie kann man Teil davon werden?
1: Das Wichtige ist sicher, wer Interesse hat, sollte sich über das Internet informieren. Wir haben dort eine Homepage, das ist unser zentrales Informationsorgan auch, www.cbf-koblenz.de. Dort erfährt man jeweils monatsweise, was jetzt im Juli passiert. Alle Wanderungen sind monatsweise auch dort aufgelistet und auch die anderen Veranstaltungen, wie beispielsweise unser demnächst anstehendes Grillfest, sind dort genau aufgelistet und man kann sich telefonisch oder per E-Mail jeweils anmelden. Von daher sind wir aber auch interessiert, dass sich Jüngere bei uns melden, denn es ist von entscheidender Bedeutung, dass wir uns ständig verjüngen, damit unser Club auch erhalten bleiben kann. Gäste sind jederzeit willkommen, die dann irgendwann einmal auch zu Mitgliedern werden.
0: Der Wanderclub versteht sich ja als offener Interessenverein, der grundsätzlich allen Altersgruppen offen steht und sich auch über jüngere Teilnehmer freut. Neben den regelmäßigen Touren sind bereits weitere Angebote geplant. Informationen dazu gibt es unter www.cbf-koblenz.de. Hier geht's jetzt weiter mit dem Supermix und Ravin Levine mit ihrer Single Love Me Not. 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
2: In Fallenda haben wir 22 Grad gemessen. 22 Grad sind es auch in Winningen und in Koblenz auf der Pfaffendorfer Höhe. Da messen wir aktuell ebenfalls 22 Grad. Der Himmel in der Antenne-Region, der ist recht grau. Es bleibt dennoch trocken und windig. Beim erst am Nachmittag erwartet uns die Sonne. Das Ganze ab 17 Uhr, dann bei Höchstwerten von 25 Grad. Bis in den Abend hinein begleitet uns die Sonne dann und wenn sie untergeht, da kühlt es dann auch recht ordentlich ab. In der Nacht erwarten wir Tiefstwerte von 15 Grad, doch die kommenden Tage, die werden dann dennoch viel heißer. Der morgige Donnerstag verspricht 28 Grad und 14 Sonnenstunden und der Freitag zum Start ins Wochenende bringt 31 Grad und 15 Sonnenstunden und der Samstag legt nochmal eine Schippe obendrauf, 32 Grad und den ganzen Tag über Sonne pur.
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3: Im Studio Lisa Tauchen, guten Tag. Die Stadt Koblenz bietet am Freitag erneut eine kostenlose Sprechstunde der Pflanzendoktoren an. Von 13 bis 14 Uhr beraten Fachleute der Stadtgärtnerei hinter dem Verwaltungsgebäude in der Beatusstraße zu Fragen rund um Pflanzen und Gartenpflege. Besucher können unter anderem befallene Blätter oder Triebe mitbringen, um mögliche Krankheiten oder Schädlinge bestimmen zu lassen. Auch Themen wie Düngen, Bodengesundheit und die Gestaltung von Beeten werden behandelt. Eine Anmeldung ist für die Veranstaltung nicht erforderlich. Das Angebot richtet sich an Hobbygärtner aus Koblenz und der Region. In Koblenz ruft die Klimaschutzbewegung Fridays for Future für Freitag zu einer Kundgebung auf. Die Veranstaltung beginnt um 18 Uhr am Lörrondell und steht unter dem Motto Klimaschützen, Reiche entlassen. Nach Angaben der Organisatoren sind Redebeiträge verschiedener regionaler Gruppen sowie eine Teilnahme lokaler Klimaschutzinitiativen und Bürgerbegehren geplant. Unterstützt wird die Kundgebung vom Klimabündnis Koblenz. Mit der Aktion wollen die Veranstalter nach eigenen Angaben ein Zeichen für eine sozialverträgliche Energiepolitik setzen. Die A Cappella-Gruppe Lalelu tritt am Samstag in Neuwied auf. Das Konzert findet im Rahmen der Rommersdorfer Festspiele in der Abtei Rommersdorf statt. Beginn ist um 20.15 Uhr. Die Gruppe präsentiert ihr Programm Unplugged mit Liedern aus verschiedenen Musikrichtungen und aus ihrer bisherigen Bandgeschichte. Das Konzert soll ein Abend zum Zuhören und Genießen in der Region sein.
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2: Um kurz nach 2:30 werfen wir nochmal einen Blick auf die Straßen und sehen auf der A3 Frankfurt Richtung Köln. Haben wir weiterhin zwischen Montabaur und dem Dreieck Dernbach eine Unfallaufnahme auf dem rechten Fahrstreifen. Die Polizei ist vor Ort. Der aktuelle Rückstau ist 5 Kilometer. Rechnet hier mit 25 Minuten Zeitverlust. Ansonsten sind die Straßen frei. Kommt gut an.
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2: Geblitzt wird aktuell in Koblenz-Rauental auf der Schlachthofstraße. Höhe der Pizzeria, das Ganze stadteinwärts bei 50. Und in Ochtendong auf der Pleiderstraße blitzt es in beide Fahrtrichtungen, das Ganze innerhalb einer 30er-Zone. Und solltet ihr sonst noch was gesehen haben, dann meldet es doch gerne über die Antenne Koblenz-Hotline. Egal ob Staus, Blitzer oder jegliche Gefahren, ob Anruf oder WhatsApp. Es geht an die 0261 988 2099, denn nur so machen wir gemeinsam unsere Straßen sicherer. Vielen Dank.
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1: Mit Max Dehmann aus der Sportredaktion. Hallo, bei den deutschen Junioren- und Jahrgangsmeisterschaften 2026 in Krefeld stellte sich der Nachwuchs des Koblenzer Ruderclubs Rhenania einer besonders anspruchsvollen Regatta. Die Meisterschaften waren schon im Vorfeld von einer amtlichen Hitzewarnung geprägt und auf dem Wasser entwickelte sich für alle Beteiligten eine echte Hitzeschlacht. Jakob Baltschun startete im U17 Junioren Zweier ohne, gemeinsam mit seinem Partner Felix Alexi vom Mainzer Ruderverein. Nach einem souveränen Sieg und der schnellsten Vorlaufzeit zog das Boot mit viel Selbstvertrauen in die nächste Runde ein, musste dort im Finale aber noch einmal alles investieren und erreichte am Ende die Bronzemedaille. Auch im Doppelvierer mit Steuermann zeigte die Crew zunächst eine starke Leistung. Nach Platz 4 im Vorlauf kam das Boot im Finale auf Rang 6 ins Ziel. Thea Dimitrova, die seit fast einem Jahr studienbedingt in München lebt und dort trainiert, sicherte sich Silber am U23 Leichtgewichtsdoppelvierer. Im neu formierten U19-Vierer mit Steuermann präsentierten sich Jonas Schmidt und Konstantin Neheim mit ihrer Crew ebenfalls gut vorbereitet. Im Vorlauf fuhr das Boot ein solides Rennen und belegte dort den dritten Platz. Da die B-Finals wegen der Hitzewarnung gestrichen wurden und die Endplatzierungen über die Vorlaufzeiten zusammengestellt wurden, stand am Ende Platz 8 zu Buche. Insgesamt war es eine sehr gut organisierte Meisterschaft, gleichzeitig aber auch eine enorme Belastungsprobe wegen der hohen Temperaturen. So, das Neueste vom Sport.
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2: In Fallendar messen wir aktuell 23 Grad. 23 Grad sind es auch in Winningen und in Koblenz auf der Pfaffendorfer Höhe. Da messen wir aktuell ebenfalls 23 Grad. Der Himmel ist grau und die Wettertemperatur, die ist nicht allzu hoch. Und so bleibt es auch den restlichen Tag über. Wir erreichen noch Höchstwerte von 25 Grad. Das Ganze zum Abend hin, wenn dann auch die Sonne mal ab und zu sich zeigt. Zur Nacht kühlt es aber auch wieder deutlich ab. 15 Grad erwarten wir in der Nacht auf Donnerstag. Der Donnerstag selbst bringt dann aber wieder Höchstwerte von 29 Grad. Und das Ganze bei ganz viel Sonne. Lediglich am Vormittag begleitet die Sonne noch etwas mit Wolken. Doch über den Tag verteilt erwarten wir dann 12 Sonnenstunden. Der Freitag, der verspricht Sonne pur. Das dann bei 32 Grad und der Samstag wird nochmal wärmer. 33 Grad in der Spitze bei 16 Sonnenstunden. Perfekt für einen Tag am See oder einen Grillanwerfer.
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3: Ich bin Dirk Zeitler. Nach der jüngsten Eskalation im Iran-Krieg ist die Waffenruhe aus Sicht von US-Präsident Trump beendet. Er werde seine Unterhändler aber weiter mit dem Iran reden lassen, wenn diese es wünschen, sagte Trump am Rande des NATO-Gipfels in Ankara. Er halte es für reine Zeitverschwendung, sich mit Vertretern des Irans abzugeben. Das US-Militär hat in Reaktion auf Attacken gegen Tanker in der Straße von Hormuz in der Nacht Dutzende Ziele im Iran bombardiert. Ein KI-Bot, eine weitere App und schnellere Infos zu Gleiswechseln. Die Deutsche Bahn will noch in diesem Jahr ihre Kundenkommunikation deutlich verbessern. Das kündigte Bahnchefin Palla an.
4: Zugausfälle und Verspätungen, oft herrscht Chaos am Gleis, das soll besser werden, laut Bahn. Künftig sollen die Infos beim Gleiswechsel innerhalb von 2 Sekunden im Navigator angezeigt werden. Dort sollen Reisende bald individuelle Auskünfte zu ihrer Fahrt erfragen können, hieß es. Gerade wer öfter umsteigen muss und ein Zug der Reise ausfällt, muss sich oft durch die Verbindung wühlen und kommt nicht schnell weiter. Die Bahn arbeitet außerdem an einer weiteren App. Sie soll ab Dezember verfügbar sein und in Echtzeit Informationen zu individuellen Reiseketten liefern. Tine Klimach, Nachrichtenredaktion.
3: Die Regierung will das umstrittene Gesundheitssparpaket noch vor der parlamentarischen Sommerpause durchboxen. Es soll am Freitag im Bundestag beschlossen werden und dann direkt in den Bundesrat kommen. Die Grünen beschweren sich über kurzfristige Änderungen und knappe Beratungszeit und wollen die Verabschiedung stoppen.
5: Die Grünen sprechen von Murks und Kürzungskahlschlag. Die Abgeordneten hätten wohl erst Anfang der Woche rund 300 Seiten mit kurzfristigen Änderungsanträgen zum Lesen bekommen, so Fraktionschefin Dröge im ZDF. Bis heute gäbe es keine finale Beschlussfassung. Die Grünen könnten nun einen Eilantrag beim Bundesverfassungsgericht einreichen. Damit wurde zu Zeiten der Ampelkoalition schon das Gesetzgebungsverfahren zum scharf kritisierten Heizungsgesetz gestoppt. Damals hatte ein CDU-Politiker über zu wenig Lese- und Beratungszeit geklagt. Katrin Müller, Nachrichtenredaktion.
3: Deutschland ist gespalten in der Frage, ob Geschäfte sonntags öfter öffnen dürfen sollten. 43% der Menschen würden dies befürworten, 50% lehnen es hingegen ab. Das zeigt eine YouGov-Umfrage. Jüngere und Männer stehen einer Lockerung der Sonntagsöffnungen demnach offener gegenüber als Ältere und Frauen.
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6: Mit Lisa Tauchen, guten Tag. Die Kreisverwaltung Neuwied führt für ihre Ausländerbehörde ab dem 1. August eine Online-Terminvergabe ein. Bereits ab dem 20. Juli können Bürger Termine über das neue System buchen. Nach Angaben der Kreisverwaltung sollen dadurch Wartezeiten verkürzt und Termine gezielt bei den zuständigen Mitarbeitern vereinbart werden können. Notfalltermine werden weiterhin in begrenzter Zahl vor Ort angeboten. Mit der neuen Regelung will der Landkreis den Bürgerservice in der Region weiter verbessern.
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2: Um kurz nach 2 mit dem Blick raus auf die Straßen und auf der A3 Frankfurt Richtung Köln haben wir zwischen Montabaur und dem Dreieck Dernbach immer noch eine Unfallaufnahme auf dem rechten Fahrstreifen. Die Polizei ist weiterhin vor Ort, rechnet hier mit 20 Minuten Zeitverlust. Es staut sich aktuell 5 Kilometer zurück. Auf der A61 Koblenz Richtung Ludwigshafen haben wir zwischen Koblenz-Dieblich und Koblenz-Waldesch ein defektes Fahrzeug. Und auf der A61 Ludwigshafen Richtung Koblenz zwischen Dieblich und Koblenz-Metternich. Da müsst ihr aufpassen, denn da liegen Fahrzeugteile auf allen. allen Fahrstreifen. Ansonsten sind die Straßen soweit frei, kommt gut und sicher an.
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2: Ein Blitzer steht in Koblenz-Rauental auf der Schlachthofstraße, Höhe der Pizzeria, das Ganze stadteinwärts bei 50. Und auch auf der B9 steht ein Blitzer auf der Europabrücke, stadteinwärts Blitz auch bei 70. Das Ganze ist ein Caddy. In Ochtendung steht ein Blitzer auf der Pleiderstraße und macht teure Fotos in beide Richtungen innerhalb einer 30er-Zone. Und solltet ihr sonst noch was gesehen haben, dann meldet's doch gerne über die Antenne Koblenz-Hotline ganz einfach an die 02 61 98 8 20 99, denn nur so machen wir gemeinsam unsere Straßen sicherer. Vielen Dank.
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2: Wir haben Mittwoch, den 8. Juli, und das Wetter wollte heute nicht allzu sehr mitspielen in meiner Sendung. Umso besser, dass mein Kollege Max Dehmann perfekte Wettervoraussichten mit sich bringt. Doch eher er euch auf den Nachmittag und den Feierabend einleitet, da liefere ich euch noch alle Infos über das offizielle Wahrzeichen von Rübenach und folgende musikalische Auswahl. Wir hören Lionel Richie, Clock Clock und Loy mit Red Eyes. Die präsentieren den Supermix zum Start in die 14 Uhr Stunde. Also starten wir rein, und ich bin Lenz Göbels und sag auf Wiederhören.
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1: Wusstet ihr, dass eine Mücke das offizielle Wahrzeichen des Koblenzer Stadtteils Rübenach ist? Im Jahr 2004 wurde sogar ein Verein dafür ins Leben gerufen, der Förderverein Rübenacher Möck. Die haben dafür gesorgt, dass die Möck als Standbild ihren Platz in Rübenach erhalten hat. Deswegen findet ihr am Kümpchen, Aachener Straße Ecke Kilianstraße, auch die große Möcke-Skulptur. Bei der Enthüllung im Jahr 2009 waren über 250 Rübenacher Bürger dabei. Sie sollte das Wahrzeichen von Rübenach werden und Fun Fact, sie bekam damals sogar den kirchlichen Segen. Warum ist so ein kleiner Plagegeist aber zum Symbol von Rübenach geworden? Das Wort Möck ist Rübenacher Platt, also die Mundart des Koblenzer Stadtteils und steht für Mücke. Es gab zu Beginn des letzten Jahrhunderts wegen der vielen stehenden Gewässer in den Bach- und Wiesengebieten eine große Mückenplage in Rübenach. Die haben den Rübenachern das Leben ziemlich schwer gemacht. Anfang der 30er Jahre erfand Christian Fey aus Verzweiflung das Möckelied, ohne zu ahnen, dass sein Song einmal zur Rübenacher Hymne wird. Ich würde sagen, wir nehmen eine Kostprobe davon.

0: Die Feuchtgebiete, die damals für die Mückenplage gesorgt haben, die wurden trockengelegt. Die Möck, die ist aber als Symbol geblieben. Heute könnt ihr die Möck immer wieder entdecken, zum Beispiel am Kirmesbaum, auf Karnevalsorden oder auch auf Fassaden. Und, das fanden wir auch ziemlich witzig, es gibt sogar eine goldene Möck als Ehrennadel für besondere Verdienste. Die verleiht der Förderverein Rübenacher Möck für besondere Dienste an Rübenacher Bürger.
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2: Der Finanztipp auch heute wieder wie immer mit Patricia Haß von der VR-Bank Rhein-Ahr-Eifel. 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
3: Der Leitzins ist der Zinssatz, den die Europäische Zentralbank festlegt. Er bestimmt, zu welchen Konditionen sich Banken Geld leihen können und beeinflusst dadurch die Zinsen im Alltag, zum Beispiel für Kredite oder Sparanlagen. 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
2: Danke, Patricia, und wir hören uns dann wieder beim nächsten Mal.
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2: In Braubach messen wir aktuell 23 Grad. Die 23 Grad sind es auch in Kettig und in Koblenz auf der Horchheimer Höhe. Da messen wir aktuell ebenfalls 23 Grad. Das Ganze bei grauem Himmel und auch erst in den kommenden Stunden erwartet uns ein kleines bisschen Sonne. Zum Abend hin genießen wir dann den Mix aus Sonne und Wolken bis hinein in die Nacht. Da kühlt es dann aber auch wieder ordentlich ab, sobald die Sonne verschwindet. 15 Grad sind die Tiefstwerte für die Nacht gemeldet. Der morgige Donnerstag bringt 29 Grad in der Spitze und das Ganze bei ganz viel Sonne. Und der Freitag, der macht es gleich, 32 Grad in der Spitze und bis zu 15 Sonnenstunden.
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3: Im Studio Lisa Tauchen, guten Tag. Die Kreisverwaltung Neuwied führt für ihre Ausländerbehörde ab dem 1. August eine Online-Terminvergabe ein. Bereits ab dem 20. Juli können Bürger Termine über das neue System buchen. Nach Angaben der Kreisverwaltung sollen dadurch Wartezeiten verkürzt und Termine gezielt bei den zuständigen Mitarbeitern vereinbart werden können. Notfalltermine werden weiterhin in begrenzter Zahl vor Ort angeboten. Mit der neuen Regelung will der Landkreis den Bürgerservice in der Region weiter verbessern. Das Freibad Pellenz passt seine Öffnungszeiten ab Montag an. Montags bleibt das Bad künftig für den regulären Badebetrieb geschlossen. An diesem Tag ist es nur noch für Frühschwimmer und Vereinsschwimmen geöffnet. Dienstags bis sonntags können die Badegäste das Freibad wie gewohnt nutzen. Der zuständige Zweckverband nennt als Grund die schwierige Personalsituation und bittet die Besucher um Verständnis. Ziel ist es weiterhin, einen sicheren Badebetrieb in der Region Pellenz zu gewährleisten. Im Rhein-Lahn-Kreis wird am 21. August ein Workshop zur Kräuterheilkunde für Frauen angeboten. Die Veranstaltung findet von 14 bis 17 Uhr im Haus der Familie statt. Die Teilnehmer lernen heimische Heilpflanzen kennen und erfahren, wie sich daraus unter anderem Tees und Salben herstellen lassen. Das Angebot richtet sich an Frauen aller Altersgruppen. Für Teilnehmer bis 18 Jahre ist der Workshop kostenlos. Veranstaltet wird der Kurs vom Frauennetz Rhein-Lahn gemeinsam mit weiteren regionalen Partnern.
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2: Um 14.32 Uhr werfen wir einen Blick raus auf die Straßen und sehen auf der A3 Frankfurt Richtung Köln zwischen Montabaur und Dreieck Dernbach. Da findet weiterhin eine Unfallaufnahme auf dem rechten Fahrstreifen statt. Die Polizei ist aktuell immer noch vor Ort. 5 Kilometer Stau, 25 Minuten Zeitverlust. Auf der A61 Koblenz Richtung Ludwigshafen haben wir zwischen Dieblich und Waldesch ein defektes Fahrzeug. Und auf der A61 Ludwigshafen Richtung Koblenz haben wir zwischen Dieblich und Koblenz Metternich Fahrzeugteile auf allen Fahrstreifen. Seid ihr besonders vorsichtig. Stau herrscht aktuell auf der A61 Ludwigshafen Richtung Koblenz. Ludwigshafen Richtung München-Gladbach zwischen der Anschlussstelle Koblenz-Metternich und Pleit. Dort sind es 2 Kilometer Stau, ihr braucht 10 Minuten länger. Ansonsten sind die Straßen frei, kommt gut an.
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2: Geblitzt wird im Koblenzer Rauental auf der Schlachthofstraße auf Höhe der Pizzeria. Das Ganze stadteinwärts bei 50. Auf der B9 steht ein Caddy und blitzt auf der Europabrücke stadteinwärts bei 70. Und in Ochtendung steht ein Blitzer auf der Pleiderstraße und macht teure Fotos in beide Richtungen bei 30. Solltet ihr sonst noch was gesehen haben, dann meldet gerne über die Antenne Koblenz Hotline, die 0261 988 2099, denn nur so machen wir gemeinsam unsere Straßen sicherer. Vielen Dank.
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1: Mit Max Dehmann, hallo. Die bereits kommunizierten Wechsel von Kevin Manu und Levin Murat zum Ahrweiler BC werden nicht umgesetzt. Beide Spieler haben dem Verein nach ihrer Zusage und der anschließenden Veröffentlichung mitgeteilt, in der kommenden Saison nicht für den ABC aufzulaufen. Mit Tomoya Kitazawa gewinnt der Ahrweiler BC jedoch einen lauf- und spielstarken zentralen Mittelfeldspieler für die neue Oberliga-Saison. Der 25-jährige Japaner erweitert die Möglichkeiten in der Offensive und bringt Dynamik und Torgefahr mit. Kitazawa stammt aus der Präfektur Nagano und entschied sich bereits in jungen Jahren bewusst für den Schritt nach Europa. Über Stationen in Österreich führte ihn sein Weg nach Deutschland, wo er zuletzt für die Sportfreunde Düren in der Mittelrheinliga auflief. Sein Ziel war es stets, den deutschen Fußball besser kennenzulernen, sich kontinuierlich weiterzuentwickeln und sich auf höherem Niveau zu beweisen. Mit Bruno Soares gewinnt der Ahrweiler BC außerdem einen international erfahrenen Innenverteidiger. Der 37-jährige Brasilianer erweitert die Möglichkeiten in der Defensive und soll mit seiner Erfahrung eine wichtige Rolle im neu formierten Kader übernehmen. Soares blickt auf eine außergewöhnliche Laufbahn zurück, die ihn durch 9 Länder auf 3 Kontinenten führte. Allein in Deutschland absolvierte der beidfüßige Abwehrspieler 111 Partien in der zweiten Bundesliga für den MSV Duisburg und Fortuna Düsseldorf. Darüber hinaus gehörte er dem Bundesligakader der Fortuna an, blieb dort jedoch verletzungsbedingt ohne Einsatz. Hinzu kommen Einsätze in der dritten Liga, der Regionalliga sowie in mehreren europäischen und asiatischen Profiligen. Zuletzt stand Soares für den westfälischen Oberligisten Rot-Weiß Aalen auf dem Platz, für den er in den vergangenen beiden Spielzeiten insgesamt 56 Pflichtspiele absolvierte. So, das Neueste vom Oberliga-Update.
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1: 24 Grad messen wir aktuell in Nahenstein, 23 Grad in Mayen und in Koblenz-Immendorf sind es auch 24 Grad. Wolkig, aber trocken, so geht's durch den Nachmittag. Am Abend guckt nochmal die Sonne ein bisschen raus, ansonsten heute überwiegend wolkig. In der Nacht dann klarer, die Tiefstwerte liegen bei 15 Grad. Morgen dann wieder sonniger und wärmer bei 29 Grad und Freitag und Samstag zeigen sich dann auch wieder sonnig bei 32 und 33 Grad.
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2: Ich bin Dirk Zeitler. Für US-Präsident Trump ist die Waffenruhe im Iran beendet. Er wolle keine Einigung mehr und nichts mehr mit ihnen zu tun haben, sagte er am Rande des NATO-Gipfels in Ankara. Zuvor hatte das US-Militär zahlreiche Ziele im Iran bombardiert, als Reaktion auf Attacken gegen Tanker im Golf von Hormuz.
3: Trump ist richtig wütend auf die Iraner. Ich will nichts mehr mit ihnen zu tun haben. Sie sind Abschaum, sagte er. Für ihn sei der Waffenstillstand vorbei. Aber falls sie wollten, könnten die Unterhändler auch noch weiterreden. Zuvor hatten die USA Dutzende von Zielen im Iran bombardiert als Reaktion auf den Beschuss von Schiffen in der Straße von Hormuz. Fängt der Krieg jetzt also wieder an? Sehr wahrscheinlich, aber auf jeden Fall sind die Ölpreise gleich nach Trumps Worten schon wieder steil in die Höhe geschossen. Aus Brüssel, Dieter Ebeling.
2: Die Deutsche Bahn will ihr großes Sanierungsprogramm für die wichtigen Strecken auf den Prüfstand stellen. Hintergrund sind die Verzögerungen bei der Baustelle Nürnberg-Regensburg. Insgesamt sollen Kosten und Zeitabläufe nochmal kontrolliert werden, sagte Verkehrsminister Schnieder.
4: Die Deutsche Bahn will bis Mitte der 2030er Jahre rund 40 besonders wichtige Strecken komplett sanieren. Das heißt auch längere Vollsperrungen. Im Detail entwickelt die Bahn schon jetzt für jede Strecke etwas unterschiedliche Pläne, um die Baumaßnahmen nicht in die Länge zu ziehen. Aber das Wie soll nochmal umfassend geprüft werden, so Bahnchefin Paller beim gemeinsamen Termin mit Verkehrsminister Schnieder in Berlin. Denn nicht nur die Großbaustelle Hamburg-Berlin hakte. Aktuell wird die Sanierung der vielbefahrenen Strecke Nürnberg-Regensburg diese Woche auch nicht fertig. Tine Klimach, Nachrichtenredaktion.
2: Deutschland ist gespalten in der Frage, ob Geschäfte sonntags öfter öffnen dürfen sollten. 43% der Menschen würden dies befürworten, 50% lehnen es hingegen ab. Das zeigt eine YouGov-Umfrage. Jüngere und Männer stehen einer Lockerung der Sonntagsöffnungen demnach offener gegenüber als Ältere und Frauen. An einem Gymnasium in Oberbayern sind laut Polizei mehrere Menschen verletzt worden. Der mutmaßliche Täter sei nach dem Vorfall in Schongau festgenommen worden, teilte die Polizei mit. Sie geht von einer einstelligen Zahl an Verletzten aus. Schongau ist eine Kleinstadt in Oberbayern mit mehr als 12.000 Einwohnern.
0: Und jetzt noch mehr Informationen aus unserer Region.
5: Mit Lenz Göbels, guten Tag. Die Schnelleinsatzgruppe im Rhein-Lahn-Kreis hat eine neue Unterkunft bezogen und zudem mehrere neue Einsatzfahrzeuge offiziell in Dienst gestellt. Die Einheit des DRK Rhein-Lahn ist nun in einem Neubau mit Fahrzeughalle, Schulungsraum sowie Aufenthalts- und Sanitärbereichen untergebracht. Ergänzt wird der Standort durch ein Hochregallager für Einsatzmaterial. Neben einem Mehrzweckfahrzeug und einem Anhänger mit Notstromaggregat wurde auch ein Küchenanhänger übergeben, der im Einsatzfall bis zu 300 Personen pro Tag versorgen kann. Der Landkreis investiert rund 260.000 Euro in die Fahrzeuge. Die Schnelleinsatzgruppe spielt eine zentrale Rolle im Katastrophenschutz des Rhein-Lahn-Kreises und wird vollständig ehrenamtlich betrieben. Außerdem in den Regionalnachrichten um halb. An der Hochschule Koblenz wird die Ausbildung in der sozialen Arbeit erweitert und in der Nette bei Weißenturm sind erneut junge Lachse ausgesetzt worden.
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1: Um 3:03 mit dem Blick raus zu euch auf die Straßen, auf die A3 Frankfurt Richtung Köln zwischen Dietz und Dreieck-Dernbach. Hier eine Unfallaufnahme auf der rechten Spur, gibt aktuell 5 Kilometer Stau. A61 Ludwigshafen Richtung Mönchengladbach zwischen Koblenz-Metternich und Pleit, hier aktuell 3 Kilometer Stau. Ansonsten wünsche ich überall eine gute und sichere Fahrt.
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1: Geblitzt wird an der B9 Bonn Richtung Koblenz, Höhe Mercedes, hier bei uns in Koblenz gegenüber vom Bauhaus. Fahrtrichtung Innenstadt 100 hier erlaubt. Und wenn ihr Staus, Blitze oder Verkehrsbehinderungen habt, mehr damit, meldet alles Antenne Koblenz Hotline 0261 98 820 99 per Anruf oder WhatsApp direkt live zu mir ins Studio.
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1: Der Mittwochnachmittag, und gestern haben wir ja am Nachmittag über den Zukunftspreis gesprochen. Zukunftspreis Heimat 2026, verliehen von der VR-Bank Rhein-Ahr-Eifel. Da habe ich euch ja versprochen, dass wir auch den ein oder anderen Gewinner vorstellen werden. Damit starten wir heute Nachmittag. Das machen wir gleich nach Prince, Lost Frequencies und Callum Scott und Kamerad mit Hug Yourself. Und ich bin Max Demann. Schönen Mittwoch. Hallo.
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0: 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An diesem Mittwoch mit Prince und Purple Rain. Ehrenamt und Engagement sind ein wichtiger Bestandteil in Koblenz und Umgebung. Das wurde gewürdigt mit dem Zukunftspreis Heimat 2026 von der Feuerbank Rhein-Ahr-Eifel. Gestern sprachen wir darüber. Der Preis wurde in Andernach verliehen, auch an die Koblenzer Hype Rider. Und was das für sie bedeutet, darüber hat meine Kollegin Alla Schenz mit der Geschäftsführerin gesprochen, mit Yvonne Martina Ritz.
1: Was bedeutet euch dieser Zukunftspreis für euer Engagement und für euer Unternehmen persönlich?
2: Ganz persönlich bedeutet das für uns, dass man sichtbar jetzt sieht, was wir dort jeden Tag machen und was wir versuchen, in die Unternehmerwelt reinzubringen, nämlich unsere Haltung. Unsere Haltung ist, Menschen mit Behinderung gehören ins Arbeitsleben. Von unserem Team haben 90% eine Behinderung. Sichtbar, aber auch eben nicht sichtbar. Und das sind ganz tolle Menschen, wahnsinnig gute Arbeitnehmer, die einfach einen tollen Job machen.
1: Und für welches konkrete ehrenamtliche Projekt wurdet ihr ausgezeichnet und wie ist die Idee überhaupt entstanden?
2: Genau, wir haben am 21.05.2026 den Inclu-Day durchgeführt. Wir haben das Anfang des Jahres ins Leben gerufen, weil wir der Überzeugung sind, dass was wir tun, kann jedes Unternehmen. Vielleicht mit Vorbereitungen, vielleicht mit Schulungen, aber es kann jedes Unternehmen einen Menschen mit Behinderung beschäftigen. Und das wollten wir probieren. Wir haben in der Region 60 Unternehmen gefunden, die am 21.05. einem Menschen mit Behinderung einen Tag die Möglichkeit gegeben haben, eben nicht zu Hause zu sitzen oder in der Werkstatt zu sein, auf Arbeit zu warten, sondern Arbeit tatsächlich zu erleben. Und auf der anderen Seite den Unternehmen zu zeigen, wie wichtig das ist, aber auch wie toll es sein kann, jemanden zu beschäftigen. Und es wirkt euch ja auch dem Fachkräftemangel entgegen, weil das sind wundervolle Fachkräfte, die nur bis jetzt keine Chance bekommen haben, weil es einfach niemandem sichtbar klar war.
0: Und in der nächsten Stunde sprechen wir noch ein bisschen weiter, auch wie es aufgenommen wurde, diesen Preis zu bekommen, was vielleicht auch noch geplant ist für die Zukunft. Das Ganze machen wir dann gegen 10. Nach 4, hier gibt es jetzt Olivia Rodrigo mit Drop Dead, Mittwochnachmittag. 15:16 Uhr.

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1: 24 Grad sind sie Mendig, 24 Grad sind es auch in Montabaur und in Koblenz auf der Kartause. Da sind es 25 Grad. Wolkig geht's durch diesen Nachmittag, das Ganze aber trocken. Am Abend guckt vereinzelt auch immer mal die Sonne raus. In der Nacht da dann klar, die Tiefstwerte liegen bei 14 Grad. Morgen sonniger, wärmer, das Ganze bei bis zu 29 Grad.
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2: Mit Lenz Göbels, guten Tag. Die Schnelleinsatzgruppe im Rhein-Lahn-Kreis hat eine neue Unterkunft bezogen und zudem mehrere neue Einsatzfahrzeuge offiziell in Dienst gestellt. Die Einheit des DRK Rhein-Lahn ist nun in einem Neubau mit Fahrzeughalle, Schulungsraum sowie Aufenthalts- und Sanitärbereichen untergebracht. Ergänzt wird der Standort durch ein Hochregallager für Einsatzmaterial. Neben einem Mehrzweckfahrzeug und einem Anhänger mit Notstromaggregat wurde auch ein Küchenanhänger übergeben, der im Einsatzfall bis zu 300 Personen pro Tag versorgen kann. Der Landkreis investiert rund 260.000 Euro in die Fahrzeuge. Die Schnelleinsatzgruppe spielt eine zentrale Rolle im Katastrophenschutz des Rhein-Lahn-Kreises und wird vollständig ehrenamtlich betrieben. An der Hochschule Koblenz wird die Ausbildung in der sozialen Arbeit durch den Einsatz von Virtual Reality Technik erweitert. Im Projekt Weitblick in der sozialen Arbeit sollen Studierende soziale Lebenssituationen mit 360-Grad-Videos und VR-Brillen aus unterschiedlichen Blickwinkeln erleben. Begleitet beschäftigt sich der Podcast Quo Vadis Soziale Arbeit mit aktuellen gesellschaftlichen Themen wie Digitalisierung und dem demografischen Wandel. Ziel des Projektes ist es, Theorie und Praxis enger miteinander zu verbinden und angehende Fachkräfte auf ihren Beruf vorzubereiten. Das Vorhaben wird bis 2027 durch die Stiftung Innovation in der Hochschule gefördert. In der Nette bei Weißenturm sind erneut junge Lachse ausgesetzt worden. Die Maßnahme der Struktur- und Genehmigungsdirektion Nord mit Sitz in Koblenz soll dazu beitragen, den Lachs dauerhaft wieder im Rheinsystem anzusiedeln. Die jungen Fische schwimmen zunächst über den Rhein in Richtung Nordsee und kehren später zum Laichen in ihre Heimatgewässer zurück. Nach Angaben der Behörde wurden in diesem Jahr mehr als 200.000 Junglachse in Rheinland-Pfalz eingesetzt. Das Projekt ist Teil eines internationalen Programms zur Wiederansiedlung der Tierart. In der Koblenzer Innenstadt findet morgen die vierte Auflage des sogenannten Dillemarkts statt. Unter dem Motto Koblenz im Takt wird die Schlossstraße am Nachmittag und Abend zu einem Treffpunkt für Besucher aus der Region. Von 14 bis 20 Uhr gibt es dort ein breites Angebot aus Essen, Getränken und handgemachten Produkten. Neben regionalen Spezialitäten werden auch Kunsthandwerk und Geschenkideen angeboten. Zudem informieren Aussteller über verschiedene Themen, darunter auch die Stammzellenspende. Besonders zum Start werden nach Angaben der Veranstalter 100 Kugeln Eis kostenlos ausgegeben. Danach läuft der Verkauf regulär weiter.
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1: Um 15.34 Uhr mit dem Blick raus zu euch auf die Straßen. Auf die A3 Frankfurt Richtung Köln zwischen Dietz und Dreieck-Dernbach hier eine Unfallaufnahme auf der rechten Spur. Gibt aktuell 4 Kilometer Stau.
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1: Ein Caddy-Blitz im Rauntal in Koblenz. Das Ganze in der Steinstraße. 50 hier erlaubt. Und geblitzt wird auch an der B9. Bonn Richtung Koblenz. Höhe Mercedes. Fahrtrichtung Innenstadt 100 hier erlaubt. Und wenn ihr Staus, Blitzer oder Verkehrsbehinderungen habt, immer her damit. Meldet's alles. Antenne Koblenz Hotline 0261 98 820 99 per Anruf oder WhatsApp direkt live zu mir ins Studio.
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1: Herzlich willkommen zum Antenne Koblenz Supermix. Wir sind heute im Tierheim Mayen. Bei mir ist Christina. Christina, wen hast du uns denn heute mitgebracht?
2: Heute darf ich euch den Talon vorstellen.
1: Wie sieht Talon denn aus und wie groß ist er?
2: Talon ist ein recht großer Rüde. Er ist schwarz-weiß. In ihm steckt definitiv ein Herdenschützer. Das heißt, er hat eine Aufgabe, die er gerne auch im neuen Zuhause ausleben möchte.
1: Was bedeutet das? Worauf sollte man bei der Haltung von Talon achten?
2: Talon möchte aufpassen. Talon möchte bewachen. Und das ist tatsächlich auch ein Hund, der nur in ein hundeerfahrenes Zuhause sollte. Ihm wäre es recht, wenn er ein Haus mit Garten oder einem Hof hätte, wo er auch bellen und bewachen darf. Das heißt, das wäre kein Hund, der geeignet ist für eine kleine Mietwohnung, sondern Talon braucht einfach Platz. Und souveräne Menschen, die ihn wissen zu führen, zu leiten. Er ist total verkuschelt gegenüber seinen Bezugspersonen. Also er kann drinnen sehr ruhig, sehr ausgeglichen sein, wenn er natürlich entsprechend seiner Aufgabe vorher nachgehen durfte und ausgelastet ist.
1: Sagen wir mal, jetzt hat Talon seinen großen Garten. Jetzt möchte er natürlich trotzdem Gassi gehen. Ist er eher Sportskanone oder Couchpotato?
2: Talon ist, wie für Herdenschützer eigentlich bekannt, eher keine Sportskanone. Also er braucht keine 15, 20 Kilometer langen Spaziergänge. Ihm reichen mehrere kurze Spaziergänge. Und da besteht leider auch sein Handicap. Er hat noch super Probleme mit Begegnungen, sei es andere Hunde oder auch andere Menschen teilweise. Das heißt, da muss man auch als Zweibeiner noch ein bisschen Arbeit und Geduld in das Training mit ihm stecken.
1: Wie alt ist Talon denn ungefähr?
2: Talon ist circa 3 bis 4 Jahre alt. Er kommt aus dem Auslandstierschutz. Er ist kastriert, geimpft, gechippt, auch tierärztlich untersucht. Er könnte auch ausziehen, wenn sich der richtige Mensch für ihn findet.
1: Und wenn jetzt dieser richtige Mensch vorm Radio sitzt, wo könnte man sich denn für Talon melden?
2: Der sollte sich unbedingt bei uns im Tierheim Mayen melden. Gerne per E-Mail an info@tierheim-mayen.de oder auch direkt telefonisch unter 02651 77438.
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1: 25 Grad sind es in Mülheim Kärlich, 25 Grad sind es auch in Münster-Maifeld und auch in Koblenz-Kesseheim sind es 25 Grad. Überwiegend wolkig geht's durch den Nachmittag. Am Abend kann vereinzelt wieder ein bisschen die Sonne rausgucken. In der Nacht bleibt es dann klar, die Tiefstwerte liegen bei 15 Grad. Morgen sonnig und wärmer bei 29 Grad. Am Freitag dann nochmal wärmer bei 32 Grad.
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2: Ich bin Dirk Zeitler. Bei einer möglichen Amoktat an einem Gymnasium in Oberbayern sind laut einer Polizeisprecherin mindestens zwei Mädchen schwer verletzt worden. Die beiden seien ins Krankenhaus gebracht worden, sagte die Sprecherin.
3: Es gibt mehrere Verletzte. Der mutmaßliche Täter sei festgenommen worden, hieß es. Zudem deutet der Vorfall auf eine Amoklage hin. Was genau sich an der Schule zutrug, ist noch unklar, ebenso wie viele Menschen wie schwer verletzt wurden. Das werde derzeit noch abgeklärt. Zuvor hieß es, der Bereich um die Schule solle gemieden werden. Schongau ist eine Kleinstadt am Ufer des Lechs im westlichen Oberbayern mit mehr als 12.000 Einwohnern. Fabian Schaffer, Nachrichtenredaktion.
2: Die von Russland angegriffene Ukraine hat beim NATO-Gipfel in Ankara eine neue Zusage für milliardenschwere Militärhilfen erhalten. Für dieses Jahr sagen Verbündete 70 Milliarden Euro für Ausrüstung, Unterstützung und Ausbildung zu. 2027 soll die Militärhilfe mindestens auf diesem Niveau fortgesetzt werden. Das geht aus der am Nachmittag von den Staats- und Regierungschefs angenommenen Gipfelerklärung hervor. Die Deutsche Bahn will ihr großes Sanierungsprogramm für die wichtigen Strecken auf den Prüfstand stellen. Insgesamt sollen Kosten und Zeitabläufe nochmal kontrolliert werden, sagte Verkehrsminister Schnieder.
4: Die Deutsche Bahn will bis Mitte der 2030er Jahre rund 40 besonders wichtige Strecken komplett sanieren. Das heißt auch längere Vollsperrungen. Im Detail entwickelt die Bahn schon jetzt für jede Strecke etwas unterschiedliche Pläne, um die Baumaßnahmen nicht in die Länge zu ziehen. Aber das Wie soll nochmal umfassend geprüft werden, so Bahnchefin Paller beim gemeinsamen Termin mit Verkehrsminister Schnieder in Berlin. Denn nicht nur die Großbaustelle Hamburg-Berlin hakte. Aktuell wird die Sanierung der vielbefahrenen Strecke Nürnberg-Regensburg diese Woche auch nicht fertig. Tine Klimach, Nachrichtenredaktion.
2: Angesichts der Folgen des Irankriegs senkt der Internationale Währungsfonds erneut seine Wachstumsprognosen für die deutsche Wirtschaft. Bis einschließlich 2027 dürfte sich die Bundesrepublik schwächer entwickeln als gedacht, teilte die Organisation mit Sitz in Washington mit. Für das laufende Jahr rechnen die Experten nun mit einem Plus von 0,7%.
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5: Midlands Göbels, guten Tag. Die Deutsche Bahn startet ein Pilotprojekt für Pendler auf der Rheinstrecke zwischen Mainz, Koblenz und Bonn. Fahrgäste mit Deutschlandticket erhalten ab sofort bis Ende des Jahres einen Rabatt von 60% auf Mehrfahrtentickets für ICE und IC-Verbindungen. Das Angebot gilt für Tickets mit 10 oder 20 Fahrten in der ersten und zweiten Klasse. Voraussetzung ist, dass die Fahrten innerhalb eines Monats auf einer festgelegten Strecke genutzt werden. So kostet beispielsweise ein Ticket für 20 Fahrten zwischen Koblenz und Mainz in der zweiten Klasse künftig 92 Euro statt 232 Euro. Außerdem in den Regionalnachrichten um halb. In der Goldgrube dürfen Bewohner mit Parkausweisen ab sofort zonenübergreifend parken und junge technische Referendare haben sich in Andernach über nachhaltige Stadtentwicklung informiert.
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1: Um 16.02 Uhr mit dem Blick raus zu euch auf die Straßen, auf die A3 Frankfurt Richtung Köln. Zwischen Dietz und Dreieck Dernbach hier ein Unfall auf der rechten Spur, hier aktuell noch 3 Kilometer Stau. Schauen wir auf die A48 Koblenz Richtung Dernbach. Zwischen Koblenz Nord und Bendorf-Merwied hier 2 Kilometer Stau. Und in der Gegenrichtung auf der A48 Dreieck Dernbach Richtung Dreieck Vulkaneifel. Zwischen Bendorf-Merwied und Kreuz Koblenz nach der Anschlussstelle Koblenz Nord gab es auch einen Unfall. Staut sich auch hier zurück. B42 Koblenz Richtung Bonn zwischen Urba und Fallendar an der Baustelle müsste aktuell auch so in beiden Richtungen um die 5 Minuten mehr Zeit einplanen.
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1: Ein Caddy Blitz im Rauental in der Steinstraße, 30 hier erlaubt. Und geblitzt wird auch in Koblenz an der B9. Das Ganze gegenüber vom Bauhaus, Fahrt Richtung Innenstadt, 100 hier erlaubt. Und wenn ihr Staus, Blitz oder Verkehrsbehinderungen habt, immer her damit, meldet's alles. Antenne Koblenz Hotline 0261 98 820 99 per Anruf oder WhatsApp direkt live zu mir ins Studio.
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1: Der Mittwochnachmittag, auch heute wieder im Zeichen des Zukunftspreises Heimat, wurde verliehen von der VR-Bank Rheinahr-Eifel in Andernach. Und gestern haben wir über den Preis gesprochen. Heute in den nächsten Tagen werden wir euch Preisträger vorstellen. Haben wir in der letzten Stunde ja schon gemacht. Koblenzer Hybrider machen wir auch gleich. Das Ganze nach Patrick Swayze, Austis und Louis Tomlinson mit Imposter. Und ich bin Max Dehmann. Schönen Mittwoch. Hallo.
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0: Mix an diesem Mittwochnachmittag. Die Koblenzer Alp Rider wurden beim Zukunftspreis der Feuerbank Rainer Eifel für ihr ehrenamtliches Engagement ausgezeichnet. Meine Kollegin Alla Schenz hat mit Yvonne Martina Ritz über die Motivation hinter diesem außergewöhnlichen Einsatz gesprochen und darüber, warum gesellschaftliches Engagement fest zur Unternehmenskultur gehört.
1: Als ihr den Preis erhalten habt, wie waren die Reaktionen aus der Gemeinschaft für dieses Engagement, einfach eine Auszeichnung zu bekommen?
2: Mein armer Jan. Der saß neben mir, als die E-Mail kam und musste leider ein wenig Schreierei ertragen. Aber der hat sich genauso gefreut und sind zurückgefahren. Wir waren gerade unterwegs und zurückgefahren ins Team. Wir haben uns so sehr gefreut. Wir haben so viel positives Feedback bekommen innerhalb unserer Firma, aber eben auch unsere Kunden. Unsere Kunden, die zum Beispiel gesagt haben, guck mal, jetzt sieht die Welt draußen, was wir schon seit Jahren in euch sehen. Und das war einfach so schön und so viel Feedback. Das einfach kam von Leuten, die bis jetzt gar nicht mit dem Thema in Berührung kamen, gesagt haben, also nächstes Jahr wären wir auch gerne dabei, super gerne, und können wir bei euch auch Marketing machen? Aber na klar auch. Also für uns in allen Ebenen war auf einmal eine Sichtbarkeit und Wertschätzung da, die nochmal einen ganz anderen Drive mitbringt.
1: Und was wünscht ihr euch für die Zukunft und wie könnt ihr mehr Menschen vielleicht dafür begeistern, die vielleicht damit vorher keine Berührungspunkte hatten?
2: Unser großes Ziel ist es natürlich jetzt, den Include-Day auszubauen und dort weiterzumachen. Für uns als Firma ist natürlich aber auch ganz wichtig, dass wir wirklich nach außen zeigen und sagen, hey, du kannst deine Leistungen auch zu uns legen und wir zeigen dir, wie es funktioniert. Und wenn du dann in deinem Unternehmen auch noch in dem Themenbereich arbeiten willst, lass uns doch gemeinsam die Welt verändern, in der Business gemacht wird. Lass uns zusammen gucken, wo Menschlichkeit ist, was überhaupt nicht damit zu tun hat, dass wir keine KI brauchen, sondern wo kriegen wir den Menschen miteinander in Verbindung und wo kriegen wir diese Haltung in die Welt rein, in die Köpfe rein. Weil dann sprechen wir irgendwann auch nicht mehr über das Thema, dass wir nicht barrierefrei sind in dieser Welt, weil wir die Welt barrierefreier machen.
0: Wer mehr über das Unternehmen erfahren möchte, findet Koblenz Alp Rider auf allen gängigen Social-Media-Kanälen, überall unter demselben Namen. Alternativ lohnt sich auch ein persönlicher Besuch am Standort am Friedrich-Ebert-Ring, direkt bei uns um die Ecke. Also da mal gerne vorbeischauen. Hier geht's jetzt weiter mit One Republic. Und Need Your Love, Mittwochnachmittag, 16.06 Uhr.

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3: 24 Grad sind es in Nassau, 25 in Neuwied und in Koblenz-Lei sind es auch 25 Grad. Sonne und Wolken im Mix, mal ein bisschen mehr Wolken, mal ein bisschen mehr Sonne. Das Ganze vor allen Dingen aber trocken. So geht's durch den Nachmittag. Auch am Abend und in der Nacht ist es dann überwiegend klar. Vor allen Dingen in der Nacht verschwinden dann die letzten Wolken. Bei 15 Grad geht's rein in den Donnerstag. Der bringt dann wieder mehr Sonne als heute. Das Ganze auch wieder wärmer bei 29 Grad. Am Freitag noch wärmer bei 32 Grad.
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4: Mit Lenz Göbels, guten Tag. Die Deutsche Bahn startet ein Pilotprojekt für Pendler auf der Rheinstrecke zwischen Mainz, Koblenz und Bonn. Fahrgäste mit Deutschlandticket erhalten ab sofort bis Ende des Jahres einen Rabatt von 60% auf Mehrfahrtentickets für ICE und IC-Verbindungen. Das Angebot gilt für Tickets mit 10 oder 20 Fahrten in der ersten und zweiten Klasse. Voraussetzung ist, dass die Fahrten innerhalb eines Monats auf einer festgelegten Strecke genutzt werden. So kostet beispielsweise ein Ticket für 20 Fahrten zwischen Koblenz und Mainz in der zweiten Klasse künftig 92 Euro statt 232 Euro. Die Deutsche Bahn möchte mit dem Test erproben, wie sich mehr Pendler für den Fernverkehr gewinnen lassen. Hintergrund ist auch die Sperrung der rechten Rheinstrecke wegen umfangreicher Bauarbeiten. Im Koblenzer Stadtteil Goldgrube dürfen Bewohner mit Parkausweisen ab sofort zonenübergreifend parken. Alle Infos dazu hat unsere Rhein-Mosel-Expertin Lisa Tauchen.
5: Die neue Regelung gilt für die Parkzonen 15, 16 und 18. Damit können Inhaber eines Bewohnerparkausweises ihr Fahrzeug auch in den jeweils anderen beiden Zonen abstellen. Die Stadt Koblenz reagiert damit auf die angespannte Parksituation und dem geplanten Bau einer Interimschule im Bereich der Bogenstraße. Ziel ist es, die Parkplatzsuche für Anwohner zu erleichtern. Die Stadt erhofft sich dadurch eine spürbare Entlastung im Alltag der Bewohner. Gleichzeitig soll die neue Regelung mehr Flexibilität beim Parken im Stadtteil schaffen. Aus der Nachrichtenredaktion Lisa Tauchen.
4: Junge technische Referendare des Landes Rheinland-Pfalz haben im Rahmen eines Besuches die Stadt Andernach kennengelernt und sich über nachhaltige Stadtentwicklung informiert. Im Mittelpunkt standen Projekte der essbaren Stadt, Bereiche der Städtebauförderung sowie weitere Beispiele kommunaler Planung. Dabei ging es insbesondere um die Verbindung von Klimaanpassung, Denkmalschutz und urbanem Leben. Ziel des Besuches war es, praxisnahe Einblicke in kommunale Entwicklungsprozesse zu gewinnen und den fachlichen Austausch zwischen den Teilnehmenden und der Stadtverwaltung zu fördern. In Neuwied wird der Luisenplatz im Februar 2027 zu einer besonderen Sportfläche. Die Stadt nimmt dann an der Biathlon-Deutschland-Tour teil. Geschossen wird dabei mit ungefährlicher Technik, sodass keine Gefahr besteht. Der Wettbewerb ist für alle Altersgruppen gedacht. Auch Menschen mit Behinderungen sollen aktiv teilnehmen können. Der Fokus liegt dabei auf gemeinsamer Bewegung und dem Erlebnis in der Stadt. Sportlich sollen kurze Laufstrecken mit Schießeinlagen kombiniert werden. Nach Angaben der Organisatoren ist das Format für Einsteiger und erfahrene Sportler geeignet.
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3: Um 16.33 Uhr mit dem Blick raus zu euch auf die Straßen. Wir schauen auf die A48 Koblenz Richtung Dermbach zwischen Koblenz Nord und Bendorf-Neuwied hier 3 Kilometer Stau. B42 Koblenz Richtung Bonn zwischen Urbar und Fallendar an der Baustelle in beiden Richtungen müsst ihr da aktuell auch so um die 5 Minuten mehr Zeit einplanen.
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3: Geblitzt wird in Koblenz an der B9. Das Ganze Höhe Mercedes gegenüber vom Bauhaus. Fahrtrichtung in den Stadt. 100 sind hier erlaubt. Und wenn ihr Staus, Blitzer oder Verkehrsbehinderungen habt, immer her damit. Meldet alles Antenne Koblenz Hotline 0261 98 820 99 per Anruf oder WhatsApp direkt live zu mir im Studio.
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1: Mit Lenz Göbels, hallo. Heute bietet euch die Kurfürstenhalle in Müllernkärlich eine Gelegenheit zum Blutspenden. In der Clemensstraße 6 sind von 16.30 Uhr bis 20.30 Uhr alle Interessierten willkommen. Am Freitag findet in der Koblenzer Innenstadt im Rahmen des Human Duty Days eine weitere Spendenaktion statt. In der Schlossstraße könnt ihr von 12 bis 18 Uhr vorbeischauen und Blut spenden. Am kommenden Montag habt ihr dann die Qual der Wahl an Spendenmöglichkeiten. In der Koblenzer Altstadt startet das Blutspendemobil seinen dreitägigen Aufenthalt am Le Rondel 1a vor der Herz-Jesu-Kirche. Gespendet werden kann an den drei Tagen jeweils von 11 bis 17 Uhr. Das katholische Pfarrheim in Großmalscheid öffnet ebenfalls seine Türen von 16.30 Uhr bis 19.30 Uhr in der von Walderdorfstraße 1. Und in Miesenheim öffnet das Bürgerhaus in der Pleiderstraße 29 von 17 bis 20 Uhr seine Türen. Am Tag darauf öffnet die Bendorfer Stadthalle am Isäurerplatz seine Türen von 15.30 Uhr bis 20 Uhr für alle Interessierten. Am 15. Juli dient die Lacher Seehalle in Mendig als Anlaufpunkt für alle Spender der Region. Am Marktplatz kann dann von 16 bis 20 Uhr Blut gespendet werden. Einen Tag später, am 16. Juli, dient die Lavahalle

0: Bruhl Lützing als Spendenort. In der Schulstraße 1 bis 5 kann von 17 bis 20 Uhr gespendet werden. Und wie immer, wenn eine Blutspende dabei ist, in der nächsten Woche oder in der übernächsten Woche, die wir noch nicht erwähnt haben, dann könnt ihr uns das gerne melden. Entweder per E-Mail an redaktion@antenne-koblenz.de oder per WhatsApp direkt live ins Studio unter 0261 988 2099. Eure Blutspendetermine in der Region.
1: Das war ABAB0, das DRK Blutspende-Update. Weitere Informationen gibt es unter www.blutspende.jetzt.

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1: 25 Grad sind es in Ochtendung, 25 Grad sind es auch in Pleit und in Koblenz-Lütze sind es auch 25 Grad. Sonne und Wolken im Mix, so geht es durch den Feierabend und auch durch den Abend. In der Nacht dann klar, die Tiefstwerte liegen bei 15 Grad. Morgen viel Sonne und wärmer bei 29 Grad, auch Freitag und Samstag sonnig und heiß bei 32 und 33 Grad.
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2: Ich bin Doc Zeitler. Die Blockade der Straße von Hormuz führt zu höheren Spritpreisen und einer höheren Inflation. Der Internationale Währungsfonds senkt deswegen erneut seine Erwartungen für Deutschland.
3: Der Trend geht abwärts. Für Deutschland rechnet der Internationale Währungsfonds nur noch mit einem Plus von 0,7% für das laufende Jahr und 1% für das nächste. Beim Blick auf die Weltwirtschaft müssen zwar auch Abstriche gemacht werden, allerdings sieht es ein bisschen rosiger aus. So erwartet der IWF ein Wachstum von 3% und im nächsten Jahr sogar 3,4%. Aus den USA, Tina Eck.
2: Die NATO-Staaten haben bei ihrem Gipfeltreffen in Ankara neue Rüstungsverträge im Umfang von mehr als 50 Milliarden US-Dollar angekündigt. Im Text der Abschlusserklärung heißt es zudem, man verpflichte sich dazu, die gemeinsamen Produktionskapazitäten auszubauen und mit der Industrie zusammenzuarbeiten, um Innovationen zu beschleunigen. Die Investitionen sollen insbesondere dazu beitragen, der langfristigen Bedrohung entgegenzutreten, die Russland für die euroatlantische Sicherheit und Stabilität darstelle. Bei einer möglichen Amoktat an einem Gymnasium in Oberbayern sind laut einer Polizeisprecherin mindestens zwei Mädchen schwer verletzt worden. Der festgenommene Täter war nach Worten des Innenministers des Bundeslandes Herrmann nach ersten Erkenntnissen auch mit einer Schusswaffe bewaffnet.
4: Es gibt mehrere Verletzte. Der mutmaßliche Täter sei festgenommen worden, hieß es. Zudem deutet der Vorfall auf eine Amoklage hin. Was genau sich an der Schule zutrug, ist noch unklar, ebenso wie viele Menschen wie schwer verletzt wurden. Das werde derzeit noch abgeklärt. Zuvor hieß es, der Bereich um die Schule solle gemieden werden. Schongau ist eine Kleinstadt am Ufer des Lechs im westlichen Oberbayern mit mehr als 12.000 Einwohnern. Fabian Schaffer, Nachrichtenredaktion.
2: Das Vertrauen in die Deutsche Bahn hat in den vergangenen Jahren schwer gelitten. Der bundeseigene Konzern hat sich daher zum Ziel gesetzt, mit drei Maßnahmenpaketen schnell für bessere Stimmung unter den Fahrgästen zu sorgen. Bahnchefin Paller und Verkehrsminister Schnieder stellten ihren Weg zu einer besseren Kundenkommunikation vor. Im Mittelpunkt dabei stehen KI-Lösungen, vor allem aber soll auf allen Kanälen künftig gleichzeitig dieselbe Information verbreitet werden.
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5: Mit Lenz Göbels, guten Tag. Die Schnelleinsatzgruppe im Rhein-Lahn-Kreis hat eine neue Unterkunft bezogen und zudem mehrere neue Einsatzfahrzeuge offiziell in Dienst gestellt. Die Einheit des DRK Rhein-Lahn ist nun in einem Neubau mit Fahrzeughalle, Schulungsraum sowie Aufenthalts- und Sanitärbereichen untergebracht. Ergänzt wird der Standort durch ein Hochregallager für Einsatzmaterial. Neben einem Mehrzweckfahrzeug und einem Anhänger mit Notstromaggregat wurde auch ein Küchenanhänger übergeben, der im Einsatzfall bis zu 300 Personen pro Tag versorgen kann. Der Landkreis investiert rund 260.000 Euro in die Fahrzeuge. Die Schnelleinsatzgruppe spielt eine zentrale Rolle im Katastrophenschutz des Rhein-Lahn-Kreises und wird vollständig ehrenamtlich betrieben. Außerdem in den regionalen Nachrichten um halb. An der Hochschule Koblenz wird die Ausbildung in der sozialen Arbeit erweitert und in der Nette bei Weißenturm sind erneut junge Lachse ausgesetzt worden.
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1: Um 17.03 Uhr mit dem Blick raus zu euch auf die Straßen, auf die 48 Koblenz Richtung Dermbach. Zwischen Koblenz Nord und Bendorf Neuwied hier 2 Kilometer Stau. A61 Ludwigshafen Richtung Mönchengladbach zwischen Koblenz-Dieblich und Koblenz und Kreuz-Koblenz. Hier aktuell auch 2 Kilometer Stau. B9 ihr Bonze Koblenz statt einwärts, wenn ihr über die Europabrücke rein wollt, müsst ihr aktuell so 5 Minuten mehr Zeit einplanen. Und auch auf der B42 Koblenz Richtung Bonn zwischen Urbar und Fallunda an der Baustelle müsst ihr aktuell auch so um die 5 Minuten mehr Zeit einplanen.
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1: Geblitzt wird in Koblenz an der B9. Das Ganze gegenüber vom Bauhaus bei Mercedes Fahrt Richtung Innenstadt. 100 hier erlaubt. Und geblitzt wird auch in Polch in der Vormaistraße 50 hier erlaubt. Und wenn ihr Staus, Blitz oder Verkehrsbehinderungen habt, immer her damit, meldet es alles. Antenne Koblenz Hotline 0261 98 820 99 per Anruf oder WhatsApp direkt live zu mir ins Studio.
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1: Der Mittwochnachmittag, kurz nach 17 Uhr, gehen wir rein in eine sportliche Stunde. 20 vor 6, wie immer, Sport an Rhein und Mosel. Und jetzt gleich, ja, betätigen wir uns auch ein bisschen sportlich. Und zwar geht es dann um das Thema Wandern. Da gibt es hier in Koblenz einen Wanderclub, vielleicht auch schön für die Ferien. Mehr dazu nach Soul Sister, Elton John und Dua Lipa und Harry Styles mit American Girls. Und ich bin Max Lehmann. Schönen Mittwoch. Hallo.
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0: Gleich gibt's Topic und Becky G mit Sorry Puppy. Koblenz ist nicht nur für seine historische Altstadt oder das Deutsche Eck bekannt, sondern natürlich auch für die besondere Lage. Zwischen Rhein, Mosel, Eifel, Hunsrück und Westerwald. Ein echtes Paradies für Wanderbegeisterte. Ein zentraler Treffpunkt für alle, die diese Leidenschaft teilen möchten, ist der Wanderclub Koblenz. Und darüber hat mein Kollege Lenz Göbitz mit Jürgen Seefeld, dem stellvertretenden Vorsitzenden des Clubs, gesprochen.
1: Was macht den Verein heute aus und warum lohnt es sich denn vielleicht auch Mitglied zu werden, jetzt wo der Sommer wieder vor der Tür steht?
2: Der Verein wurde 1992 gegründet und seitdem sind wir dabei, ein recht großes Angebot, aber nicht nur an Wanderungen, aber vor allen Dingen auch an Wanderungen anzubieten. Wir haben etwa 90 Wanderungen jedes Jahr, beginnend im Februar bis Mitte Dezember. Jeweils mittwochs und samstags kann man mit Treffpunkt am Hauptbahnhof und am zentralen Busbahnhof mit uns loswandern. Und dabei die gesamte Region erkunden. Wir nutzen öffentliche Verkehrsmittel, um zu unseren Wanderorten zunächst zu kommen.
1: Die Region rund um Koblenz bietet auch zahlreiche Wanderwege. Sie haben gesagt, 90 an der Zahl sind im Jahr geplant immer. Welche Tour würden Sie den Einheimischen und Gästen besonders empfehlen und warum?
2: Ich kann eigentlich gar nicht eine direkte Region empfehlen, weil jede Region an den Flüssen entlang immer etwas anders strukturiert ist. Wir haben sehr beliebte Touren hier gerade an der Mosel mit tollen Ausblicken immer wieder in das Tal hinein. Wir lieben aber es genauso, am Rhein entlang zu gehen, sowohl Rheinsteig als auch die andere Seite, aber auch viele selbstgewählte und neu ausgedachte Strecken.
1: Wandern erlebt ja auch seit einigen Jahren so einen regelrechten Boom, was das Interesse angeht. Spüren Sie das auch?
2: Wir spüren das Interesse immer wieder, das muss man tatsächlich sagen. Wir haben ja etwa 230 Mitglieder bei uns. Eine gewisse Fluktuation, es kommen jedes Jahr etwa gut 20 bis 25 neue hinzu. Von daher ist das Interesse da.
0: Der Wanderclub versteht sich als offener Interessenverein, der grundsätzlich allen Altersgruppen offen steht und sich auch über jüngere Teilnehmer freut. Neben den regelmäßigen Touren sind bereits weitere Angebote geplant. Informationen dazu gibt es unter www.cbf-koblenz.de.

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1: 25 Grad sind es in Polch, 24 in Ransbach-Baumbach und in Koblenz-Metternich sind es auch 25 Grad. Sonne und Wolken im Mix, so geht's durch den Feierabend und auch durch den Abend. In der Nacht bleibt's klar, die Tiefstwerte liegen bei 15 Grad. Morgen dann wieder mehr Sonne, ähnlich dann wie heute am Abend. Das Ganze morgen den ganzen Tag über und dann auch wieder wärmer bei bis zu 29 Grad. Auch am Samstag und Sonntag viel Sonne bei, am Samstag und Sonntag sage ich schon, am Donnerstag und am Freitag und am Samstag, das meine ich doch. Am Freitag bei 32 und am Samstag bei 33 Grad.
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2: Mit Lenz Göbels, guten Tag. Die Schnelleinsatzgruppe im Rhein-Lahn-Kreis hat eine neue Unterkunft bezogen und zudem mehrere neue Einsatzfahrzeuge offiziell in Dienst gestellt. Die Einheit des DRK Rhein-Lahn ist nun in einem Neubau mit Fahrzeughalle, Schulungsraum sowie Aufenthalts- und Sanitärbereichen untergebracht. Ergänzt wird der Standort durch ein Hochregallager für Einsatzmaterial. Neben einem Mehrzweckfahrzeug und einem Anhänger mit Notstromaggregat wurde auch ein Küchenanhänger übergeben, der im Einsatzfall bis zu 300 Personen pro Tag versorgen kann. Der Landkreis investiert rund 260.000 Euro in die Fahrzeuge. Die Schnelleinsatzgruppe spielt eine zentrale Rolle im Katastrophenschutz des Rhein-Lahn-Kreises und wird vollständig ehrenamtlich betrieben. An der Hochschule Koblenz wird die Ausbildung in der sozialen Arbeit durch den Einsatz von Virtual Reality Technik erweitert. Im Projekt Weitblick in der sozialen Arbeit sollen Studierende soziale Lebenssituationen mit 360-Grad-Videos und VR-Brillen aus unterschiedlichen Blickwinkeln erleben. Begleitet beschäftigt sich der Podcast Quo Vadis Soziale Arbeit mit aktuellen gesellschaftlichen Themen wie Digitalisierung und dem demografischen Wandel. Ziel des Projektes ist es, Theorie und Praxis enger miteinander zu verbinden und angehende Fachkräfte auf ihren Beruf vorzubereiten. Das Vorhaben wird bis 2027 durch die Stiftung Innovation in der Hochschule gefördert. In der Nette bei Weißenturm sind erneut junge Lachse ausgesetzt worden. Die Maßnahme der Struktur- und Genehmigungsdirektion Nord mit Sitz in Koblenz soll dazu beitragen, den Lachs dauerhaft wieder im Rheinsystem anzusiedeln. Die jungen Fische schwimmen zunächst über den Rhein in Richtung Nordsee und kehren später zum Laichen in ihre Heimatgewässer zurück. Nach Angaben der Behörde wurden in diesem Jahr mehr als 200.000 Junglachse in Rheinland-Pfalz eingesetzt. Das Projekt ist Teil eines internationalen Programms zur Wiederansiedlung der Tierart. In der Koblenzer Innenstadt findet morgen die vierte Auflage des sogenannten Dillemarkts statt. Unter dem Motto Koblenz im Takt wird die Schlossstraße am Nachmittag und Abend zu einem Treffpunkt für Besucher aus der Region. Von 14 bis 20 Uhr gibt es dort ein breites Angebot aus Essen, Getränken und handgemachten Produkten. Neben regionalen Spezialitäten werden auch Kunsthandwerk und Geschenkideen angeboten. Zudem informieren Aussteller über verschiedene Themen, darunter auch die Stammzellenspende. Besonders zum Start werden nach Angaben der Veranstalter 100 Kugeln Eis kostenlos ausgegeben. Danach läuft der Verkauf regulär weiter.
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1: 17.32 Uhr mit dem Blick raus zu euch auf die Straßen. Auf die 48 Koblenz Richtung Dermbach zwischen Koblenz Nord und Bendorf-Neuwied hier 2 Kilometer Stau. A48 Dermbach Richtung Koblenz zwischen Koblenz Nord und Kreuz Koblenz. Hier gab es einen Unfall. Hier aktuell auch 3 Kilometer Stau. B42 Koblenz Richtung Bonn zwischen Urbau und Fallender in beiden Richtungen dauert es 5 bis 10 Minuten länger. Und einen Stau habe ich noch von der A61 Ludwigshafen Richtung Mönchengladbach zwischen Koblenz-Metternich und Kreuz Koblenz hier aktuell auch 3 Kilometer Stau.
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1: Geblitzt wird in Koblenz an der B9. Das Ganze Höhe Mercedes gegenüber vom Bauhaus. Fahrtrichtung Innenstadt 100 hier erlaubt. Und wenn ihr Staus, Blitzer oder Verkehrsbehinderungen habt, mehr damit, meldet es alles. Antenne Koblenz Hotline 0261 98 820 99 per Anruf oder WhatsApp direkt live zu mir. 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
1: Mit Max Dehmann aus der Sportredaktion. Hallo. Bei den deutschen Junioren- und Jahrgangsmeisterschaften 2026 in Krefeld stellte sich der Nachwuchs des Koblenzer Ruderclubs Rhenania einer besonders anspruchsvollen Regatta. Die Meisterschaften waren schon im Vorfeld von einer amtlichen Hitzewarnung geprägt und auf dem Wasser entwickelte sich für alle Beteiligten eine echte Hitzeschlacht. Jakob Baltschun startete im U17 Junioren Zweier ohne, gemeinsam mit seinem Partner Felix Alexi vom Mainzer Ruderverein. Nach einem souveränen Sieg und der schnellsten Vorlaufzeit zog das Boot mit viel Selbstvertrauen in die nächste Runde ein, musste dort im Finale aber noch einmal alles investieren und erreichte am Ende die Bronzemedaille. Auch im Doppelvierer mit Steuermann zeigte die Crew zunächst eine

0: starke Leistung. Nach Platz 4 im Vorlauf kam das Boot im Finale auf Rang 6 ins Ziel. Thea Dimitrova, die seit fast einem Jahr studienbedingt in München lebt und dort trainiert, sicherte sich Silber im U23-Leichtgewichtsdoppelvierer. Im neu formierten U19-Vierer mit Steuermann präsentierten sich Jonas Schmidt und Konstantin Neheim mit ihrer Crew ebenfalls gut vorbereitet. Im Vorlauf fuhr das Boot ein solides Rennen und belegte dort den dritten Platz. Da die B-Finals wegen der Hitzewarnung gestrichen wurden und die Endplatzierungen über die Vorlaufzeiten zusammengestellt wurden, stand am Ende Platz 8 zu Buche. Insgesamt war es eine sehr gut organisierte Meisterschaft, gleichzeitig aber auch eine enorme Belastungsprobe wegen der hohen Temperaturen. So das Neueste vom Sport.
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3: 24 Grad sind es in Rehens, 24 Grad sind es auch in Saffig und in Koblenz in der Stadtmitte, da sind es auch 24 Grad. Sonne und Wolken im Mix, so geht's durch den Abend. In der Nacht bleibt's dann klarer, die Tiefstwerte liegen bei 15 Grad. Morgen sonniger und wärmer bei 29 Grad. Auch am Freitag gibt's dann wieder mehr Sonne bei 32 und am Samstag dann bei 33 Grad.
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4: Ich bin Dirk Zeitler. Kann sich die NATO auf die USA verlassen? Generalsekretär Rutte zieht nach dem Bündnisgipfel in Ankara eine klare Bilanz. Er wertet das Gipfeltreffen trotz der Attacken von US-Präsident Trump gegen Alliierte als Erfolg.
5: Es gab die erwartete Konfrontation. Der US-Präsident ging die Europäer an, weil sie angeblich nicht genug für die eigene Verteidigung tun. Und Generalsekretär Rutte, eigentlich einer der ganz großen Trump-Flüsterer, musste da sehr deutlich widersprechen. Die Ukraine kann mit Militärhilfe von 140 Milliarden Euro aus Europa für 2 Jahre rechnen. Es kam auch, was nicht erwartet wurde, Trumps Beharren auf der Einverleibung Grönlands und ein drohendes Handelsembargo gegen den furchtbaren Partner Spanien. Aus Brüssel, bitte.
4: Großeinsatz im oberbayerischen Schongau. An einem Gymnasium in der Stadt wurden laut Polizei mehrere Personen verletzt. Es gibt Hinweise auf eine Amoktat. Ein Tatverdächtiger wurde festgenommen.
6: Mindestens 2 Mädchen seien schwer verletzt worden, teilte eine Polizeisprecherin mit. Der festgenommene Verdächtige sei 16 Jahre alt. Die Polizei hatte zuvor mitgeteilt, dass sie mit zahlreichen Beamten am Gymnasium im Einsatz sei. Die Menschen vor Ort wurden aufgerufen, das Areal zu meiden. Für Angehörige und Eltern von Schülerinnen und Schülern wurde eine Anlaufstelle eingerichtet. Fabian Schaffer, Nachrichtenredaktion.
4: Das Vertrauen in die Deutsche Bahn hat in den vergangenen Jahren schwer gelitten. Der bundeseigene Konzern hat sich daher zum Ziel gesetzt, mit 3 Maßnahmenpaketen schnell für bessere Stimmung unter den Fahrgästen zu sorgen. Bahnchefin Paller und Bundesverkehrsminister Schnieder stellten nun ihren Weg zu einer besseren Kundenkommunikation vor. Im Mittelpunkt dabei stehen KI-Lösungen. Vor allem aber soll auf allen Kanälen künftig gleichzeitig dieselbe Information verbreitet werden. Die Blockade der Straße von Hormuz führt zu höheren Spritpreisen und einer höheren Inflation. Der Internationale Währungsfonds senkt deswegen erneut seine Erwartungen für Deutschland. Für das laufende Jahr rechnen die Experten nun mit einem Plus von 0,7%. Auch das Wachstum 2027 fällt laut Prognose niedriger aus als noch im April erwartet.
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7: Mit Lenz Göbels, guten Abend. Die Deutsche Bahn startet ein Pilotprojekt für Pendler auf der Rheinstrecke zwischen Mainz, Koblenz und Bonn. Fahrgäste mit Deutschland-Ticket erhalten ab sofort bis Ende des Jahres einen Rabatt von 60% auf Mehrfahrtentickets für ICE und IC-Verbindungen. Das Angebot gilt für Tickets mit 10 oder 20 Fahrten in der ersten und zweiten Klasse. Voraussetzung ist, dass die Fahrten innerhalb eines Monats auf einer festgelegten Strecke genutzt werden. So kostet beispielsweise ein Ticket für 20 Fahrten zwischen Koblenz und Mainz in der zweiten Klasse künftig 92 Euro statt 232 Euro. Die Deutsche Bahn möchte mit dem Test erproben, wie sich mehr Pendler für den Fernverkehr gewinnen lassen. Hintergrund ist auch die Sperrung der rechten Rheinstrecke wegen umfangreicher Bauarbeiten. Im Koblenzer Stadtteil Goldgrube dürfen Bewohner mit Parkausweisen ab sofort zonenübergreifend parken. Alle Infos dazu hat unsere Rhein-Mosel-Expertin Lisa Tauchen.
8: Die neue Regelung gilt für die Parkzonen 15, 16 und 18. Damit können Inhaber eines Bewohnerparkausweises ihr Fahrzeug auch in den jeweils anderen beiden Zonen abstellen. Die Stadt Koblenz reagiert damit auf die angespannte Parksituation und dem geplanten Bau einer Interimschule im Bereich der Bogenstraße. Ziel ist es, die Parkplatzsuche für Anwohner zu erleichtern. Die Stadt erhofft sich dadurch eine spürbare Entlastung im Alltag der Bewohner. Gleichzeitig soll die neue Regelung mehr Flexibilität beim Parken im Stadtteil schaffen. Aus der Nachrichtenredaktion Lisa Tauchen.
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3: Um 18.03 Uhr mit dem Blick raus zu euch auf die Straßen. Und ich habe aktuell keine Staus, keine Verkehrsbehinderungen und wünsche überall eine gute und sichere Fahrt.
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3: Geblitzt wird an der B9 hier bei uns in Koblenz gegenüber vom Bauhaus bei Mercedes statt einwärts 100 hier erlaubt. Und wenn ihr Staus, Blitzer oder Verkehrsbehinderungen habt, immer damit, meldet alles an Antenne Koblenz-Hotline 0261 98 820 99 per Anruf oder WhatsApp direkt live zu mir im Studio.
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3: Der Mittwochabend, gleich gibt's den Polizeireport. Alles, was wichtig ist aus den Polizeirevieren der Region. Vor der Antenne Koblenz Supermix mit Cindy Lauper, Jack Curley und Rico Rayama. Mit Someone with a Heart of Gold. Und ich bin Max Demann. Schönen Mittwoch, hallo.
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1: Mit Lenz Göbels, guten Tag. Die Polizei hat in der Fußgängerzone von Andernach verstärkt Kontrollen durchgeführt. Anlass waren Beschwerden über Radfahrer und E-Scooterfahrer, die trotz Verbots durch die Fußgängerzone fuhren und dabei Fußgänger gefährdeten. Dabei stellten die Beamten 5 E-Scooter sicher und leiteten mehrere Straf- und Bußgeldverfahren ein. Betroffen waren unter anderem Fahrzeuge ohne Versicherungsschutz oder E-Scooter, die von Kindern unter 14 Jahren genutzt wurden. Die Polizei kündigt an, die Kontrollen in den kommenden Wochen fortzusetzen, um die Sicherheit in der Innenstadt zu erhöhen. Die Polizei und die Stadt Koblenz ziehen eine positive Bilanz des Altstadtfestes am vergangenen Wochenende. Bei gutem Wetter besuchten zahlreiche Menschen die Veranstaltung in der Innenstadt. Nach Angaben der Polizei kam es lediglich zu wenigen Körperverletzungen sowie einigen Diebstählen von Geldbörsen und anderen Wertgegenständen. Das Einsatzgeschehen habe damit dem eines gewöhnlichen Wochenendes in der Koblenzer Altstadt entsprochen. Polizei, kommunaler Vollzugsdienst und Verkehrsüberwachung sorgten mit ihrer Präsenz für ein hohes Sicherheitsgefühl der Besucher. Bei Dieblich im Landkreis Main-Koblenz ist eine Fläche von rund 1500 bis 2000 Quadratmeter durch einen Brand beschädigt worden. Nach Angaben der Polizei entstand das Feuer vermutlich durch einen technischen Defekt an einem Mähdrescher. Die Einsatzkräfte konnten den Flächenbrand vollständig löschen. Verletzt wurde bei dem Vorfall niemand. Die Polizei hat die Ermittlungen zur genauen Brandursache aufgenommen. In einem ehemaligen Hotel im Bopparder Stadtteil Bad Salzig sind am Dienstagabend mehrere Geschossdecken eingestürzt. Anwohner hatten gegen 22.15 Uhr laute Geräusche gemeldet. Feuerwehr, Polizei und das technische Hilfswerk untersuchten das leerstehende Gebäude. Dabei stellte sich heraus, dass die tragenden Wände nicht beschädigt sind und keine Einsturzgefahr für das Gebäude oder benachbarte Häuser besteht. Eine Rettungshundestaffel durchsuchte das Gebäude. Hinweise auf Personen im Inneren gab es nicht. Die Rheinuferstraße wurde vorsorglich gesperrt. Die Polizei weist darauf hin, leerstehende oder baufällige Gebäude nicht zu betreten, da dort Lebensgefahr besteht.
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3: In Urbar haben wir aktuell 24 Grad gemessen. 24 Grad sind es auch in Urmitz. Und auch in Koblenz-Mosel-Weiß sind es 24 Grad. Sonne und Wolken im Mix, so geht es durch den Abend. In der Nacht bleibt es klar, die Tiefstwerte liegen bei 15 Grad. Morgen mehr Sonne und auch wärmer, das Ganze bei bis zu 29 Grad. Auch Freitag und Samstag zeigen sich dann sonnig und warm bei 32 und 33 Grad.
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3: Um 6:30 mit dem Blick raus zu euch auf die Straßen. Ich habe aktuell keine Staus, keine Verkehrsbehinderungen und wünsche überall eine gute und sichere Fahrt.
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3: Blitzer habe ich auch keine. Wenn ihr was habt, Staus, Blitzer, Verkehrsbehinderungen im Header mit, meldet's alles. Antenne Koblenz Hotline 0261 98 820 99 per Anruf oder WhatsApp direkt live zu mir ins Studio.

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1: Ja, und damit einen schönen Feierabend. Mittwochfeierabend, das Wochenende steht schon wieder fast bevor und es soll ja wieder knackig heiß werden mit bis zu 35 Grad. Ja, ein bisschen Abkühlung gibt's jetzt schon mal in Form von 100 Euro. Die kannst du hier bei uns gewinnen, live an diesem Mittwochfeierabend. 100 Euro, wenn du weißt, was das hier für eine Fernsehsendung ist. Großer Klassiker, was ist das nochmal? Ja, und wer das weiß, der sichert sich die 100 Euro unter der 0137 90 30 200. Das ist jetzt die Gewinnernummer, die 0137 90 30 200 für 50 Cent aus allen deutschen Netzen. Und vorher noch ein paar Regeln. Mitmachen bitte ab 18, an Minderjährige werden keine Gewinne ausgezahlt. Jeder Anruf kostet 50 Cent aus allen deutschen Netzen. Bitte darauf achten, dass nicht jeder Anruf, der Kosten produziert, auch automatisch ins Studio gelangt. Gewinnchancen im Leitungsspiel 1 zu 200.000. Parallel dazu kann die Redaktion jederzeit ausgewählte Anrufer per Zufallsprinzip direkt ins Studio durchstellen. Die Teilnahmebedingungen sind auf cashquiz.de zu finden. Dort sind dann später auch alle Lösungen und Gewinner notiert und ein Spiel dauert maximal bis Sendungsende. So, 100 Euro gibt's zu gewinnen an diesem Mittwochfeierabend. Was ist das für ein TV-Klassiker? 100 Euro unter der 0137 90 30 200. 0137 90 30 200. 50 Cent aus allen deutschen Netzen. Mit Leitung 3 bist du live bei uns in der Show. Und live hier in die Show geflogen ist auch der Carsten. Ich grüße dich.
2: In meinem gelb-schwarzen Kostüm. Oh, selbstverständlich.
1: Das steht dir so gut, ne?
2: Aber
1: er hat nie FDP gewählt. Das kann ich an dieser Stelle sagen. 100 Euro kann man gewinnen. Sag mal, Carsten, wann ist das Geld auf des Gewinners Konto?
2: Das wäre dann heute Abend schon soweit. Und zwar durch die Echtzeitüberweisung.
1: Oha. Also, was wollte ich eigentlich sagen?
2: Das weiß ich nicht, aber probier's nochmal.
1: Vielleicht. Die 100 Euro, die hast du heute Abend an diesem Mittwochfeierabend bei dir auf dem Konto, wenn du weißt, was das hier ist.
2: Eieiei. Ja, geht ja schon gut los.
1: Ja, ja, ich sag's dir. Durchgestellt, so. Live mit dem Chance-Button. Wer ist denn da? Hallo?
3: Ja, hallo, ist der Marco. Sei gegrüßt.
1: Marco, ich grüße dich. Was hast
2: ciao,
1: du raus?
2: Ciao, Marco.
3: Marcos,
2: entschuldige bitte.
1: Pardon bitte, entschuldige. Was hast du raus?
3: Hi, hi. In einem unbekannten Land und diese Biene, die ich meine, nennt sich Maya.
2: Ja, wunderbar.
1: Für den Gesang also, müsste es ja gleich noch ein bisschen mehr Geld geben. 100 Euro hast du gewonnen. Herzlichen Glückwunsch. Bleib mal bitte am Telefon. Ganz viel Freude mit dem Geld. Das ist sogar vorgesungen, ne? Wahnsinnige TV-Expertise. Machen wir weiter. Die nächsten 100 Euro kannst du gewinnen, wenn du weißt, was das hier ist. Oha. Hör mal kurz die Musik leise. Was steckt hier dahinter? Wer weiß, was das ist, gewinnt die nächsten 100 Euro heute Abend noch auf dem Konto. Ist kein Quatsch. 8. Juli. 100 Euro hast du heute Abend noch bei dir auf dem Konto, wenn du weißt, was das hier ist. Wenn du weißt, welche Fernsehsendung das ist, ich starte mal durch. Du darfst gerne wieder gewinnen. Unter der 0137 90 30 200. Was ist das? 0137 90 30 200. Für 50 Cent aus allen deutschen Netzen. Ja, Carsten, auch hier gilt, die 100 Euro hat man heute Abend auf dem Konto versprochen, ne?
2: Absolut, per Echtzeitüberweisung machen wir das auch hier, klar.
1: Also, gerne schnell weitermachen. Jana war in der vorherigen Sendung schon mal da, sie meinte das.
4: Jana, was haben Sie denn raus, bitte?
5: Pippi Langstrumpf.
4: Pippi Langstrumpf?
5: Ja.
4: Was wir suchen, ist nicht von Astrid Lindgren, nee.
1: Nee, verkehrt. Jana? Ja,
2: da schüttelt auch der Jürgen in der Regie den Kopf, nein.
1: Zu Recht, es ist nämlich nicht Pippi Langstrumpf, also auf Neues. Na dann.
2: Komm, pass auf, wir probieren es einfach nochmal. Wir hören uns den Ausschnitt nochmal an. Ich gebe euch 200 Euro.
1: Doppelter Gewinn. Noch einmal zugehört, was ist das hier bitte? Wer hat eine Idee, was das ist? Der gewinnt jetzt sogar 200 Euro unter der 0137 90 30 200 und bitte direkt wieder reinkommen und auflösen. Jetzt doppelten Gewinn mitnehmen unter der 0137 90 30 200. 50 Cent aus allen deutschen Netzen mit Leitung 3 bist du bei uns. Bertram war in der vorherigen Sendung da, er meinte das. Sie wissen, welche Fernsehsendung wir suchen?
6: Ja, ich gehe davon aus, dass es Vicky ist, die Zeichentrickserie, nicht?
1: Vicky und die starken Männer?
6: Ja, genau.
1: An unserer Lieblingskindersendung, unseres Spielechefs, das kann ich an der Stelle mal verraten. Aber daher weiß ich auch ganz genau, dass das Wiki nicht sein kann. Bertram, es tut mir leid. Drehen uns im Kreise mit den falschen Antworten. Carsten, Ansage bitte.
2: Ansage?
1: Ansage.
2: Wir machen weiter. Und die nächste Ansage ist, vielleicht sollte der Spielechef mal Sendungen aussuchen, die nicht 130 Jahre alt sind, so wie er.
1: So. Ja, bester Punkt.
2: Ich verdopple. 400 Euro, ich werde wahnsinnig mit dem Typen.
1: Kennt das überhaupt noch wer?
2: Ja, eben.
1: Also kennt das noch irgendwer? So, es geht jetzt mittlerweile um wie viel Geld hast du gemacht?
2: Ich habe verdoppelt. 400 Boah. Euro.
1: 0137 90 30 200. Ja, sorry für das Chaos an diesem Mittwochfeierabend, aber du gewinnst jetzt 400 Euro heute Abend auf dem Konto mit der 0137 90 30 200. 50 Cent aus allen deutschen Netzen. Mit Leitung 3 bist du live bei uns in der Show. Pippi Langstrumpf, also haken wir ab. Vicky ist es auch nicht. Ja, was ist es denn nun? Kennt das noch wer?
2: Boah. Also ich lege noch einen Altersbonus obendrauf, jetzt ganz ehrlich.
1: Was?
2: Ja,
1: wieso?
2: Weil das Ding so alt ist, ganz ehrlich. Ich lege einen Huni obendrauf, 500 Euro für die richtige Antwort jetzt.
1: So, bitte komm jetzt zu uns und löst das Ding bitte auf 500 Euro, wenn du weißt, welche Fernsehsendung das ist. 0137 90 30 200, du kommst mit Leitung 3 live in die Show rein, es ist noch keiner da. 0137 90 30 200, 50 Cent aus allen deutschen Netzen, es geht jetzt um 500 Euro, das Geld hast du heute Abend noch auf dem Konto, aber nicht Swantje, die meinte in einer anderen Sendung schon mal das.
5: Ja. Das habt ihr schon mal gespielt. Ich glaube, das sind die Simpsons. Ja, ich bin ziemlich sicher, ja doch.
4: Aha. Ja. Interessanter Ansatz ist leider total falsch, Swantje. Es tut mir leid, das ist nicht die richtige Lösung. Oh. Sorry.
1: Diese Enttäuschung, aber ich bin auch enttäuscht, es sind nicht die Simpsons.
2: Ja, das ging ein bisschen anders irgendwie. Das waren so Streicher am Anfang oder so.
1: Ja.
2: Ist aber auch egal, es war auf jeden Fall falsch. Deshalb, ich leg nochmal einen Huni oben drauf, ein Motivationshunderter für euch. 600 Euro,
1: boah,
2: das
1: echt?
2: Geld. Ja, 600 Euro und das Geld ist heute Abend auf dem Konto. Also auch diese Summe.
1: 600 Euro mittlerweile live zu gewinnen hier im Radio an diesem Feierabend. Möge sich das Geld bitte jemand abholen, wenn irgendwer in der Lage ist, das hier aufzulösen. 0137 90 30 200. 0137 90 30 200. 50 Cent aus allen deutschen Netzen. Wir haben gehört, die Simpsons, Vicky und Pippi Langstrumpf. Das ist alles nicht richtig. 600 Euro mittlerweile. Man hat das Geld wirklich heute Abend auch noch auf dem Konto. Auch diese Mega-Gewinnsumme, ne?
2: Genau, das ist betragsunabhängig. Boah, also auch krass. Das Geld ist heute Abend auf dem Konto. Und auch die 750 Euro, die ich jetzt für euch mache. Ich leg noch was drauf, komm. Ja, Motivationskohle an diesem 8. Ich meine, das ist jetzt alles runtergebucht worden neulich vom Konto wieder. Wir packen was drauf. 750 Euro heute Abend aufs Konto.
1: 750 Euro gehen jetzt garantiert raus. 0137 90 30 200. Noch keiner drin in Leitung 3. Ist irgendwer gerade am Radio, der weiß, was das hier ist? 0137 90 30 200. 50 Cent aus allen deutschen Netzen. Irgendeiner bitte. Rüdiger meinte in der vorherigen Sendung schon mal das.
4: Was hast du denn raus?
0: Also hier, die meinen alle, das wäre die Schwarzwaldklinik.
4: Ich meine alle, das wäre die Schwarzwaldklinik. Also die Serie, die wir suchen hier heute, ist auch schon ein bisschen älter. Aber die Schwarzwaldklinik, die ist es leider nicht, du. Es tut mir leid.
1: Völlig vom Thema, vorbei. Nein. Also wirklich nicht mal nah dran, die Schwarzwaldklinik. Das ist ja, also, was denn?
2: Völlig falsche Richtung.
1: Mann, ey.
2: Also wir sollten es eigentlich abbrechen.
1: Ja.
2: Das dürfen wir nur nicht. Ja, siehst du, Jürgen schüttelt auch den Kopf aus der Regie. Ja. Wir dürfen es nicht abbrechen. Deshalb lege ich jetzt einfach nochmal Geld drauf. 1000 Euro. 1000 Euro heute Abend aufs Konto. Gibt es irgendjemand in Radio Deutschland, der sich erinnert?
1: 1000 Euro gehen garantiert raus. Was ist das? Also einer, der es weiß, wählt bitte jetzt nach den falschen Antworten die 0137 90 30 200. Und tut mir leid, die Schwarzwaldklinik ist so weit weg. 0137 90 30 200. 50 Cent aus allen deutschen Netzen. So möge das Ding bitte innerhalb der nächsten 60 Sekunden irgendwer auflösen, weil es macht mich auch langsam ein bisschen wütend die ganze Zeit, diese seltsame Melodie hier zu hören. 1000 Euro werden rausgehen, ist schon irgendwer

0: 90 30 200. Es darf gerne klingeln. Jetzt bitte 0137 90 30 200 50 Cent aus allen deutschen Netzen. Wenn an diesem Mittwochfeierabend, kurz vor diesem brutal heißen Wochenende, gerade irgendwer am Radio ist und weiß, was das hier ist, dann bitte die 1000 Euro mitnehmen. Jana meinte Pippi Langstrumpf falsch. Bertram meinte Vicky. Swantje dachte an die Simpsons. Und Rüdiger meinte Schwarzwaldklinik. Das ist so weit weg von der Lösung. Es ist immer noch keiner da. Okay, wir machen jetzt mal richtig Dampf. Bitte, Carsten, hau rein.
1: Komm, noch eine dritte Gewinnchance mit rein. Und zwar die 8 kommt mit dazu. 3, 6 oder 8. Eine von diesen dreien erwischen. Und es ist wirklich egal, welche ihr davon erwischt. Weil diese drei führen garantiert zu uns direkt rein ins Studio.
0: Drei Leitungen sind grün, drei Studioleitungen sind geöffnet, drei Leitungen führen zu 1000 Euro. Also bitte 0137 90 30 200 0137 90 30 200 50 Cent aus allen deutschen Netzen. Die Sendung geht auch nicht mehr lange, also wir bräuchten bitte ein Klingeln. Ich weiß nicht, sind gerade alle schon zu Hause oder sind alle noch arbeiten oder was ist das Problem? Ist das vielleicht einfach zu schwer? Ist es zu alt? Kennt das vielleicht gar keiner mehr hier? Wenn irgendwer den Titel dieser Fernsehsendung kennt, gibt's 1000 Euro zu gewinnen. Das Geld liegt immer noch hier und es soll und darf gerne rausgehen und es tut sich gerade nichts am Telefon, Carsten.
1: Darum gebe ich jetzt nicht eine, sondern zwei Leitungen mit dazu. Die 11 und die 12. Also holt euch eine von 5 Leitungen. Wow. Das bedeutet, wir haben jetzt für euch mal ebenso die 5-fache Gewinnchance aktiviert. 5 Leitungen führen zum Gewinn. 5 Gewinnleitungen sind jetzt aktiv.
0: 1000 Euro werden rausgehen, garantiert. Das Geld bleibt nicht bei uns. Es muss jetzt klingeln, die Sendung ist gleich vorbei. Es sind jetzt 5 Studioleitungen offen. 5 Leitungen stehen auf grün, 5 Leitungen bereit, damit es jetzt klingelt unter der 0137. 90, 30, 200. Es darf, es muss jetzt sogar klingeln unter der 0137. 90, 30, 250 Cent aus allen deutschen Netzen. Leitung 3 ist offen, die 6, die 8, die 11 und die 12. Weiß irgendwer bitte, was das für eine Fernsehsendung ist? Wir hatten gehört Pippi Langstrumpf, Vicky und die Simpsons und das stimmt leider alles nicht. 18.43 Uhr, oh Gott, Jürgen schüttelt auch schon den Kopf. Das geht mir echt zu weit jetzt gerade. Sendung ist gleich vorbei, wir haben keine Zeit mehr, Carsten.
1: Es ist ja gleich schon wieder 6:45, du meine Güte, pass auf, ganz schnell. Deshalb mache ich jetzt Folgendes, was ganz Rigoroses kriege ich bestimmt Ärger für. Ich mache es trotzdem für euch. Ich verdoppele nochmals eure Gewinnchance. Ich gebe euch jetzt satte 5 Leitungen auf einmal dazu. 15, 17, 20, 23 und 24. Ab jetzt die 10-fache Gewinnchance. 10 Gewinnleitungen.
0: Bevor die Sendung hier gleich endet, wird's einen Gewinner geben. Garantiert. 10 Leitungen sind geöffnet. Du weißt, welche Sendung wir suchen. Dann bitte wähle jetzt diese Nummer. Ich sag sie ein letztes Mal ganz langsam und dann kommst du bitte unter der 0137 90 30 200. Du weißt, was das ist? 0137 90, 30, 200, 50 Cent aus allen deutschen Netzen. Wir haben es jetzt gleich 18.45 Uhr. Die Sendung ist gleich vorbei. Cash-Quiz, Mittwoch-Feierabend-Ausgabe. Irgendwer muss uns bitte jetzt sagen, was das ist. Also irgendwer, ich mach's präziser, irgendeiner müsste uns das jetzt mal bitte sagen. Und irgendeiner müsste jetzt mal 1000 Euro gewinnen, Carsten. Klingelt's schon? Ist irgendwer in einer der Leitungen? Kannst du noch mal gucken?
1: Es ist alles auf grün, heißt, es ist noch keiner in den Leitungen. Heißt gleichzeitig, das Geld ist noch da. 1000 Euro liegen hier bereit. Jede Sekunde kann es klingeln, der nächste Anruf kann es sein. Und jetzt mache ich Folgendes. Ich gehe jetzt hier aufs Ganze für euch. Ich gebe euch noch 3 weitere Gewinnleitungen mit dazu. Die 28, die 30 und die 33. Ab jetzt die 13-fache Gewinnchance. Die 13 bringt euch jetzt Glück. Wir haben die letzten 120 Sekunden gleich. Es wird garantiert klingeln.
0: 13 Leitungen sind geöffnet. Die Regie sagt, dass die Sendung hier in weniger als 140 Sekunden zu Ende sein wird. Es muss jetzt klingeln. Es muss jetzt klingeln, führt kein Weg dran vorbei. Was ist das? Fernsehsendung bitte jetzt nennen unter der 0137 90 30 200 im großen Finale. 120 Sekunden Sendung ist dann vorbei. Es muss jetzt klingeln. Es muss

0: irgendwer 1000 Euro gewinnen unter der 0137 90 30 200 50 Cent aus allen deutschen Netzen. Ja, tut uns leid, wenn das vielleicht zu schwierig war. Jana meinte Pippi Langstrumpf, das ist es nicht. Bertram meinte Vicky, die Simpsons haben wir gehört und die Schwarzwaldklinik. Was ist das hier? Und wenn irgendwer die Idee bitte hat, jetzt in den letzten, oh Gott, 100 Sekunden, es muss jetzt klingeln, ist irgendwer da, Carsten?
1: Es ist noch keiner in den Leitungen. Es sind 13 Leitungen aktiv. Der nächste Anruf kann es sein, denn wir gehen hier nicht ohne Gewinner. Ja. Es wird garantiert klingeln, die letzten 90, 89, 88 Sekunden. Es muss und wird jetzt passieren.
0: 13 Leitungen offen, immer noch keiner da. 70 Sekunden, die Sendung ist gleich vorbei. Es wird einen 1000-Euro-Gewinner geben, aber es muss jetzt jemand auflösen, bitte. Das hier, was ist das? 0137 90 30 200. Hat's jemand raus? Ja, bitte jetzt unter der 0137 90 30 200. 50 Cent aus allen deutschen Netzen. Jürgen sagt, keine 60 Sekunden mehr. Jürgen, es muss noch jemand gewinnen. Und wenn du gleich unsere Stimmen in deinem Telefon hörst, dann lege bitte nicht auf. Du kannst hier 1000 Euro gewinnen. Und ich sage jetzt das letzte Mal die Nummer, weil ich habe auch gar keine Zeit mehr. 0137 90 30 200. Dass es Jürgen ernst meint, sehen wir jetzt hier und hören wir hier. Es ist keine Musik mehr da. Unter der 0137 90 30, 200, 50 Cent aus allen deutschen Netzen, wenn irgendwer gerade im Radio ist und weiß, was das hier ist, dann gibt's jetzt 1000 Euro dafür netto und steuerfrei heute Abend auf dem Konto, Carsten, gell?
1: Richtig, per Echtzeitüberweisung.
0: Nimm dir das Geld mit, durchgestellt live mit dem Chance-Button. Wer ist denn da? Hallo?
2: Hallo?
0: Ja, wie heißt du?
2: Silke.
0: Und was
2: Silke.
0: Hast du raus, Silke?
2: Bitte?
0: Was ist deine Lösung?
2: Meine Lösung ist Heidi.
0: Ja! Und die Aldi macht dich um 1000 Euro reicher. Silke, du hast gewonnen. Herzlichen Glückwunsch.
2: Wow!
0: Bleib am Telefon, bitte.

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1: Heute reisen wir 150 Jahre zurück. Nach Lahnstein, wo damals eine ganz besondere Geschichte begann. Die evangelische Gemeinde in Lahnstein wuchs im 19. Jahrhundert schnell, doch sie hatten kein eigenes Kirchengebäude. Ihre Gottesdienste fanden damals noch in der Kapelle des Martinsschlosses statt. Mit Unterstützung der herzoglich-nassauischen Landesregierung wurde beschlossen, es wird eine eigene Kirche gebaut. Die Gemeinde finanzierte den Bau aus der evangelischen Kirchensteuer, auf staatliche Hilfe verzichteten sie. Das Ministerium wollte nämlich keinen prunkvollen Glockenturm, sondern nur einen kleinen Dachreiter genehmigen, um die Kirche in der überwiegend katholischen Nachbarschaft nicht zu übertrumpfen. Denn damals gab es noch viel Misstrauen und Konkurrenz zwischen den Konfessionen. 1869 wurde endlich der Bauplatz gekauft. Gustavo Goede stellte freundschaftlicherweise seinen alten Steinbruch zur Verfügung und die Stadt Oberlahnstein spendete die Eisenstämme. Sogar zwei französische Kanonenrohre, die per kaiserlicher Verfügung übergeben wurden, dienten später als Rohmaterial für die Kirchenglocken. Doch das Schicksal schlug zweimal zu. Im Ersten und Zweiten Weltkrieg mussten die Glocken eingeschmolzen werden, um Kanonen herzustellen. So wurden sie jeweils neu gegossen. Auch das Kirchengebäude an der Nordallee wurde im Zweiten Weltkrieg beschädigt, konnte aber wieder aufgebaut werden. Heute, 150 Jahre später, erinnert uns diese Geschichte daran, wie viel Gemeinschaft und Zusammenhalt in diesen Mauern steckt. Und wie stark der Glaube auch schwierige Zeiten überdauert. Deshalb ist die heutige Koblenzer Zahl des Tages die 150.
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1: 25 Grad sind es in Fallendar, 25 Grad sind es auch in Waldesch und in Koblenz-Neuendorf, da sind es auch noch 25 Grad. Sonne und Wolken im Mix, so geht's durch den Abend, mal mehr Sonne, mal mehr Wolken, das Ganze trocken. In der Nacht bleibt klar, die Tiefstwerte liegen bei 15 Grad. Morgen wieder sonnig, das Ganze dann auch wärmer bei bis zu 29 Grad. Und auch am Freitag dann sonnig bei 32 Grad.
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2: Ich bin Dirk Zeitler. Kann sich die NATO auf die USA verlassen? Generalsekretär Rutte zieht nach dem Bündnisgipfel in Ankara eine klare Bilanz. Er wertet das Gipfeltreffen trotz der Attacken von US-Präsident Trump gegen Alliierte als Erfolg.
3: Es gab die erwartete Konfrontation. Der US-Präsident ging die Europäer an, weil sie angeblich nicht genug für die eigene Verteidigung tun. Und Generalsekretär Rutte, eigentlich einer der ganz großen Trump-Flüsterer, musste da sehr deutlich widersprechen. Die Ukraine kann mit Militärhilfe von 140 Milliarden Euro aus Europa für 2 Jahre rechnen. Es kam auch, was nicht erwartet wurde, Trumps Beharren auf der Einverleibung Grönlands und ein drohendes Handelsembargo gegen den furchtbaren Partner Spanien. Aus Brüssel, Dieter.
2: Großeinsatz im oberbayerischen Schongau. An einem Gymnasium in der Stadt wurden laut Polizei mehrere Personen verletzt. Es gibt Hinweise auf eine Amoktat. Ein Tatverdächtiger wurde festgenommen.
4: Mindestens 2 Mädchen seien schwer verletzt worden, teilte eine Polizeisprecherin mit. Der festgenommene Verdächtige sei 16 Jahre alt. Die Polizei hatte zuvor mitgeteilt, dass sie mit zahlreichen Beamten am Gymnasium im Einsatz sei. Die Menschen vor Ort wurden aufgerufen, das Areal zu meiden. Für Angehörige und Eltern von Schülerinnen und Schülern wurde eine Anlaufstelle eingerichtet. Fabian Schaffer, Nachrichtenredaktion.
2: Das Vertrauen in die Deutsche Bahn hat in den vergangenen Jahren schwer gelitten. Der bundeseigene Konzern hat sich daher zum Ziel gesetzt, mit 3 Maßnahmenpaketen schnell für bessere Stimmung unter den Fahrgästen zu sorgen. Bahnchefin Paller und Bundesverkehrsminister Schnieder stellten nun ihren Weg zu einer besseren Kundenkommunikation vor. Im Mittelpunkt dabei stehen KI-Lösungen. Vor allem aber soll auf allen Kanälen künftig gleichzeitig dieselbe Information verbreitet werden. Die Blockade der Straße von Hormuz führt zu höheren Spritpreisen und einer höheren Inflation. Der Internationale Währungsfonds senkt deswegen erneut seine Erwartungen für Deutschland. Für das laufende Jahr rechnen die Experten nun mit einem Plus von 0,7%. Auch das Wachstum 2027 fällt laut Prognose niedriger aus als noch im April erwartet.
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5: Mit Lenz Göbels, guten Abend. In Neuwied wird der Luisenplatz im Februar 2027 zu einer besonderen Sportfläche. Die Stadt nimmt dann an der Biathlon-Deutschland-Tour teil. Geschossen wird dabei mit ungefährlicher Technik, sodass keine Gefahr besteht. Der Wettbewerb ist für alle Altersgruppen gedacht. Auch Menschen mit Behinderungen sollen aktiv teilnehmen können. Der Fokus liegt dabei auf gemeinsamer Bewegung und dem Erlebnis in der Stadt. Sportlich sollen kurze Laufstrecken mit Schießeinlagen kombiniert werden. Nach Angaben der Organisatoren ist das Format für Einsteiger und erfahrene Sportler geeignet.
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1: Um gleich 19.03 Uhr mit dem Blick raus zu euch auf die Straßen. Da habe ich aktuell keine Staus, keine Verkehrsbehinderungen und wünsche überall eine gute und sichere Fahrt.
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1: Geblitzt wird im Päultchen der Mertlocher Straße Richtung Mertloch an der Bushaltestelle in beiden Richtungen 50 erlaubt. Und wenn ihr Staus, Blitzer oder Verkehrsbehinderungen habt, immer her damit. Meldet's alles. Antenne Koblenz Hotline 0261 98 8
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1: Mittwochabend kurz nach 19 Uhr. Gleich das Tagebuch der großen Hits. Heute mit Robbie Williams, vorher Tina Turner, Ava Max und Holly Humberstone. Und ich bin Max Dehmann. Schönen Mittwoch. Hallo.
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1: 8. Juli 2001. Robbie Williams steht kurz vor seinem großen Erfolg mit The Road to Mandalay. Bam, bam, bam, bam. Der Song erscheint auf keinem einzigen Album von Robbie Williams. Er veröffentlicht ihn nur auf der Doppelsingle Eternity, The Road to Mandalay. Und das Spannende an dieser Doppelsingle sind die Musikvideos zu den jeweiligen Songs. Im Video zu The Road to Mandalay sieht man nämlich, wie Williams zusammen mit einer Gruppe von Männern einen Raub begeht und mit dem unverdienten Reichtum dann hinterher in seiner neuen Luxusvilla mit Freunden und mit seiner Partnerin feiert. Im Video zu Eternity wiederum sieht man eben genau diese Partnerin wieder. Und auch viele Szenen aus dem Raub aus dem anderen Video sind wieder drin. Am Ende des Clips wird Williams dann endgültig festgenommen und muss sich von seinen Freunden verabschieden. Und auch von seiner Freundin. Das ist eine geniale Idee, zwei Songs mit zwei Musikvideos zu verbinden, sodass man quasi auf der Single A-Seite und auch B-Seite dann irgendwie in den Videos wieder so ein bisschen vereint. Und wenn es dazu noch so genial klingt wie The Road to Mandalay, dann hat Robbie Williams wirklich mal wieder geniale Arbeit abgeliefert. See.

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1: 24 Grad sind es in Fallendorf, 24 Grad sind es auch in Waldesch und in Koblenz-Neuendorf sind es auch 24 Grad. Wolkig geht's durch den Abend. Vereinzelt guckt die Sonne noch mal ein bisschen raus, bevor sie dann untergeht. In der Nacht verziehen sich die Wolken. Die Tiefstwerte liegen dann bei 14 Grad. Morgen viel Sonne, kaum Wolken bei 29 Grad. Am Freitag und am Samstag dann wieder noch wärmer bei 32 und 33 Grad.
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1: Um 19.32 Uhr mit dem Blick raus zu euch auf die Straßen. Da habe ich aktuell keine Staus, keine Verkehrsbehinderungen und wünsche überall eine gute und sichere Fahrt.
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1: Ein Caddy, der blitzt in Metternich im Metternicher Feld gegenüber vom Bowling Center. Fahrt Richtung Bundeswehr-Zentralkrankenhaus 50 hier erlaubt. Und wenn ihr Staus, Blitzer oder Verkehrsbehinderungen habt, immer her damit, meldet alles Antenne Koblenz Hotline 0261 98 820 99 per Anruf oder WhatsApp direkt live zu mir ins Studio.
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1: An der Universität Koblenz findet heute wieder die Nacht der Forschung statt. Von 18 bis 21 Uhr erhalten Besucher spannende Einblicke in aktuelle Forschungsprojekte und Zukunftsthemen. Unter dem Motto Forschung vernetzt, gemeinsam weiter, denken für die Zukunft, erwartet die Gäste ein abwechslungsreiches Programm mit Mitmachangeboten, Laborführungen, Workshops, Podcasts und sogenannten Speed Science Formaten. Dabei wird gezeigt, wie Wissenschaft an Lösungen für gesellschaftliche Herausforderungen arbeitet. Die Veranstaltung richtet sich an alle, die Forschung einmal hautnah erleben möchten. Der Eintritt ist frei und im Anschluss lädt eine After-Science-Party zum Ausklang des Abends ein. Wer die Geschichte von Koblenz einmal hautnah erleben möchte, hat am Samstag auf der Festung Ehrenbreitstein Gelegenheit dazu. Bei der einstündigen Führung Weg zur Festungsgeschichte geht es auf eine spannende Reise durch rund 5000 Jahre Vergangenheit. An historischen Schauplätzen erfahren die Teilnehmer, wie sich die Anlage von römischen Wehrbauten über mittelalterliche Burgen bis hin zur preußischen Festung entwickelte. Dabei wird auch erklärt, wie Angriff und Verteidigung auf der Festung einst funktioniert haben. Die Führung startet am Entry-Gebäude der Festung. Neben vielen interessanten Geschichten wartet unterwegs auch eine eindrucksvolle Aussicht über Koblenz und das Rheintal. Und falls ihr für Samstag noch einen Tipp braucht, in Mayen verwandelt sich das Grubenfeld wieder in ein stimmungsvolles Open-Air-Kino. Gezeigt wird die Krimikomödie Glenkill, ein Schafskrimi, in der eine Schafherde den mysteriösen Tod ihres Schäfers aufklären möchte. Der Einlass beginnt bereits 20 Uhr, Filmstart ist bei Einbruch der Dunkelheit gegen 22 Uhr. Besucher können eigene Sitzgelegenheiten sowie eine Taschenlampe für den Heimweg mitbringen. Karten gibt es im Vorverkauf und auch an der Abendkasse. Und bei allem wünschen wir euch natürlich auch wie immer viel Spaß.
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1: Ich bin Dirk Zeitler. In der Türkei ist der NATO-Gipfel zu Ende gegangen. Kanzler Merz sieht die NATO gestärkt, trotz der massiven Kritik von US-Präsident Trump an den Verbündeten. Wir sind einen wichtigen Schritt vorangekommen auf dem Weg in die neue NATO, sagte Merz zum Abschluss des Treffens in Ankara.
2: Der große Knall ist ausgeblieben, das allein sorgt für gute Laune beim Kanzler. Merz lobt ausdrücklich den Auftritt von Trump in den Beratungen. Der habe aufmerksam zugehört und auch Äußerungen kleinerer Mitgliedstaaten mit großer Sympathie begleitet. Und Trump habe zwar kritisch Punkte angesprochen, aber auch anerkannt, dass die Europäer sich in Sachen Verteidigung mehr anstrengen. Merz würdigt auch die Rolle von NATO-Generalsekretär Rutte, dem ja immer wieder vorgeworfen wird, Trump zu sehr zu umschmeicheln. Rüttes charmante und engagierte Art habe den Erfolg erst möglich gemacht. Thomas Brock, Nachrichtenredaktion.
1: Der nach einer möglichen Amoktat an einer Schule in Bayern festgenommene Täter war nach Worten von Innenminister Herrmann in der Vergangenheit in psychiatrischer Behandlung. Weitere Hintergründe und Details könne man aber noch nicht nennen. Das werde nun alles sorgfältig recherchiert, sagte Herrmann. An dem Gymnasium in Schongau in Oberbayern wurden mindestens 2 Mädchen verletzt. Die Zahl der jährlichen Krebsdiagnosen weltweit wird sich nach Angaben der Weltgesundheitsorganisation deutlich erhöhen. 2050 sei mit 35 Millionen neuen Krebspatienten pro Jahr zu rechnen, im Vergleich zu 20,6 Millionen 2024. Das teilte die WHO in ihrem neuen Krebsreport mit.
3: Alkohol, Rauchen, Bewegungsarmut und Übergewicht, das sind und bleiben laut WHO die Killerfaktoren. Gerade die steigende Zahl übergewichtiger Menschen macht den Experten große Sorgen. Darüber hinaus kritisiert der Report die weltweit immensen Unterschiede bei Vorsorge und Behandlung. In vielen Ländern könnten Patienten und Patientinnen nicht auf eine adäquate Therapie hoffen. Ein weiterer Aspekt ist, dass die Krebsdiagnose für die Betroffenen aufgrund von Arbeitslosigkeit und hoher Kosten oftmals den finanziellen Ruin bedeutet. Aus Wien, Matthias Röder.
1: Zum Sport. Alexander Zverev steht zum ersten Mal im Halbfinale von Wimbledon. Einen Monat nach seinem French Open-Triumph in Paris besiegte der 29-Jährige im Viertelfinale von London seinen Angstgegner Taylor Fritz. Überraschend glatt in 3 Sätzen.
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1: Ich bin Dirk Zeitler. In der türkischen Hauptstadt Ankara ist der NATO-Gipfel zu Ende gegangen. Im Mittelpunkt stand wieder einmal der US-Präsident und Trump zog zum Abschluss eine überraschend positive Bilanz.
2: Trump hatte in Ankara ausgesprochen schlechte Laune, das änderte sich erst am Ende. Es habe Liebe in der Luft gelegen, bemerkte Trump, und es sei ein von Einigkeit bestimmter Gipfel gewesen. Schwerpunkt war der Iran, das Land sei erledigt, die Waffenruhe wohl vorbei, die iranische Führung Abschaum. Solche Kraftausdrücke ist man von Trump gewohnt. Insgesamt aber schraubte er die Temperatur in der Eskalation wieder etwas herunter, wohl auch den Märkten zuliebe. Nach Hause fliegt Trump nicht in seinem neuen Flugzeug aus Katar, aus Sicherheitsbedenken. Aus den USA, Tina Eck.
1: Bei seiner mutmaßlichen Amoktat an einem Gymnasium in Oberbayern hat der 16-jährige Tatverdächtige nach Worten von Bundesinnenminister Dobrindt einen Schuss abgegeben. Dann habe die Waffe versagt. Der Täter habe sich dem Gymnasium mit einer Schusswaffe genähert, habe einen Schuss abgegeben, der niemand verletzt habe, sagte Dobrindt am Abend in Schongau. Dann habe der Täter Messer gezogen. Lehrkräfte und Polizisten hätten ihn wenig später überwältigt und gestoppt. Zwei 13-jährige Mädchen wurden auf dem Schulgelände schwer verletzt.
3: Die Deutsche Bahn will bis Mitte der 2030er Jahre rund 40 besonders wichtige Strecken komplett sanieren. Das heißt auch längere Vollsperrungen. Im Detail entwickelt die Bahn schon jetzt für jede Strecke etwas unterschiedliche Pläne, um die Baumaßnahmen nicht in die Länge zu ziehen. Aber das Wie soll nochmal umfassend geprüft werden, so Bahnchefin Paller beim gemeinsamen Termin mit Verkehrsminister Schnieder in Berlin. Denn nicht nur die Großbaustelle Hamburg-Berlin hakte. Aktuell wird die Sanierung der vielbefahrenen Strecke Nürnberg-Regensburg diese Woche auch nicht fertig. Tine Klimach, Nachrichtenredaktion.
1: Die Deutsche Bahn will ihr großes Sanierungsprogramm für die wichtigsten Strecken auf den Prüfstand stellen. Insgesamt sollen Kosten und Zeitabläufe nochmal kontrolliert werden, sagte Verkehrsminister Schnieder. Zum Sport. Alexander Zverev steht zum ersten Mal im Halbfinale von Wimbledon. Einen Monat nach seinem French Open-Triumph in Paris besiegte der 29-Jährige im Viertelfinale von London seinen Angstgegner Taylor Fritz überraschend glatt in 3 Sätzen.
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1: Ich bin David Riemer. In der Türkei ist der NATO-Gipfel zu Ende gegangen. Kanzler Merz sieht die NATO gestärkt, trotz der massiven Kritik von US-Präsident Trump an Verbündeten. Wir sind einen wichtigen Schritt vorangekommen auf dem Weg in die neue NATO, sagte Merz zum Abschluss des Treffens in Ankara.
2: Der große Knall ist ausgeblieben, das allein sorgt für gute Laune beim Kanzler. Merz lobt ausdrücklich den Auftritt von Trump in den Beratungen. Der habe aufmerksam zugehört und auch Äußerungen kleinerer Mitgliedstaaten mit großer Sympathie begleitet. Und Trump habe zwar kritische Punkte angesprochen, aber auch anerkannt, dass die Europäer sich in Sachen Verteidigung mehr anstrengen. Merz würdigt auch die Rolle von NATO-Generalsekretär Rutte, dem ja immer wieder vorgeworfen wird, Trump zu sehr zu umschmeicheln. Rüttes charmante und engagierte Art habe den Erfolg erst möglich gemacht. Aus Berlin, Thomas Brockt.
1: Bei einer mutmaßlichen Amoktat an einem Gymnasium im oberbayerischen Schongau hat ein 16-Jähriger zwei Mädchen schwer verletzt. Sie schweben aber nicht mehr in Lebensgefahr. Die Ermittlungen laufen.
3: Der Jugendliche war nach Angaben von Bundesinnenminister Dobrindt ein ehemaliger Schüler des Gymnasiums. Er war demnach mit einer Schusswaffe bewaffnet, doch die versagte nach einem Schuss ins Leere. Daraufhin zückte der Teenager ein Messer und griff die Mädchen an. Sie waren wohl zufällige Opfer. Das Tatmotiv ist noch unklar. Der Tatverdächtige war den Behörden zufolge in psychiatrischer Behandlung. Er sitzt jetzt in Untersuchungshaft. Aus München, Joshua Heise.
1: Während Kreml-Chef Putin die Treibstoffkrise in Russland als vorübergehend einstuft, hat die Regierung in Moskau den Export von Diesel gestoppt und mit der Einfuhr von Kraftstoffen begonnen. Das teilte Russlands Vizeregierungschef Nowak auf einer von Putin einberufenen Sitzung zur Lage im Energiesektor mit. Vor russischen Tankstellen stehen Autofahrer teils in kilometerlangen Schlangen, um Sprit zu ergattern. Hintergrund ist, dass die Ukraine zuletzt zahlreiche Ölverarbeitungsanlagen mit Drohnenangriffen außer Betrieb gesetzt hat. Zum Tennis. Alexander Zverev steht zum ersten Mal im Halbfinale von Wimbledon. Einen Monat nach seinem French Open-Triumph in Paris besiegte der 29-Jährige im Viertelfinale von London seinen Angstgegner Taylor Fritz überraschend glatt in 3 Sätzen. Damit beendete Deutschlands bester Tennisspieler nach 7 Niederlagen am Stück die Negativserie gegen den Amerikaner.
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1: Ich bin David Riemer. In der türkischen Hauptstadt Ankara ist der NATO-Gipfel zu Ende gegangen. Im Mittelpunkt stand wieder einmal der US-Präsident. Und Donald Trump zog zum Abschluss eine überraschend positive Bilanz.
2: Trump hatte in Ankara ausgesprochen schlechte Laune. Das änderte sich erst am Ende. Es habe Liebe in der Luft gelegen, bemerkte Trump. Und es sei ein von Einigkeit bestimmter Gipfel gewesen. Schwerpunkt war der Iran. Das Land sei erledigt, die Waffenruhe wohl vorbei, die iranische Führung Abschaum. Solche Kraftausdrücke ist man von Trump gewohnt. Insgesamt aber schraubte er die Temperatur in der Eskalation wieder etwas herunter, wohl auch den Märkten zuliebe. Nach Hause fliegt Trump nicht in seinem neuen Flugzeug aus Katar, aus Sicherheitsbedenken. Aus den USA, Tina Eck.
1: Die Deutsche Bahn will ihr großes Sanierungsprogramm für die wichtigsten Strecken auf den Prüfstand stellen. Hintergrund sind die Verzögerungen bei der Baustelle Nürnberg-Regensburg. Insgesamt sollten Kosten und Zeitabläufe nochmal kontrolliert werden, sagte Verkehrsminister Schnieder in Berlin.
3: Die Deutsche Bahn will bis Mitte der 2030er Jahre rund 40 besonders wichtige Strecken komplett sanieren. Das heißt auch längere Vollsperrungen. Im Detail entwickelt die Bahn schon jetzt für jede Strecke etwas unterschiedliche Pläne, um die Baumaßnahmen nicht in die Länge zu ziehen. Aber das Wie soll nochmal umfassend geprüft werden, so Bahnchefin Paller beim gemeinsamen Termin mit Verkehrsminister Schnieder in Berlin. Denn nicht nur die Großbaustelle Hamburg-Berlin hakte. Aktuell wird die Sanierung der vielbefahrenen Strecke Nürnberg-Regensburg diese Woche auch nicht fertig. Aus Berlin, Tine Klimach.
1: Neue Anträge für die staatliche Heizungsförderung können ab Mitternacht vorerst nicht mehr gestellt werden. Grund ist eine technische Umstellung bei der staatlichen Förderbank KfW und dem Bundesamt BAFA. Sie dauert etwa anderthalb Wochen. Ab dem 21. Juli gelten dann die neuen Förderbedingungen. Künftig gibt es für klimafreundliche Heizungen weniger Zuschuss vom Staat. An einem Gymnasium im oberbayerischen Schongau hat sich eine mutmaßliche Amoktat ereignet. Dabei habe der 16-jährige Tatverdächtige nach Worten von Bundesinnenminister Dobrindt einen Schuss abgegeben. Dann habe die Waffe versagt. Anschließend habe der Täter ein Messer gezogen. Lehrkräfte und Polizei hätten den Täter wenig später überwältigt und gestoppt. Zwei 13-jährige Mädchen wurden schwer verletzt. Sie schweben nicht in Lebensgefahr.
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1: Ich bin David Riemer. In der türkischen Hauptstadt Ankara ist der NATO-Gipfel zu Ende gegangen. Dabei wurden unter anderem neue Rüstungsverträge im Umfang von mehr als 43 Milliarden Euro angekündigt. NATO-Generalsekretär Rutte wertete den Gipfel trotz der Attacken von US-Präsident Trump gegen Alliierte als Erfolg. Das Bündnis sei stärker als je zuvor. Auch Bundeskanzler Merz lobte das Treffen in seiner Abschlusspressekonferenz.
2: Wir tun alle mehr und noch einmal, wir tun es nicht zum Gefallen einzelner Mitgliedstaaten der NATO, sondern wir tun es aus unserem eigenen Interesse. Und vielleicht kann man es etwas salopper ausdrücken, die Trittbrettfahrerei der Europäer ist jetzt halt zu Ende.
1: Bundeskanzler Merz. Während Kreml-Chef Putin die Treibstoffkrise in Russland als vorübergehend einstuft, hat die Regierung in Moskau den Export von Diesel gestoppt und mit der Einfuhr von Kraftstoffen begonnen. Vor russischen Tankstellen stehen Autofahrer teils in kilometerlangen Schlangen, um Sprit zu ergattern. Hintergrund ist, dass die Ukraine zuletzt zahlreiche Ölverarbeitungsanlagen mit Drohnenangriffen außer Betrieb gesetzt hat. Die Zahl der jährlichen Krebsdiagnosen weltweit wird sich nach Angaben der Weltgesundheitsorganisation deutlich erhöhen. 2050 sei mit 35 Millionen neuen Krebspatienten pro Jahr zu rechnen, im Vergleich zu rund 21 Millionen im Jahr 2024. Das teilte die WHO in ihrem neuen Krebsreport mit.
3: Alkohol, Rauchen, Bewegungsarmut und Übergewicht, das sind und bleiben laut WHO die Killerfaktoren. Gerade die steigende Zahl übergewichtiger Menschen macht den Experten große Sorgen. Darüber hinaus kritisiert der Report die weltweit immensen Unterschiede bei Vorsorge und Behandlung. In vielen Ländern könnten Patienten und Patientinnen nicht auf eine adäquate Therapie hoffen. Ein weiterer Aspekt ist, dass die Krebsdiagnose für die Betroffenen aufgrund von Arbeitslosigkeit und hoher Kosten oftmals den finanziellen Ruin bedeutet. Aus Wien, Matthias Röder.
1: An einem Gymnasium im oberbayerischen Schongau hat sich eine mutmaßliche Amoktat ereignet. Dabei habe der 16-jährige Tatverdächtige nach Worten von Bundesinnenminister Dobrindt einen Schuss abgegeben. Dann habe die Waffe versagt. Anschließend habe der Täter ein Messer gezogen. Lehrkräfte und Polizei hätten den Tatverdächtigen wenig später überwältigt und gestoppt. Zwei 13-jährige Mädchen wurden schwer verletzt, die schweben allerdings nicht in Lebensgefahr.
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1: Ich bin David Riemer. Das US-Militär hat nach eigenen Angaben eine neue Welle von Angriffen gegen den Iran gestartet. Ziel sei es, Teherans Fähigkeit einzuschränken, den Schiffsverkehr in der Straße von Hormuz zu beeinträchtigen. Bereits am Vortag hatte das US-Militär Ziele in der Islamischen Republik angegriffen. Der Iran kündigte daraufhin eine Reaktion an. Trotz der neuen Angriffe hält US-Präsident Trump daran fest, dass der Konflikt bald wieder beigelegt werden könne. In der Türkei ist der NATO-Gipfel zu Ende gegangen. Kanzler Merz sieht die NATO gestärkt, trotz der massiven Kritik von US-Präsident Trump an Verbündeten. Wir sind einen wichtigen Schritt vorangekommen auf dem Weg in die neue NATO, sagte Merz zum Abschluss des Treffens in Ankara.
2: Der große Knall ist ausgeblieben, das allein sorgt für gute Laune beim Kanzler. Merz lobt ausdrücklich den Auftritt von Trump in den Beratungen. Der habe aufmerksam zugehört und auch Äußerungen kleinerer Mitgliedstaaten mit großer Sympathie begleitet. Und Trump habe zwar kritische Punkte angesprochen, aber auch anerkannt, dass die Europäer sich in Sachen Verteidigung mehr anstrengen. Merz würdigt auch die Rolle von NATO-Generalsekretär Rutte, dem ja immer wieder vorgeworfen wird, Trump zu sehr zu umschmeicheln. Rüttes charmante und engagierte Art habe den Erfolg erst möglich gemacht. Aus Berlin, Thomas Brockt.
1: Weniger Bürokratie. Lange waren die Anträge auf Kindergeld und Elterngeld mit einem Wust an Formularen verbunden. Das soll einfacher werden. Das Kindergeld soll künftig ohne Antrag ausgezahlt werden. Das will der Bundestag heute beschließen.
3: Mit dem neuen Gesetzesentwurf soll die Kindergeldbeantragung nach der Geburt mehr oder weniger automatisch ablaufen. Das Kind müsste von den Eltern dann nur noch beim Standesamt angemeldet werden. Oft übernimmt das aber auch schon das Krankenhaus für sie. Bei Eltern, die schon ein Kind haben, würde dann ab März 2027 bei jedem weiteren Kind das Kindergeld auf das bisherige Konto überwiesen werden. Für Personen, die zum ersten Mal Eltern werden, würde das System erst ab November 2027 greifen. Aber auch da, solange eine IBAN vorliegt, soll das Kindergeld automatisch kommen. Aus Berlin, Jonas Mikulajczak.
1: Zum Tennis. Alexander Zverev steht zum ersten Mal im Halbfinale von Wimbledon. Einen Monat nach seinem French Open-Triumph in Paris besiegte der 29-Jährige im Viertelfinale von London seinen Angstgegner Taylor Fritz überraschend glatt in 3 Sätzen. Damit beendete Deutschlands bester Tennisspieler nach 7 Niederlagen am Stück die Negativserie gegen den Amerikaner.
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